0: Die Stunde kam fast überraschend, ausgerechnet durch Leroy Sané. Der Routinier sollte die Antwort auf das Fehlen des abgereisten Lennart Kahl geben. Trotz seines Tores zum 2:1 gelang ihm das nur teilweise.
1: Verteidigungsminister Pistorius zeigt sich zufrieden mit dem Tag der Bundeswehr. Kasernen hatten geöffnet und nach eigenen Angaben sind mehr als 300.000 Besucher gekommen. Alleine 30.000 in Höxter in Ostwestfalen. In NRW gab es aber auch Protest, etwa in Unna. In der Berliner Charité war eine Ebola-Therapie erfolgreich, die gerade erst erprobt wird. Ein Arzt aus den USA wurde damit behandelt und konnte jetzt entlassen werden. Er hatte sich bei einem Einsatz im Kongo angesteckt. Im Ruhrgebiet ist eine wichtige Verbindung für Pendler wieder frei. Die Karl-Lehr-Brücke in Duisburg war 7 Wochen gesperrt. Grund war eine Sanierung. Die Straßenbahnen können noch nicht über die Brücke fahren, weil bis Ende Juni noch an den Gleisen gearbeitet wird. Die russische Tennisspielerin Mira Andrejewa hat die French Open gewonnen. Sie besiegte im Finale die polnische Außenseiterin Maja Chawlinska in 2 Sätzen. Im Finale der Männer spielt heute der Deutsche Alexander Zverev um den Titel.
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1: Der Paderborner Extremschwimmer André Wirsig hat Helgoland umschwommen. Die Insel ist seit 200 Jahren Kurort. Simon Lanzerath, WDR aktuell.
3: Wie bei Extremschwimmern üblich, hatte André Wirsig nur eine Badehose an, als er die 11 Kilometer lange Strecke rund um Helgoland bewältigte. 13 Grad hatte das Wasser da. Und je weiter Wirsig auf die Nordsee hinausschwamm, desto kälter wurde es.
4: Zwischendurch war es echt ruppig und auch so kalt, dass ich irgendwie meine Arme zwar noch gesehen habe, dass sie dran waren, aber gar nicht mehr gespürt habe.
3: Dem WDR hatte Wirsig vorher gesagt, nicht nur die Temperatur, auch die Strömungen rund um Helgoland seien unberechenbar. Geschafft hat der Paderborner die Strecke in gut 3 Stunden, fast 1 Stunde schneller als geplant.
1: Das Wetter in Nordrhein-Westfalen. In der Nacht örtlich Schauer, 14 bis 11 Grad. Tagsüber von Köln bis zum Siegerland sonnig. Vom Münsterland bis Ostwestfalen Schauer. Dazu in Herford bis 18 Grad. In Rheine bis 19 und in Düsseldorf bis 20 Grad. Am Montag erst sonnig, am Abend im Rheinland Schauer bis 24 Grad. Das war WDR aktuell.
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5: ARD Jazz, die Nacht, mit dem zweiten Teil einer Reise rund ums Mittelmeer, zu der Sie ein weiteres Mal ganz herzlich Thomas Haag begrüßt. Der Mittelteil unserer Jazznacht gehört 5 Musikern, die den gesamten Kulturraum im Blick haben. Dem Ausnahmebassisten Renaud Garcia-Fons, den wir zusammen mit dem Akkordeonisten Jean-Louis Martinier hören werden, sowie dem sardischen Trompeter Paolo Freso, dem schwedischen Pianisten Jan Lundgren und dem französischen Akkordeonisten Richard Galliano. 3 Musiklegenden, muss man schon fast sagen, die seit über 20 Jahren das Trio Mare Nostrum bilden. Benannt nach dem römischen Namen für das Mittelmeer, das beim Trio eine Hauptrolle spielt, wobei eine Nebenrolle das Mare Baltikum, die Ostsee, einnimmt. Wiedergespiegelt durch die Beiträge Jan Lundgrens und dem Umstand, dass der folgende Mitschnitt vom 30. Juni 2007 auf der Jazz Baltica in Salzau, unweit des Mare Baltikums, entstand.

Loveland, das Trio Mare Nostrum, mit einer Komposition seines Pianisten Jan Lundgren, ausgestaltet von Paolo Fresu, Trompete und Flügelhorn, sowie Richard Galliano, Akkordeon. Wir hörten einen Mitschnitt, der Ende Juni 2007 auf der Jazz Baltica in Salzau entstand. Ein weiterer Meister-Akkordeonist unserer Zeit ist Richard Galliano, 1963 geborener Landsmann Jean-Louis Martinier. Zusammen mit dem Bassisten Renaud Garcia-Fons legte er 1999 ein verblüffend orchestrales Duo-Album namens Fuera vor. Eine Einspielung, über die Renaud Garcia-Fons damals sagte: Für uns ist das Duo ein symphonisches Orchester, ein Orchester mit Tausenden von Instrumenten,

wieder nacheinander verschiedene Lebensläufe zu verschiedenen Zeiten an verschiedenen Orten durchleben. In der Folge dieser 12 Kompositionen habe ich versucht, imaginäre Lebenserinnerungen wachzurufen. Solche aus dem Orient und dem Okzident, von gestern und vorgestern. Der Kontrabass vertritt dabei eine Stimme mit wechselnder Farbe, die Stimme eines Wesens im Übergang. Worte von Renaud Garcia-Fons, der am 30. November 2001 zusammen mit Jean-Louis Martinier im Rolf-Liebermann-Studio des NDR mit genau diesem Anspruch und einer weit gefächerten Reise rund ums Mittelmeer zu erleben war.

San Luca, Renaud Garcia Fons und Jean-Louis Martinet mit einer Komposition, die der Stadt San Luca de Barrameda gewidmet ist. Jener berühmten Sherry-Stadt Andalusiens, die an der Mündung des Guadalquivir, des größten Flusses Südspaniens, liegt. Eine Hommage von Renaud Garcia Fons, wie sie am 30. November 2001 im Rolf-Liebermann-Studio des NDR in Hamburg zu erleben war. Bei einem Konzert, das der Bassist und der Akkordeonist letztlich etwas atypisch mit Chopins Prälude Nummer 20 in C-Moll beschlossen. Diesen Ausklang bis zu den Nachrichten, danach unsere Jazz-Nachtreise rund ums Mittelmeer, Teil 3. Mit Aufnahmen von Vincent Perani und Emile Parisien sowie der deutsch-libanesischen Band Massa. Als Teil einer ARD-Jazznacht, die Sie wie alle anderen Teile und ARD-Jazznächte auch online unter ardsounds.de finden. Ciao und bis gleich, sagt Thomas Haag.

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1: Die Nachrichten mit Ronald Lessig. Guten Morgen. Im letzten Testspiel vor der Weltmeisterschaft hat das deutsche Fußballnationalteam am Abend in Chicago die USA besiegt. Am Ende stand es 2:1. Holger Dahl für WDR aktuell.
2: Deutschland packt den 9. Sieg in Folge in den Koffer und reist morgen zumindest mit einem guten Ergebnis aus Chicago ins WM-Camp nach Winston-Salem. Das 2:1 gegen die USA durch die Tore von Havertz und Sané beim zwischenzeitlichen Ausgleich des WM-Gastgebers offenbarte aber durchaus Schwächen. Gegen stärkere Gegner wird mehr Intensität und Präzision nötig sein. Der WM-Spielplan beschert kommenden Sonntag mit Curaçao aber einen vermeintlich leichten Turnierstart.
1: In der Debatte über die Rentenreform fordert der DGB eine verpflichtende Betriebsrente für alle. Diese zusätzliche Altersvorsorge solle von den Tarifpartnern organisiert und von den Arbeitgebern mitfinanziert werden, sagte DGB-Chefin Fahimi dem Redaktionsnetzwerk Deutschland. Rund 20 Millionen Beschäftigte hätten keine betriebliche Altersvorsorge. Bundeskanzler Merz, Frankreichs Präsident Macron und der britische Premier Starmer wollen

0: bringen.
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0: Tradition, Musik und Feststimmung gibt es heute in Düren. Dort richtet die St. Antonius Bruderschaft das Bezirksbundesschützenfest aus. Claudia Becker, WDR aktuell.
2: Höhepunkt ist der große Festumzug von 14.30 Uhr bis etwa 16.30 Uhr. Erwartet werden zahlreiche Gastvereine und insgesamt bis zu 900 Teilnehmerinnen und Teilnehmer im Zug. Rund um das Festgelände gibt es außerdem ein buntes Programm für die ganze Familie sowie eine kleine Kirmes. Zum Abschluss des Schützenfest-Wochenendes steigt ab 20 Uhr der Königsball mit Live-Musik. Der Eintritt ist frei.
0: Das Wetter in Nordrhein-Westfalen. Heute von Köln bis zum Siegerland sonnig, vom Münsterland bis Ostwestfalen Schauer. Dazu in Minden bis 18 Grad, in Hagen bis 19 und in Bonn bis 20 Grad. Am Montag erst sonnig, am Abend im Rheinland Schauer bei Höchstwerten zwischen 17 und 24 Grad. Und auch am Dienstag wird es wechselhaft sein, da nur noch Höchstwerte bis 19 Grad. Das war WDR aktuell.

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1: Heute mit einer Reise rund ums Mittelmeer. Und das bis morgens um 6. Der dritte und letzte Teil unserer Jazznacht wird eröffnet von der 2012 gegründeten deutsch-libanesischen Band Masa, die sich nach dem arabischen Wort für den Abend benannt hat. Eine Zeit des Tages, die dem Austausch gehört. Man erzählt sich Geschichten, kommuniziert. So wie auch in der Band mit ihren poetischen Texten, die vom multilingualen Sänger Rabi Laoud stammen, für den der Abend die magischste Zeit des Tages ist. Als Kind katholischer Maroniten, 1982 im Libanon geboren und dort auch aufgewachsen, erlebte er in den vergangenen 2 Jahrzehnten von Deutschland aus beide Kulturen aus einer Art Zwischenweltperspektive, was unterschiedliche Arten des Aufgehobenseins zur Folge hatte. Und so haben Masa ihr 2023 veröffentlichtes 5. Studioalbum auch anspielungsreich Bait genannt, was Haus, Zuhause oder auch sich zu Hause fühlen bedeuten kann. Im Sinne kultureller und persönlicher Identität, aber auch mit Blick auf den Verlust konkreter Zuhause, wie derzeit im südlichen Libanon. Das Konzert, das wir gleich hören werden, wurde beim Kulturfestival Kunstflecken in Neumünster mitgeschnitten, Anfang Oktober 2021, noch zur Corona-Zeit, aber vor Publikum unter strengen Sicherheitsvorkehrungen. In einem für die Musiker überaus wichtigen Jahr, in dem die Band mit dem Deutschen Jazzpreis ausgezeichnet wurde und ihr Sänger und Texter Rabi Laoud den WDR-Jazzpreis bekam.

Vielen, vielen, vielen Dank. Das ist ja ganz wunderbar, so viele Menschen zu begegnen, auf einem Flecken sozusagen. Ja, das ist ganz toll. Da muss ich erstmal damit zurechtkommen. Ja, wunderbar. Also diese Energie des Zuhörens. Es ist so wahnsinnig kraftvoll, das zu erleben, nachdem man das lange nicht erlebt hat. Also jetzt wird es klar, was Sie machen mit Ihrer Präsenz für die Musik quasi hier oben. Ja, das ist ja ganz kraftvoll. Wir haben Hakim, danke. Hakim war das erste Stück. Hakim heißt auf Arabisch der Weise. Und das handelte von einem Menschen, der unterwegs ist in einem Land und besucht die Dörfer und verwandelt die Zäune in Wasser, also öffnet die Zäune, weil er gemerkt hat, dass die Menschen selbst zu Zäune geworden sind. Sie haben sich so lange an diese Grenzen gewohnt und er hat gedacht, jetzt muss es alles Wasser werden, alles eine fließende Geschichte sein. Wir spielen jetzt Sauer als nächstes und Sauer heißt zusammen. Das ist Arabisch für zusammen.

Ja, uns gibt es schon länger, also etwa 10 Jahre. Und damals konnte ich mir das sehr schwer vorstellen, dass diese Musik und diese Art, die Sprache zu benutzen, dass es länger andauert oder ein Teil wird sogar von der musikalischen Szene hier in Deutschland. Aber so ist es, es ist jetzt so. Und ich bin so dankbar für diese Kraft, die diese Musik hat, auch diese Gesellschaft teilweise mit zu verändern. Und dass das selbstverständlich dazu gehört. Und ich bin sehr, sehr froh jetzt. Ich bin seit 19 Jahren in Deutschland und damals war ich 19, als ich hierher kam. Also jetzt quasi Halbzeit. Jetzt können Sie rechnen, wie alt ich bin. Und das ist für mich ein besonderes Jahr deswegen, für dieses ausgewogene Gefühl der Erfahrung. Und als ich hierher kam, war das ein unbekanntes Land für mich, aber ich habe die Menschen angeguckt und dachte, etwas möchte schreien, aber es schreit nicht. Das war so einer meiner ersten Eindrücke. Hinter der Ruhe steckte viel Schreien. Und das ist im nächsten Stück auch der Fall. Rua Kayar ist das nächste Stück und das ist eine imaginäre Stadt, also die gibt es gar nicht. Aber in dieser Stadt ist die Erde so still, dass sie eigentlich schreien will. Und das spürt man. Genau. Rua Kayar.

Dankeschön. Es ist nicht ohne. Es ist anstrengend. Diese ganzen Emotionen. Aber darum geht es. Ja. Für mich in der Musik. Alles mal durchzuleben, zu erleben. Ein bisschen wie eine Waschmaschine. Einmal durch. Vielen Dank, dass Sie so mutig mitmachen hier. Ich würde gerne den Text des nächsten Liedes übersetzen. Wir spielen jetzt Lullaby for Yasu und der Text heißt auf Deutsch übersetzt: Draußen sind die Sterne rot und hier drin schläft meine verängstigte Tochter. Der Donner ist laut. Er kommt und nimmt uns den Schlaf. Er weckt den Tod. Er klaut mir meine Tochter und meinen Sohn. Aber von meiner Stimme umhüllt schlafen sie weiter. In meiner Stimme hören sie die Stille. Kein Donner, kein Krieg, nur Frieden. Schlaft.

Shukran. Hat er Arabisch hören, ne? Ah, da hat jemand Arabisch sofort, ne, meine Cochlea hier im Ohr, mein Innenohr schnappt Arabisch aus dem Publikum raus. Ahlan wa sahlan. Ich bin, ich bin im Libanon aufgewachsen und da war unser Radius, also unser Bewegungsradius sehr, sehr klein. Es ist ein kleines Land, aber unser Radius war noch kleiner als das Land. Und in Byblos oder Jbeil bin ich geboren. Das ist eine Stadt am Mittelmeer. Und meine Mutter hatte ganz viel Scheu oder Angst, uns gehen zu lassen. Also wir wurden sehr behütet. Und in den 80ern, wo der Krieg bei uns gewütet hat, war das eine ganz normale mütterliche Reaktion, die Kinder doch ganz in der Nähe zu haben. Und ich habe Zeit gebraucht, bis für mich Distanzen verschwanden. Und heute sind wir ja 6-7 Stunden gefahren. Das ist jetzt ganz anders für mich, diese Erfahrung von Distanz und Menschen zu treffen und sich zu öffnen. Und für diesen Weg bin ich auch sehr, ich bin sehr glücklich, diesen Weg gemacht zu haben, dass meine Eltern jetzt in Verbindung mit mir das auch durchmachen, diese Öffnung. Ja, also keine Angst, irgendwohin weiter zu gehen und Menschen zu begegnen. Und dieses Licht quasi im Herzen beschreibe ich in dem nächsten Lied, das ja Herzlicht heißt. Und darum geht es mir, dieses Aushalten der Distanz, um Menschen zu treffen. Ja. Herzlicht heißt.

Demian Kappenstein am Schlagzeug. Markus Rust, Trompete, Flügelhorn. Und Renko Dirks an der Doppelhalsgitarre. Vielen Dank.

Ja, ihr nickt, ihr nickt. Das, genau, sie und ihr nickt und nicken auch. Ne? Ja, Französisch, ich bin auch mit der französischen Sprache aufgewachsen. Ich wollte jetzt gezwungenermaßen sagen, aber nein, auch glücklicherweise, also mit der französischen. Das hat auch meine Welt gestaltet. Und ja, jetzt kommt was auf Französisch. Und das heißt, quand le soleil, wenn die Sonne in meinem Herzen scheint, findest du das Kind in mir, was du immer gesucht hast. So heißt das am Anfang.

Die Stimmung ist hervorragend. Ja, ihr lacht. Wir haben, das konnte ja keiner ahnen, wie das hier werden würde. Wir hatten gar keine rechte Vorstellung und sind heute wirklich an jedem Zentimeter überrascht worden. Sehr positiv. Es war wirklich, und wir wussten aber, dass, also wenn ihr nach Hause kommt, dass vielleicht die daheimgebliebenen, ja, dann doch, aber sind zwar nicht mitgekommen, aber wollen schon eine Information haben, was das jetzt heute war. Und jetzt sind sie ja auf der einen Seite durch Johanna auch mit biografischem und geschichtlichem zur Band und auch zum Dessert versorgt worden. Ist das das Wort? Das klingt auf jeden Fall sehr spannend. Dessert? Französisch? Aber das erklärt das vielleicht ja auch nicht richtig. Und jetzt sind Sie vielleicht, also einige von Ihnen vielleicht so wie ich, wenn ich abends nach Hause komme, dann habe ich eigentlich nicht groß Lust, noch viel zu erzählen. Vor allem Sachen zu beschreiben, die ich gar nicht jetzt, also da zwei Gitarre mit zwei Hälsen, zwei Trompeten, wobei das eine sich Flügelhorn nannte und das andere klang gar nicht wie eine Trompete, weil was drin steckte. Und der Schlagzeuger brauchen wir gar nicht. Genau. Und wir wussten, dass das ein Problem wird. Und wir auf der Fahrt jetzt heute die ganze Zeit, was machen wir mit den Leuten? Die kommen nach Hause und da kam der siedend heiße Einfall. Wir geben denen die CD mit. Ist doch klar. Die schieben die einfach rein. Dann hören die im Zweifel sogar noch Lieder, die sie heute Abend nicht gehört haben, weil wir ja von allen 5 CDs, die wir haben, Stücke verteilt gespielt haben. Und dann erklärt sich das ganz von selber. Zu diesem Zwecke würden wir uns gleich in eine Einbahnstraße mit Ihnen begeben, wie ich vernommen habe. Wenn Sie in die geraten, dann gibt es auch eigentlich kein Zurück mehr. Da werden Sie auf so eine Art Jury-Tisch zulaufen. Da sitzen an 4 Stühlen und einer schwarzen Tischdecke 4 Leute, die ungefähr so aussehen wie wir. Und wir werden uns bemühen, ein nicht zu prüfendes Gesicht aufzusetzen. Spaß beiseite. Ich möchte nicht versäumen, heute Abend dem ganzen Team um Johanna zu danken für die wunderbare Organisation, Versorgung. Simon am Sound. Und macht mal Lärm für das tolle Licht. Ich habe deinen Vornamen vergessen. Und die Hälfte der Band kommt aus Dresden. Dort gibt es einen Verein, der hat es sich auf die Fahne geschrieben, Menschen vor dem Ertrinken zu retten, wenn sie auf der Flucht sind. Der Verein heißt Mission. Der Verein heißt Mission Lifeline und wir haben seit geraumer Zeit eine Spendenbüchse jetzt mit dabei. Und Renko hat innerhalb der Band die Aufgabe, immer wenn die voll ist, mit dem Fahrrad und dieser übervollen Spendenbüchse zu Mission Lifeline zu radeln. Und das passiert inzwischen fast im Wochentakt. Insofern, wenn Sie uns da unterstützen wollen, Renko wieder zu denen zu schicken, dann haben wir das gleich auch für Sie da. Vielen, vielen Dank.

0: Renko kümmert sich kurz um die Stimmung. Und
1: das ging schnell.
0: Du bist fertig mit der Stimmung? Ja, super.

La Résistance, der Widerstand. Musik vom Gitarristen Renko Dirks mit Worten des Sängers Rabbi Laut, wie sie am 2. Oktober 2021 beim Kulturfestival Kunstflecken in Neumünster zu hören waren. Musikalisch in Szene gesetzt von der deutsch-libanesischen Band Masa, der es vor allem ein großes Anliegen ist, sich von orientalischen Klischees zu befreien. Eine ganz andere Herangehensweise an den Orient war zu erleben, als am 3. Juni 2017 die Franzosen Vincent Perani und Émile Parisien die NDR-Radiobühne betraten, wo das Duo im Rahmen des Elbjazz-Festivals zahlreiche französische Eigenheiten und eher schwelgerisch-nostalgische Sichtweisen auf den Orient präsentierte. Intoniert von Sopran, Saxophon und Akkordeon, beispielsweise in Gestalt einer ägyptischen Fantasie des kreolischen Jazzpioniers Sidney Bechet.

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1: Vincent Ferrari, Napoléon.

0: Émile Parisa.
1: Song of the Medina, Sidney Bechets Lied einer arabischen Altstadt, mit dem wir gewissermaßen wieder den Ausgangspunkt unserer Reise rund ums Mittelmeer erreichen. Schließlich hat diese ARD-Jazznacht mit Musik des Oud-Großmeisters Anouar Brahim begonnen, der in der Altstadt von Tunis geboren wurde und dort auch aufwuchs. Song of the Medina, hier gerade in einer Version des Akkordeonisten Vincent Perani und des Sopransaxophonisten Emile Parisien, wie sie am 3. Juni 2017 beim Elbe Jazz Festival in Hamburg zu erleben war. Heute Teil einer ARD-Jazznacht, die Sie, wie alle anderen ARD-Jazznächte auch, online unter ardsounds.de finden. Mein Name ist Thomas Haag. Ich wünsche Ihnen je nach Bedürfnislage eine angenehme Bettruhe oder einen schönen Start in den neuen Tag. Und nun zum Ausklang noch einmal Vincent Perani und Emile Parisien, und zwar mit dem Kate Bush-Klassiker Army Dreamers.

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1: Die Nachrichten mit Marion Meinker. Guten Morgen.
2: Ich glaube, war eine gute Generalprobe. Bei den Temperaturen war noch nicht extrem, aber trotzdem schon sehr schwül. Und von dem her guter Test.
1: Fußball-Bundestrainer Julian Nagelsmann ist mit dem letzten Länderspiel vor der WM zufrieden. Deutschland gewann in Chicago 2:1 gegen Gastgeber USA. Das erste Tor köpfte Kai Havertz in der zweiten Minute.
3: Ja, ist immer gut, früh zu treffen. Deswegen guter Start ins Spiel. Generell darf man nicht vergessen, dass die Amerikaner natürlich auch eine Top-Mannschaft haben. Gute Einzelspieler, viele Spieler, die in Top-Ligen spielen. Ein super Trainer. Dass sie da das ein oder andere Mal auch gefährlich werden, das war uns auch vor dem Spiel klar.
1: Die USA glichen Ende der ersten Halbzeit aus. Mitte der zweiten Hälfte machte Leroy Sané den Siegtreffer für Deutschland. Im ausverkauften Stadion von Chicago waren gut 63.000 Zuschauer. Die Tickets waren preiswerter als die teuren Karten für die WM. Das Turnier in den USA, Kanada und Mexiko beginnt am Donnerstag. Das erste deutsche Gruppenspiel ist am Sonntag gegen Curaçao. Die Bundeswehr ist zufrieden mit ihrem Aktionstag gestern. Nach ihren Angaben kamen bis zum Nachmittag etwa 300.000 Besucher, ein gutes Drittel mehr als im Jahr davor. Sie konnten sich am sogenannten Tag der Bundeswehr Fahrzeuge der Streitkräfte anschauen oder zum Beispiel selber einen Fitnesstest für Soldaten absolvieren. Kritiker sagen, dass die Bundeswehr mit dem Aktionstag gezielt Familien mit Kindern anspreche. Dazu äußerte sich Verteidigungsminister Pistorius so.
4: Also wir rekrutieren keine Kinder. Das Früheste, was wir rekrutieren, sind 17-Jährige mit Einverständnis der Eltern. Und ich verstehe jeden, der sich unwohl damit fühlt. Und ich würde auch lieber in einer Welt leben, in der es keine Verteidigungsausgaben gäbe, wenn alle Länder der Welt friedlich wären.
1: Derzeit besteht die Bundeswehr aus etwa 186.000 Soldatinnen und Soldaten. Bis 2035 sollen es mindestens 260.000 sein. Am Aktionstag gestern machte sie unter anderem in einer Kaserne in Unna für sich Werbung. Dort gab es Proteste von Aufrüstungsgegnern, die auf einen Panzer kletterten. Weitere Meldungen im Überblick. Der Wohnungskonzern LEG hat in NRW

0: Moskau hat daher Sanktionen gegen Armenien verhängt. Dort wurden vor der heutigen Wahl Mitglieder einer prorussischen Partei festgenommen. In der EU läuft eine Frist ab, bei der es um Lohnunterschiede zwischen Frauen und Männern geht. Mitgliedsländer hatten bis heute Zeit, neue Transparenzvorschriften einzuführen, etwa dass Firmen Gehaltsunterschiede offenlegen. Deutschland und auch andere Staaten haben das bisher nicht gemacht. Die Begründung ist unter anderem zu viel Bürokratie. Die EU könnte nun Strafzahlungen verhängen.
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0: Tradition, Musik und jede Menge Schützenfeststimmung gibt's an diesem Sonntag in Düren. Dort richtet die St. Antonius Schützenbruderschaft das Bezirksbundesschützenfest aus. Claudia Becker, WDR aktuell.
2: Höhepunkt ist der große Festumzug von 14.30 Uhr bis etwa 16.30 Uhr. Erwartet werden zahlreiche Gastvereine und insgesamt bis zu 900 Teilnehmerinnen und Teilnehmer im Zug. Rund um das Festgelände gibt es außerdem ein buntes Programm für die ganze Familie sowie eine kleine Kirmes. Zum Abschluss des Schützenfestwochenendes steigt ab 20 Uhr der Königsball mit Live-Musik. Der Eintritt ist frei.
0: Das war WDR aktuell. Das Wetter in Nordrhein-Westfalen am Morgen erst grau, vor allem nördlich der Ruhr etwas Regen, später dann mehr Sonnenschein, in Winterberg bis 13 Grad, Bielefeld bis 18 und in Leverkusen bis 20 Grad. Die Zeit 6.04 Uhr.
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3: Heute mit Ralf Peters. Guten Morgen und herzlich willkommen. Und heute in der ersten Stunde hier auf WDR 3 am Sonntagmorgen mit traumhafter Musik. Das ist natürlich eigentlich immer so, aber heute ganz besonders, denn alle Stücke haben mit den Themen Nacht und Traum zu tun. So auch das erste, ein Notturno, ein Nachtstück von Francesco Molino, die Nummer 1 in A-Moll und A-Dur, Opus 37, für Violine und Gitarre. Hören Sie Petra Müllejans an der Violine und Sonja Brunnbauer an der Gitarre, beide vom Ensemble Serenade à Trois.

Das war das Notturno Nummer 1 in A-Moll und A-Dur Opus 37 für Violine und Gitarre von Francesco Molino. Sie hörten Petra Müllejans an der Violine und Sonja Brunnbauer an der Gitarre. Das nächste Stück trägt den Traum schon im Titel. Sogno heißt es, von Ottorino Respighi. Original komponiert für Klavier, hier aber in einer Aufnahme für Harfe, gespielt von Magdalena Hoffmann.

Sogno, der Traum. Ein Stück von Ottorino Respighi, gespielt von Magdalena Hoffmann. Und auch das nächste Stück trägt den Traum schon im Titel. Es geht nämlich um den dritten Satz aus der Premiere Suite d'Orchestre von Claude Debussy. Die hat er nämlich mit Rêve überschrieben. Hören Sie eine Aufnahme mit Les Siècles unter François Xavier Roth.

Rêve. Das war der dritte Satz aus der Première Suite d'Orchestre von Claude Debussy in einer Aufnahme mit Les Siècles unter François-Xavier Roth. Von Frankreich geht es jetzt nach Polen, und zwar zu dem polnischen Komponisten Franciszek Lessel, der um 1780 geboren wurde. Der zweite Satz seines Trios in E-Dur Opus 5 für Klavier, Violine und Violoncello heißt Rêve mit dem Zusatz Adagio. Hören Sie das ganze Trio jetzt in einer Aufnahme mit Arte dei Suonatori.

WDR 3 am Sonntagmorgen. Das war das Trio in E-Dur, Opus 5 für Klavier, Violine und Violoncello von František Lessl. Sie hörten eine Aufnahme mit Arte dei Suonatori. In der Sonate in C-Dur, Opus 118, Nummer 3 von Robert Schumann, heißt der vierte und letzte Satz »Traum eines Kindes«. Und diesen Traum hören Sie jetzt gespielt von Tobias Koch am Hammerklavier.

Traum eines Kindes aus der Sonate in C-Dur, Opus 118, Nummer 3 von Robert Schumann. Sie hörten Tobias Koch. Und zum Schluss der ersten Stunde hier auf WDR 3 am Sonntagmorgen mit träumerischer Musik geht es nicht um den Traum eines Kindes, sondern um Kinder im Traum. Die Dream Children, Opus 43 von Edward Elgar. In einer Aufnahme vom New Zealand Symphony Orchestra unter der Leitung von James Judd.

Das war zum Abschluss unserer träumerischen Stunde hier auf WDR 3 am Sonntagmorgen die Dream Children von Edward Elgar. Sie hörten eine Aufnahme mit dem New Zealand Symphony Orchestra unter James Judd. Nach den Nachrichten geht es weiter mit der geistlichen Musik und mit einer musikalischen Reise nach Paris, unter anderem mit Henri Dumont und Luigi Cherubini. Und gegen 8 Uhr dann die obligatorische Bach-Kantate. Bis gleich also, wenn Sie mögen.

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3: Die Nachrichten mit Marion Meinka. Guten Morgen. Die Bundesregierung hat europäische Regeln gegen Gehaltsunterschiede zwischen Frauen und Männern bisher nicht umgesetzt. Bis heute hätten Mitgliedsländer der EU die Richtlinie in nationales Recht gießen sollen. Deutschland und auch andere Staaten haben das bisher nicht getan, unter anderem mit Verweis auf die Bürokratie. Sie riskieren Strafzahlungen der EU. Was die Regeln gegen den Gender Pay Gap vorsehen, erklärt Sarah Lopez, WDR Brüssel.
4: Also Unternehmen mit mindestens 100 Mitarbeitern, die werden dazu verpflichtet, die Durchschnittsgehälter von Frauen und von Männern mit dem gleichen Job offenzulegen. Und dazwischen dürfen maximal 5% liegen. Sonst müssen Unternehmen Gehälter angleichen und Betroffene haben Anspruch auf Schadenersatz. Dann gibt's auch noch Neuerungen beim Thema Bewerbungsgespräche. Einmal müssen Unternehmen das Gehalt für die Stelle bei der Ausschreibung oder spätestens beim Bewerbungsgespräch offenlegen. Und im Gespräch selbst darf dann nicht gefragt werden, was haben Sie denn eigentlich in Ihrem alten Job verdient, damit Frauen dann quasi nicht in ihrem niedrigen Gehalt stecken bleiben.
3: Die deutschen Fußballer haben das letzte Testspiel vor der Weltmeisterschaft gewonnen. In Chicago besiegten sie den Gastgeber USA mit 2:1. Die Tore für Deutschland machten Kai Havertz und Leroy Sané. Kapitän Joshua Kimmich freute sich über den Sieg.
5: Ich glaube, das hat man auch gemerkt, dass es wichtig ist natürlich fürs Selbstvertrauen, wenn man auch spürt, dass gewisse Dinge funktionieren. Manche Dinge funktionieren noch nicht perfekt. Ja, da werden wir noch dran arbeiten. Wir haben noch eine Woche und dann werden wir hoffentlich einen guten Start ins Turnier haben.
3: Die WM in den USA, Kanada und Mexiko beginnt am Donnerstag. Im Eröffnungsspiel trifft Mexiko dann auf Südafrika. Das erste Gruppenspiel des deutschen Teams ist heute in einer Woche gegen Außenseiter Curaçao aus der Karibik. Weitere Meldungen im Überblick. In der Debatte über die Rentenreform fordert der DGB eine verpflichtende Betriebsrente für alle. Diese zusätzliche Altersvorsorge solle von den Tarifparteien organisiert und von den Arbeitgebern mitfinanziert werden, sagte DGB-Chefin Fahimi dem Redaktionsnetzwerk Deutschland. Rund 20 Millionen Beschäftigte hätten keine betriebliche Altersvorsorge. Das NRW-Landeskriminalamt hat eine Zwischenbilanz gezogen zu einer speziellen Ermittlungsmethode im Internet. Damit sollen Täter überführt werden, die sexuellen Kontakt zu Minderjährigen suchen. Etwa 750 solcher Cyber-Grooming-Fälle konnte das LKA in den letzten 3 Jahren feststellen. Um Verdächtige zu finden, setzen die Ermittler gefälschte Profile von Kindern ein. Bundeskanzler Merz berät heute mit anderen

0: Daniel Schwingenheuer, WDR aktuell.
1: Am späten Nachmittag rückten rund 100 Einsatzkräfte der Feuerwehr an. In der Tiefgarage brannten mehrere Autos. Alle Hotelgäste mussten das Gebäude vorübergehend verlassen, teils wohl nur im Bademantel. Nach etwa anderthalb Stunden war der Brand gelöscht. Im Grand Hotel auf dem Petersberg brachte die Bundesregierung jahrzehntelang ihre Staatsgäste unter. Auch historische Verträge wurden hier ausgehandelt.
0: 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Das Wetter in Nordrhein-Westfalen: am Morgen erst grau, nördlich der Ruhr etwas Regen, später Auflockerungen und mehr Sonnenschein. In Monschau bis 17 Grad, in Münster bis 19 und in Neuss bis 20 Grad. Morgen zunächst freundlich, ab dem Mittag dichtere Wolken, zum Abend hin Schauer, teils auch kräftige Gewitter und stürmische Böen, 17 bis 24 Grad.
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3: Mit Ralf Peters einen schönen guten Morgen. Paris ist bekanntlich eine Reise wert und schon immer hat die Stadt die Menschen in ihren Bann gezogen. So auch Henri Dumont. Der junge Flame kommt 1640 als Organist nach Paris. Später arbeitet er zusätzlich für Mitglieder der königlichen Familie, was sein Sprungbrett für eine glänzende Karriere am Hof Ludwigs des 14. wird. 1661 beginnt der König nämlich mit dem groß angelegten Umbau von Schloss Versailles. Kurz darauf braucht er einen neuen Kapellmeister für die Chapelle Royale, die königliche Hofkapelle. Seine Wahl fällt auf Dumont. Unsere Autorin Gela Birkenstedt hat für den Start der geistlichen Musik heute ein Stück von Dumont ausgesucht, das er wahrscheinlich in seinen ersten Jahren in Versailles aufgeführt hat. Eine Vertonung von Psalm 34, Benedicam Dominum in omni tempore. Ich will den Herrn loben alle Zeit.

Benedicam Dominum, ich will den Herrn loben alle Zeit. Eine Psalmvertonung von Henri Dumont. In der geistlichen Musik musiziert vom Ensemble Dumont unter Peter Bennett. So wie es den gebürtigen Flamen Dumont um 1640 nach Paris zieht, so ergeht es auch dem Italiener Luigi Cherubini. Er macht die Stadt 1788 zu seiner Wahlheimat. Dort begeistert er als junger Mann das Publikum mit seinen italienischen Opern. Später wird Cherubini dann zum Surintendant am französischen Königshof ernannt. Das heißt, er ist wie seinerzeit Dumont einer von mehreren Kapellmeistern der berühmten Chapelle Royale, der königlichen Hofkapelle. Zu Cherubinis Aufgaben gehört es, Kirchenmusik für dieses Ensemble zu komponieren. Eines seiner ersten Werke ist das Kyrie et Paternoster. Matthias Grünert leitet gleich das Ensemble Frauenkirche Dresden. Das Kyrie, die Bitte um Erbarmen, taucht Cherubini in eher dunkle Klänge. Das Paternoster, also das Vaterunser, ist musikalisch versöhnlich und streckenweise sogar heiter gestimmt.

Das Ensemble Frauenkirche Dresden unter Matthias Grünert mit dem Kyrie et Paternoster von Luigi Cherubini. Die Solistinnen und Solisten waren Sibylla Rubens, Britta Schwarz, Tobias Hunger und Tobias Berndt. Wie für Cherubini war auch für Claude Bénigne Balbastre Paris die Wahlheimat. Balbastre stammt aus Dijon und kommt um 1750 als junger Mann an die Seine. Schnell zählt er zu den führenden Tastenvirtuosen der Stadt. Als Organist und Cembalist der Concert Spirituel, einer berühmten Konzertreihe im Tuilerienpalast, und als Organist an Notre Dame. Außerdem baut er Tasteninstrumente und berät Instrumentenbauer. Womit er bei seinen Zeitgenossen aber am meisten Eindruck macht, das ist seine Orgelmusik, wie zum Beispiel mit diesen drei Stücken aus seinen Pièces d'Orgue, einer Air, einer Gavotte und einem Trio.

Das war Stefan Johannes Bleicher an der Rieborgel der Benediktinerabtei Otto Beuren mit R, Gavotte und Trio aus den Pièces d'Orgue von Claude Bénigne Balbastre. Der hat den größten Teil seines Lebens in Paris verbracht. Unser nächster Komponist in der geistlichen Musik war da wesentlich reisefreudiger, Kaspar Förster. Er wird 1616 in Danzig geboren. Später führt ihn sein Weg nach Warschau, Venedig, Kopenhagen und Hamburg. Zwischendurch zieht es ihn außerdem immer wieder in seine Heimatstadt Danzig. Musikalisch wird Förster durch seine Zeit in Italien geprägt. Dort lernt er eine damals neue musikalische Form kennen, die Dialogkomposition. Sie ist wie eine kleine dramatische Szene angelegt, in der verschiedene Figuren aufeinandertreffen. So auch in Försters Dialog Vanitas Vanitatum, Vergänglichkeit des Vergänglichen. Das Stück betrachtet das biblische Gleichnis vom reichen Mann und armen Lazarus. Der Reiche lebt in Saus und Braus und gönnt Lazarus nicht einmal die Brotkrumen unter seinem Tisch. Als beide sterben, wird Lazarus von Engeln in Abrahams Schoß, also ins Paradies, gehoben, während der Reiche in der Hölle schmoren muss. Der wendet sich in seiner Not an Abraham und fleht ihn an, wenn schon ihm selbst nicht geholfen werden kann, so möge Abraham doch wenigstens seine noch lebenden 5 Brüder vor den Folgen von Prasserei und Geiz warnen. Aber Abraham verweist auf Moses und die biblischen Propheten, von denen die Lebenden das Gebot der Nächstenliebe erfahren können.

Vanitas Vanitatum, Vergänglichkeit des Vergänglichen. Ein musikalischer Dialog von Kaspar Förster mit Gundula Anders, Wilfried Jochens, Harry van der Kamp und Musiker Fiater Köln unter Roland Wilson. In Försters Stück geht es um das Gleichnis vom reichen Mann und armen Lazarus aus dem Neuen Testament. Darauf bezieht sich auch gleich die Bach-Kantate »Brich dem Hungrigen dein Brot«. Ihr Titel zitiert Worte aus dem Alten Testament, die wir jetzt erst noch in einer kurzen Motette von Gottfried August Homilius hören. Er gehört in die Generation von Bachs Söhnen und komponiert im empfindsamen, melodiebetonten Stil der Frühklassik.

Brich dem Hungrigen dein Brot, eine Motette von Gottfried August Homilius mit dem Ensemble Cervantes Berlin unter Stefan Schuck. Und damit, wie versprochen, zur Kantate Brich dem Hungrigen dein Brot von Johann Sebastian Bach. Er hat sie für den ersten Sonntag nach Trinitatis 1726 komponiert. Ihr Eingangschor beruht auf demselben Jesaja-Vers, den wir gerade in der Homilius-Motette gehört haben. Außerdem bezieht sie sich auf das Gleichnis vom reichen Mann und armen Lazarus, dem wir vorhin bei Kaspar Förster begegnet sind. Es schildert, wie der Reiche zu Lebzeiten dem armen Lazarus nicht einmal die kleinste Kleinigkeit von seinem Tisch gönnt. Dafür muss er allerdings auch in der Hölle schmoren, während Lazarus ins Paradies kommt. Und so begreift der reiche Mann erst im Jenseits die Folgen seiner irdischen Prasserei und seiner Missachtung gegenüber den Armen. Bachs Kantatendichter nimmt das Gleichnis zum Anlass, über das Verhältnis von irdischen und himmlischen Gütern nachzudenken. Dabei zitiert er gleich mehrere Bibeltexte, in denen von der Liebe Gottes und der Barmherzigkeit der Menschen untereinander die Rede ist. Für den Eingangschor verwendet er besagten Jesaja-Vers: Brich dem Hungrigen dein Brot und die, so im Elend sind, führe ins Haus. Schon in der Instrumentaleinleitung macht Bach das Brechen des Brotes musikalisch anschaulich, mit kurz angestoßenen Akkorden, die durch die einzelnen Orchesterstimmen wandern. Anschließend singt dann der Chor den Text in einem stockenden Wortfluss, was noch einmal an das Brotbrechen erinnert. Das Bach-Kollegium Japan unter Masaaki Suzuki musiziert das gleich sehr eindrucksvoll. Aus dieser gedämpften Stimmung des Anfangs entwickelt sich dann ein immer komplexer werdender Chorsatz, der schließlich in einen jubelnden Gesang mündet auf die Worte: Und die Herrlichkeit des Herrn wird dich zu sich nehmen.

Die Bach-Kantate in der geistlichen Musik. Brich dem Hungrigen dein Brot. Werkverzeichnis 39 mit Yukarino Noshita, Robin Blaze, Peter Koi und dem Bach-Kollegium Japan unter Masaaki Suzuki. Von Bach zu Heinrich Schütz und seinen Symphonie Sacrae. Das ist eine Sammlung mit fast 70 geistlichen Konzerten, verteilt auf 3 Bände. Der 2. Band erscheint 1647, also am Ende des Dreißigjährigen Kriegs. Anders als im lateinischsprachigen 1. Band vertont Schütz hier deutsche Texte, und zwar im virtuosen italienischen Stil, wobei er den Text mit seiner Musik sehr expressiv ausdeutet. Die Chapelle Renan musiziert aus dem 2. Band jetzt das Konzert »Von Gott will ich nicht lassen«. Es beruht auf einem Kirchenlied, das am Anfang noch gut zu erkennen ist. Später lässt es sich nur noch hier und da aus dem konzertierenden Gesang und Instrumentalspiel heraushören.

Musik von Heinrich Schütz aus dem zweiten Band seiner Symphonie Sacrae. Das geistliche Konzert von Gott will ich nicht lassen mit der Chapelle Renan unter Benoît Allaire. Damit sind wir auf der Zielgeraden unserer geistlichen Musik, die heute von Gila Birkenstedt kam. Die Redaktion hatte Susanne Rump. Wie immer finden Sie die heutige Ausgabe, wie auch alle anderen aus den letzten Wochen und Monaten, auf wdr3.de und in der ARD Sounds App. In einer Woche, zur selben Zeit, am selben Ort, sind wir wieder für Sie da. Ich bin Ralf Peters und wünsche im Namen des gesamten Teams der geistlichen Musik noch einen schönen Sonntag.

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2: Ich habe mich schon so ein bisschen immer wieder in Frage gestellt, was ist los mit mir, warum ticke ich so anders, warum reagiere ich anders? Und da war das für mich wirklich wichtig, mich ernsthaft zu diagnostizieren.
3: Ich habe insgesamt zu lange gewartet. Zu lange eine Art Selbstisolierung und vielleicht sogar eine Selbststigmatisierung gemacht.
4: Aber ich kann mir vorstellen, dass viele nicht wollen, dass oder einige nicht wollen, dass Freunde, Familienangehörige in Therapie gehen, weil sie Angst haben vor Änderungen oder sie selber in den Fokus geraten.
5: Diagnosen können einen Raum, einen legitimen Leidensraum eröffnen, in denen man sagen kann, diese Diagnose gibt mir Wege vor, anhand deren es mir besser geht.
6: Das wird manchmal so erwartet, dass Therapie alles kann, und das kann sie beileibe nicht.
7: Wer online nach Erklärungen sucht, warum man selbst oder ein Mensch aus dem eigenen Umfeld gelegentlich in emotionalen Extremen lebt, könnte bei der Videoplattform TikTok Antworten finden.
8: Hi meine Süßen. Ignoriert, dass ich im Bademantel dastehe. Ich will euch heute mal die bipolare Störung erklären. Die bipolare Krankheit ist eine Krankheit, die durch extreme Stimmungsschwankungen gekennzeichnet ist.
7: Andere möchten die Frage klären: Warum verhalten sich mein Partner oder meine Kollegin oft so überheblich?
9: Für Narzissten ist es wichtig, Stärke und Unabhängigkeit zu demonstrieren. Einen Fehler zuzugeben und sich zu entschuldigen, kann für einen Narzissten bedeuten, dass er in seinen eigenen Augen verletzlich wird.
7: Narzissten oder Menschen mit schlechter Energie überall. Auch dafür gibt es offenbar eine Lösung.
10: Es ist Zeit, dass du die negativen und toxischen Leute endlich aus deinem Leben rausschneidest.
7: Mentale Gesundheit als Thema auf Plattformen wie TikTok, YouTube oder Instagram kommt an und sorgt für hohe Abrufzahlen. Laien, Therapeutinnen, Betroffene, Angehörige, Health-Influencer, sie alle möchten aufklären, Bewusstsein schaffen, verbinden. Dafür sorgen, dass sich Menschen mit psychischen Problemen weniger allein fühlen. Dabei verrät schon ein Blick auf offizielle Zahlen, dass Betroffene in guter Gesellschaft sind. Jedes Jahr haben knapp 18 Millionen Menschen in Deutschland eine psychische Erkrankung. So die Deutsche Gesellschaft für Psychiatrie und Psychotherapie, Psychosomatik und Nervenheilkunde e.V. Das sind fast 28% der Bevölkerung. Aber nicht einmal 20% von dieser Gruppe würde Kontakt zu Behandlerinnen und Behandlern aufnehmen, heißt es. Woran liegt das? Die Scham, öffentlich und privat über Psycho- und Therapieerfahrungen zu sprechen, scheint verschwunden. An Prominenten, die ihr Depressionsleiden öffentlich machen, mangelt es nicht. Doch fehlen nach wie vor geeignete Therapieplätze. Hilfe allein für eine gesicherte Diagnose ist nur mit nachdrücklichem, persönlichem Einsatz zu finden. Und so dient einigen der Austausch über die sozialen Medien als Ersatz. Psychische Erkrankungen sind kein Tabuthema mehr. Doch wie verändert sich dadurch das Miteinander in der Gesellschaft? Warum lassen wir Begriffe aus der psychologischen Fachsprache freimütig in den Alltag einsickern? Und wo liegen auch die Grenzen von Psychotherapie?
5: Es ist auch so, dass es in unserer gegenwärtigen modernen Gesellschaft ja eigentlich keine institutionellen und ritualisierten Räume gibt, in denen man Leid durchleben kann.
7: Laura Wiesböck ist Soziologin an der Universität Wien. In ihrem Buch »Digitale Diagnosen – Psychische Gesundheit als Social-Media-Trend« beschäftigt sie sich mit der inflationären Verwendung therapeutischer Terminologie und deren Einfluss auf unseren Umgang mit mentaler Gesundheit. Früher habe vor allem die christliche Religion dem Leiden einen Sinn verliehen. Doch in zunehmend säkularen Gesellschaften bleibe nur die Diagnose als legitimer Raum des Schmerzes übrig, sagt Laura Wiesböck. Zudem treibe sie die Frage um, welche Verhaltensweisen und Wesenszüge eines Menschen gelten als akzeptable Abweichung von der Norm und welche werden pathologisiert.
5: Also die Frage ist, gibt es eigentlich noch sowas wie Schüchternheit oder ist das schon Sozialphobie oder ADHS? gab es zum Beispiel in meiner Kindheit jetzt auch nicht wirklich, sondern das wurde, oder Aspekte, Symptome davon wurden als Teilleistungsschwäche bezeichnet und auch mit Ergotherapie behandelt. Und heute wird sehr schnell auch bei jungen Leuten schon medikalisiert. Und diese Dynamik finde ich besonders interessant, aus einer gesellschaftlichen Perspektive zu analysieren.
4: Ich habe einmal im Monat Freunde zum Spieleabend eingeladen, damit ich einmal sauber mache. Weil ich wusste, dass der Druck, wenn die da sind, mich dazu bringt, dass ich endlich mal auf den letzten Drücker aufräume.
7: Vor 3 Jahren erreichte Romina aus Potsdam den Punkt, an dem es für sie nicht mehr weiterging. Sie war Ärztin an einem Krankenhaus. Jahrelanges Studium, hohes Prestige, gutes Einkommen. Menschen wie sie werden oft bewundert. Doch Romina scheiterte am Alltag, schaffte ihre Doktorarbeit nicht, sah sich nicht in der Lage, gekauftes Essen aufzubrauchen, bevor es schlecht wurde.
4: Zum Glück habe ich eine Freundin, die jetzt Neurologin ist inzwischen. Und die hat mir dann irgendwann mal einen Podcast geschickt, so eine Stunde über ADHS, und meinte, Mensch, Romina, vielleicht ist das ja auch dein Problem. Und ich hatte halt vorher 20 Probleme, die ich gefühlt 20 Jahre versucht habe, irgendwie in den Griff zu kriegen. Und auf einmal wurde binnen einer Stunde jedes einzelne dieser Probleme unter die Lupe genommen und erklärt. Und ich dachte, woher kennt ihr mich?
7: Rominas Problem heißt Aufmerksamkeitsdefizit und Hyperaktivitätsstörung, kurz ADHS. Unaufmerksamkeit, Hyperaktivität, schlechtes Zeitmanagement. Und zwar in einem Ausmaß, unter dem die Betroffenen extrem leiden. ADHS tritt in verschiedenen Schweregraden auf und wird unter Erwachsenen immer häufiger diagnostiziert. In Deutschland hat sich laut des Zentralinstituts für die kassenärztliche Versorgung die Zahl der jährlichen Neudiagnosen von 2015 bis 2024 fast verdreifacht. Etwa 26 von 10.000 Erwachsenen erhalten hierzulande pro Jahr eine ADHS-Diagnose. Doch als Krankheit versteht Romina ADHS nicht.
4: Mein Gehirn funktioniert halt einfach anders und dementsprechend darf ich es halt einfach anders benutzen, sage ich jetzt mal. Ich vergleiche das immer gerne, wie jetzt, wenn man ein kleiner Pinguin ist unter 24 Vögeln. Und die sagen, flieg doch einfach mal. Bist du ein Vogel, hast du 2 Flügelchen und dann sagen die, flieg doch einfach mal. Und irgendwann denkt man, ja anscheinend die anderen können fliegen, dann kann ich das ja auch. Und dann fällt man auf die Fresse und versucht es nochmal von einem höheren Punkt und verletzt sich die ganze Zeit. Und irgendwann schleicht sich halt so ein Gefühl von, ich kann nichts, was stimmt mit mir eigentlich nicht. Und ja, also vor 3 Jahren hatte ich die häufigsten Fragen, die ich mir gestellt habe, war, was stimmt mit mir nicht? Wie muss es sein, wenn man Zeit versteht? Und, ja, siehst du, die dritte habe ich schon wieder vergessen. So. Und jetzt habe ich einfach gelernt, ich ticke halt anders und ich kann ja einfach schwimmen.
0: Hast du ADHS? Mach diesen Test, um es rauszufinden. Und jetzt konzentrier dich auf den grünen Punkt. Die gelben Punkte außenrum werden langsam verschwinden. Wenn nur einer von den gelben Punkten verschwindet, dann ist deine Aufmerksamkeitsspanne nicht so gut. Wenn du alle 3 verschwinden lassen kannst, dann hast du auf jeden Fall eine richtig gute Aufmerksamkeitsspanne. Aber nur 1% der Leute können alle 3 Punkte für 5 Sekunden verschwinden lassen. Kannst du es?
4: Oh, Schwachsinn. Sorry, also das ist totaler Blödsinn. Mehr kann ich dazu nicht sagen, Kopfschüttel. Also könnte man kontaktieren und fragen, ob er sich sicher oder wirklich weiß, was er da macht. Finde ich ein bisschen beleidigend.
7: Social Media als ambivalentes Instrument. Einfacher, schneller Zugang zu Informationen, Gleichgesinnten und Mitleidenden. Zugleich Zerstreuung und Katalysator für zweifelhafte Selbsttests und Ferndiagnosen. Wer vermutet, etwas stimme mit ihm oder ihr nicht? Wer unkompliziert Antworten auf dringende Fragen sucht, findet sich dort schnell wieder. Wie Romina wohnt auch Sandy im Umland von Berlin. Sie spaziert durch einen Wald und erzählt, wie sie lange, ohne es zu wissen, an ADHS litt und damit im Beruf, in der Familie, bei Bekannten aneckte. Die Hilfe von Psychotherapeuten und das Treffen in einer Selbsthilfegruppe habe sie darin unterstützt, an ihren extremen Verhaltensmustern zu arbeiten. Sie sagt, Content von ADHS-Betroffenen konsumiere sie nur wenig. Und sie sei skeptisch, ob das Label ADHS auf alle zutrifft, die das leichtfertig von sich behaupten.
4: Jeder, der das wirklich von sich behauptet, der soll sich wirklich richtig diagnostizieren lassen.
2: Es ist eine psychische Erkrankung, obwohl ich dieses Wort absolut nicht mag. Es ist neurodivers. Es ist eine andere Art vom Gehirn, eine andere Art der Spezies, finde ich viel, viel schöner. Weil die halt auch viel Raum der Kreativität, der anderen Sichtweise gibt. Vor allem auch bei Lösungsherangehen. Ein ADHSler fühlt halt auch einen gewissen Druck zusammengeschnürt. Und das kann sich keiner wirklich vorstellen, der das nicht wirklich hat.
6: Beim ADHS haben sie einfach im Internet unglaublich viel Selbstdiagnostizierungsinstrumente. Und sie können dann eben manche Charakterzüge in diese Diagnose passen. Und die wirkt ja neurologisch. Das heißt, in meinem Gehirn ist irgendwas falsch verdrahtet. Deshalb habe ich die Aufmerksamkeit nicht so. Und sie können vieles aus der persönlichen Geschichte damit erklären. Und das, wenn sie das dann einmal haben, ergibt sich so eine Art Identitätsbewegung daraus. Ich bin halt so.
7: In seinem Buch Jenseits der Diagnosen – Fallstricke der Psychotherapie schreibt der Dresdner Psychotherapeut und Autor Holger Richter von sich im Kreis drehenden jahrelangen Behandlungen, von Klienten, die immer mehr Therapie wollen, von den Widersprüchen und Fehlern im Gesundheitssystem. Bei der Diskussion um ADHS kritisiert er, die Reizüberflutung und die Ablenkbarkeit durch Bildschirme und Medien lasse bei vielen Menschen Symptome entstehen, die wie ADHS aussehen, aber es nicht wirklich sind. Vor allem dann, wenn neurobiologische Grundlagen und messbare Effekte, wie etwa Schlafstörungen, ausbleiben. Die Gefahr? Diagnosen um jeden Preis. Echte werden kaum noch von vermeintlichen Leiden unterschieden, so der Psychotherapeut. Doch auch Definitionen in Lehrbüchern und Fachrichtlinien verändern sich stetig. Es gäbe eine zum Teil fragwürdige Aufweichung von Diagnosekriterien, sagt Holger Richter.
6: Dann hat aber über die Zeit eine Pathologisierung auch von Normalvorgängen eingesetzt. Und das widerspiegelt sich auch in den neuen Diagnosesystemen. Es wird ja demnächst ICD-11 eingeführt, wo plötzlich eben eine Trauerreaktion schon nach 2 Wochen als eine Depression klassifiziert werden kann, wo man früher gesagt hat, naja, Trauer kann eben bis zum das Trauerjahr ist 1 Jahr lang. Das muss nicht pathologisch sein, sondern es ist vielleicht normal, so lange zu trauern und da eben auch weniger arbeitsfähig zu sein, nicht so viel Freude zu empfinden. Symptome, die einer Depression ähneln, aber eben doch unterschieden sind vom Anlass her.
7: Macht die neue Offenheit, über psychische Krankheiten zu reden, uns kränker als wir sind? Brauchen wir Diagnosen, um mit leicht abweichenden Verhaltensmustern leben zu können? Und was ist schon normal? Echtes ADHS, unechtes ADHS, depressive Phasen, Therapie ja oder nein? Der egoistische Bekannte mit seinen narzisstischen Zügen, toxisch. Soll ich mich outen? Ich muss mich abgrenzen. Wörter und Phrasen, die in Gesprächen unter Paaren, unter Freunden, in WG-Küchen und in der Mittagspause am Arbeitsplatz immer wieder fallen, wenn die Rede von mentaler Gesundheit ist. Betroffene und deren Angehörige sind unsere Kolleginnen, Brüder, Cousinen, Freunde und Nachbarn. Wie wir mit psychologischen Themen umgehen, kann Beziehungen verändern, verbessern, beschädigen, beenden. Sandy und Romina haben Erfahrungen damit.
2: Man ist manchen Aussagen ausgesetzt. Ne? Wie zum Beispiel, hey, was ist mit dir los? Was nimmst du? Oder bist du falsch eingestellt? Und das war für mich dann nur noch beleidigend. Also das sind dann auch für Leute für mich, wo ich mich dann auch wirklich abgrenze. Oder das Schlimmste ist, wenn die immer sagen, komm mal runter, chill mal. Es geht nicht. Und das sind so Sachen, da gebe ich auch gar nichts mehr drauf. Ich lasse es dann auch unbegründet lasse ich es dann stehen. Also von solchen Leuten halte ich mich wirklich fern.
4: Was ein bisschen problematisch ist, ist, wenn Leute jetzt anfangen wollen, Grenzen zu ziehen, die im Kern denken, ich bin schuld, ich bin nicht in Ordnung, ich bin so, wie ich bin, nicht liebenswert, dann ziehen sie eine Grenze. Menschen wenden sich dann von ihnen ab und dann verstärkt das ja eigentlich das Gefühl, dass sie halt sich alleine fühlen und nicht gesehen fühlen. Und Menschen, die einen wirklich gerne haben und schätzen, die freuen sich, wenn man Sachen verändert, wenn man klarer kommuniziert, wenn man mal Grenzen zieht. Weil im Endeffekt, wenn ständig jemand über meine Grenzen latscht, erzeugt das ja innerlich, dass ich ihn irgendwann nicht mehr mag.
7: Psychotherapie und die Methoden, die Betroffene anwenden können, um ihr Leiden zu mindern, wirken auf den ersten Blick nach innen gerichtet. Im Fokus und in der Verantwortung ich als betroffene Person. Kann ich mein Verhältnis zu mir selbst ändern, um meine Gefühle besser in den Griff zu bekommen und die Beziehung zu meinen Mitmenschen zu verbessern? Oder sind es die Gefühle selbst, die Ausdruck meiner Beziehungen zu anderen sind und somit mein Verhältnis zur Welt bestimmen?
11: Der Gegenentwurf, der aktuell viel gemacht wird, ist jemand, der zu Hause sitzt und meditativ immer wieder sagt, ich bin ein guter Mensch, ne, um dadurch das Gehirn umzuprogrammieren. Ganz ehrlich, das führt irgendwann früher oder später wirklich in die totale Traurigkeit. Ja, weil ich glaube nämlich, dass so häufiger ich mir diesen wohlgemeinten Satz, ich bin ein guter Mensch, so für mich alleine sage, umso mehr verliert er an Bedeutung. Wir haben ihn aber zu was gemacht, was man quasi seinem Gehirn oder seiner Amygdala erzählt. Und ich fürchte, weder das Gehirn noch die Amygdala können Deutsch.
7: Thorsten Pattberg, Psychotherapeut und Experte für mentale Gesundheit, über den Teil des Gehirns, der für die Verarbeitung von Emotionen und Gefühlen verantwortlich ist. Er ist Autor des Buches »Die Depressionsfalle – Wie wir Menschen für krank erklären, statt ihnen zu helfen«. Er sagt, die Fixierung auf diagnostische Begriffe beschreibe die Arbeit mit seinen Patienten völlig unzureichend. Hilfe heiße vor allem Hilfe zur Selbsthilfe. Es gehe darum, sich im Laufe der Therapie von statischen Zustandsbeschreibungen zu lösen und diese in Alltagssprache zu übersetzen. Eine, die konkret auf die Situation des Klienten zugeschnitten ist. So ließe sich eine Depression etwa als eine Ansammlung von ungünstigen Glaubenssätzen definieren oder als eine verständliche Reaktion auf eine Trennung oder andere biografische Einschnitte. Da ist sich Thorsten Pattberg mit seinem Kollegen Holger Richter einig.
11: Ich sag immer, ich kann gar keine Depression heilen. Ich wüsste auch gar nicht, wie das geht. Ja, habe ich auch noch nie gemacht, ehrlich gesagt. Ne? Sondern ich arbeite mit leidenden, deprimierten, depressiven Menschen daran, wie sie gegebenenfalls durch ihr eigenes Handeln, durch eine andere Sichtweise oder aber auch durch eine Distanzierung aus bestimmten Lebensumständen wieder dahin kommen, dass sie sich besser fühlen. Ja, das kann ich, würde ich jetzt mal sagen.
6: Aber gerade Leid, Schmerz, Tod, das sind Dinge, wo Therapie, Psychotherapie auch Grenzen hat und ich erlebe da aber meine Zunft manchmal so ein bisschen, auch da können wir was machen, da gibt's Gesprächstechniken, aber dass manchmal auch Leid ausgehalten werden muss oder dass man sprachlos ist, gerade im Angesicht des Todes, ist es häufig ein Thema, dass es gar nicht so viel zu sagen gibt. Das wird manchmal so erwartet, dass Therapie alles kann und das kann sie beileibe nicht.
7: Die Chancen und Grenzen von Psychotherapie hat auch Nils aus Berlin erfahren.
12: Klar, also so ein Gespräch einmal die Woche oder alle zwei Wochen ist natürlich situativ für den Tag auf jeden Fall hilfreich. Ne? Ob das aber auch mittelfristige und langfristige positive Auswirkungen hat, ist dann eben nochmal ein anderer Aspekt. Ne? Aber es hat auf jeden Fall, es bringt eine kurzfristige Entlastung. Ja? Das auf jeden Fall.
7: Nils, der in Wirklichkeit anders heißt, ist Mitte 40, studierter Wirtschaftswissenschaftler. Er lebte für den Beruf in Indien, in Äthiopien, in China und reiste in 20 weitere Länder. Doch der Erfolg im Job enthüllte bei ihm tiefer liegende Probleme. Das erste Burnout, die erste Depressionsdiagnose. Schließlich ein, wie er sagt, jahrelanges Zusammenfügen der Puzzleteile, die das wahre Problem aufzeigten. Er leidet an einer bipolaren Störung. Eine psychische Erkrankung, bei der sich depressive und manische Phasen abwechseln. Grenzen ziehen, nicht leben, um die Erwartungen anderer zu erfüllen, das habe er in der Auseinandersetzung mit seiner Krankheit gelernt. Was rät er Angehörigen und Bekannten von psychisch Erkrankten?
12: Es macht keinen Sinn, sich mit einer Person zusammenzusetzen, sich vorher kurz zu überlegen, stimmt, da gibt's irgendwie eine Störung, von der ich mal gehört habe oder so, und dann dieses Gespräch durch diese Brille zu führen. Sondern diese Störung wirkt natürlich nicht 24 Stunden am Tag, 7 Tage die Woche etc., sondern das kann bei manchen Menschen auch phasenweise oder das tritt oftmals phasenweise auf. Es gibt auch gesunde Phasen etc.
13: himmelhoch jauchzend, zu Tode betrübt.
7: Ein YouTube-Erklärvideo des Arztes und Fernsehmoderators Eckart von Hirschhausen.
13: Das heißt in der psychiatrischen Fachsprache eine bipolare affektive Störung. Bipolar, zerrissen zwischen zwei Polen. Wie fühlt sich das an? Wie wird es erkannt? Und vor allen Dingen, wie wird es behandelt? Das alles erfahrt ihr in meiner Serie zur seelischen Gesundheit. Alle verrückt.
14: Bin ich völlig okay, auch wenn ich mit diesem himmelhochs Jauchzen zu Tode betrübt einfach nichts. Es ist abgedroschen und es trifft wirklich nur sehr, sehr teilweise zu.
7: Auch Uwe Wegener kennt viele der Videoformate, in denen seine Krankheit erklärt wird. Mal mit mehr, mal mit weniger guten Ergebnissen, wie er sagt. Wegener ist Vorsitzender von Bipolaris, einem Selbsthilfenetzwerk für Menschen mit einer bipolaren Störung und deren Angehörige. Bipolaris versucht, mit eigenen Inhalten auf den Social-Media-Plattformen dem etwas entgegenzusetzen. Die Entstigmatisierung von mentaler Gesundheit der vergangenen Jahre und Jahrzehnte trage Früchte, vor allem bei Burnout, ADHS oder Depression, sagt Uwe Wegener. Trotzdem könne von einer Anerkennung psychischer Störungen in der gesamten Bandbreite nicht gesprochen werden.
14: Ich glaube, die Toleranz hört dann auf, wenn jemand sich nicht so verhält, wie es erwartet wird an der Stelle. Also egal, ob in einer Manie oder in einer Psychose. Das zu akzeptieren fällt vielen schwer.
5: Inwieweit werden eigentlich im Namen der Enttabuisierung beschädigende Effekte hergestellt für stark psychisch belastete Menschen? Und da können wir eine Reihe davon beobachten.
7: Die Wiener Soziologin Laura Wiesböck. Sie sagt, Enttabuisierung habe viel bewirkt. Menschen, die sich früher nicht getraut haben, Hilfe zu suchen, wagen nun diesen Schritt. Enttabuisierung heißt aber auch, Begriffe wie narzisstisch oder toxisch werden in Streitgesprächen wie eine Waffe benutzt. In extremen Fällen kann der Verweis auf eine vermeintliche oder tatsächliche psychische Störung als Entlastung oder Rechtfertigung dienen.
5: Also man sieht das auch im Bereich Männergewalt, dass dann immer wieder gesagt wird, ich bin depressiv, ich habe ein Kindheitstrauma etc. und damit eine Vorstellung eigentlich vermittelt wird von psychisch Erkrankten, die beschädigend und falsch ist.
7: Die Enttabuisierung sorge auch für eine Art Konkurrenz unter Betroffenen. Wer ist stärker betroffen? Welche Diagnose klingt besser?
5: Also ich habe vor kurzem einen Vortrag gehalten auf einem Kongress für Kinder- und Jugendpsychiatrie und da wurde mir das von sehr vielen Personen mitgeteilt, dass es zum Beispiel mittlerweile starke Hierarchien gibt zwischen den Diagnosen, dass zum Beispiel ein Elternteil gemeint hat, mein Kind hat sicher kein ADHS, weil mein Kind ist hochintelligent, das ist autistisch.
3: Es wechseln sich ja immer wieder gute Phasen, schwierige Phasen und so weiter ab. Jeder ist auch schon mal in der betroffenen Rolle vielleicht gewesen oder vielleicht in einer Angehörigenrolle. Das ist ja die Realität, dass das alles miteinander sich vermischt und verschwimmt. Es kann jeden treffen.
7: Nils hat in seiner Selbsthilfegruppe für Menschen mit bipolarer Störung den Halt gefunden, den Therapie und Selbsterkenntnis allein nicht leisten können. Den offeneren Umgang mit mentaler Gesundheit betrachtet er ambivalent.
3: Ich glaube, es ist ganz, ganz wichtig, dass wir professionell ausgebildeten Ärzten die oberste Deutungshoheit überlassen, was diese Begriffe angeht. Es ist gut, dass wir über diese Themen sprechen können in der Gesellschaft. Es ist gut, wenn schwierige Themen besprechbar werden. Aber das macht dann eben auch einen zunehmend sensiblen Umgang mit diesen Themen erforderlich.
7: Betroffene mit oder ohne fachärztliche Diagnose suchen die Öffentlichkeit, um endlich gehört zu werden. Dabei benutzen sie eine Sprache, die lange medizinischem Fachpersonal vorbehalten war. Ist es das, was auch andere Menschen dazu verleitet, ihren Alltag zu psychologisieren? Für den Psychotherapeuten Pattberg greift das zu kurz.
15: Die Laien können da überhaupt nichts für. Ich will jetzt nicht den einzelnen Leuten, irgendwie insbesondere jungen Leuten, den Vorwurf machen. Das ist oft eine Sprache, die ihnen von Erwachsenen nahegelegt wird, ne, und die dann übernommen wird und die zunächst eine hohe Plausibilität hat. Ja, weil das ist quasi, ist ja auch einfach, ist so ein Stempel und dann ist erstmal alles erklärt. Aber in Wirklichkeit lebt Psychologie ja davon, irgendwie die Dinge auseinander zu differenzieren und feiner zu betrachten und aus solchen Schubladen eben rauszukommen.
6: In der Psychotherapie habe ich jemanden, der mir x Stunden sehr aufmerksam emotional zuhört. Das gibt's in manchen Partnerschaften nicht, was in der Psychotherapie passiert.
7: Therapie endet in manchen Fällen nie, so die Beobachtung von Pattbergs Kollegen Holger Richter. Diagnosen werden zum Lebensinhalt. Eine Art permanente Abhängigkeit entstehe dabei, oft mit Folgen für das gesamte Gesundheitssystem.
6: Natürlich darf auch ein Patient mit bestimmten Diagnosen auch vielleicht lebenslang immer mal wieder Psychotherapie bekommen. Das ist der eine Typ. Und dann gibt's diesen Typen einmal ins Krankenkassensystem gekommen. Dann gibt's immer mehr Diagnosen, aber nichts wird besser. Und es summiert sich auf, manchmal sogar bis zur Berentung. Und das nenne ich dann maligne Regression, also noch eine neue Diagnose. Das heißt, Patienten befriedigen dann ihre Bedürfnisse nach Aufmerksamkeit und Versorgung durch eine Diagnose im Krankenkassensystem.
2: Es wird nie geheilt werden. Es geht einfach darum, dass man erstmal selber sich besser lernt zu steuern, zu lenken.
7: Sandy, bei der ADHS diagnostiziert wurde, sagt, sie habe einen Weg gefunden, damit zu leben.
2: Mir ist es gar nicht so wichtig, was die Außenwelt über mich denkt. Das interessiert mich nicht mehr. Aber ich möchte wirklich diese Power, die ich habe, möchte ich wirklich im Berufsalltag, möchte ich damit anders, ich möchte damit arbeiten. Ich möchte damit auch andere Betroffene irgendwo besser unterstützen. Ich bin nie alleine und ich muss irgendwie das nie verstecken.
7: Romina coacht mittlerweile Frauen mit ADHS, die mit den gleichen Problemen zu kämpfen haben wie sie und Sandy. Trotz Falschinformationen in den sozialen Medien, trotz Verwirrung über Chancen und Grenzen von Psychotherapie, trotz Belastungsproben für private Beziehungen. Die beiden Frauen haben vieles in ihrem Leben neu verhandelt. Und Psyche und mentale Gesundheit sind für sie Kategorien, die im Leben vieler Menschen zentral bleiben werden. Mehr Aufmerksamkeit für diese Themen kann so bedeuten, mehr Menschen werden sich Hilfe suchen, die früher allein und auf sich gestellt gelitten hätten. Gleichwohl bleiben Zweifel über die Seriosität von Inhalten im Netz, über die richtige Therapieform und den individuell passenden Heilungsprozess, über die Art und Weise, wie der Fachjargon aus der Psychologie in unseren Alltag sickert.
4: Ich glaube, wir sind sehr daran bemüht, endlich mal gehört zu werden und verstanden zu werden und dass wir einfach anders ticken, andere Voraussetzungen brauchen und einfach anders funktionieren. Also wir sind ja nicht blöd. Ne? Und deswegen ist es schön, wenn das immer mehr bekannt wird, immer mehr Menschen darüber reden, das vielleicht teilweise bei sich selber dann auch feststellen, wenn sie es haben, so wie ich, und sich halt Hilfe suchen, weil wir gewinnen den Kampf gerade nicht in der mentalen Gesundheit. Es gibt immer mehr Erkrankungen im psychischen Bereich und irgendwo dürfen wir da langsam mal die Kurve kriegen.
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5: Die Nachrichten mit Marion Meinker. Guten Morgen. Bei der ungleichen Bezahlung von Frauen und Männern läuft in der EU heute eine Frist ab. Auch Deutschland müsste eigentlich eine EU-Richtlinie zum Pay Gap umsetzen. Das Familienministerium will das erst später tun. Simon Lanzerath, WDR aktuell. Was soll Deutschland genau ändern?
6: Es geht darum, mehr Transparenz bei den Löhnen zu schaffen. Die Beschäftigten sollen unter anderem Auskunft darüber verlangen können, was in der Firma in bestimmten Positionen im Schnitt verdient wird, aufgeschlüsselt nach Geschlechtern. Arbeitgeber mit mehr als 100 Beschäftigten sollen außerdem regelmäßig darüber Bericht erstatten müssen, wie groß die Verdienstlücke zwischen Frauen und Männern ist. Ziel ist, sie so deutlich zu verkleinern. Nur wenige Länder haben die EU-Richtlinie allerdings bislang umgesetzt, auch weil Unternehmen mehr Bürokratie fürchten. Wenn die Frist morgen gerissen ist, dann könnten Deutschland im schlimmsten Fall Strafzahlungen drohen. Je nach Berechnung liegt der Pay Gap in Deutschland zwischen 6% und 16%.
5: Die Bundeswehr ist zufrieden mit ihrem Aktionstag gestern. Nach ihren Angaben kamen etwa 300.000 Besucher, ein gutes Drittel mehr als im Jahr davor. Sie konnten sich Fahrzeuge der Streitkräfte anschauen oder selber einen Fitnesstest für Soldaten absolvieren. Kritiker sagen, dass die Bundeswehr mit dem Aktionstag gezielt Familien mit Kindern anspreche. Dazu äußerte sich Verteidigungsminister Pistorius so.
7: Also wir rekrutieren keine Kinder. Das Früheste, was wir rekrutieren, sind 17-Jährige mit Einverständnis der Eltern. Und ich verstehe jeden, der sich unwohl damit fühlt. Und ich würde auch lieber in einer Welt leben, in der es keine Verteidigungsausgaben gäbe, wenn alle Länder der Welt friedlich wären.
5: Derzeit besteht die Bundeswehr aus etwa 186.000 Soldatinnen und Soldaten. Bis 2035 sollen es mindestens 260.000 sein. Am Aktionstag gestern machte sie unter anderem in einer Kaserne in Unna für sich Werbung. Dort gab es Proteste von Aufrüstungsgegnern, die auf einen Panzer kletterten. Jetzt weitere Meldungen im Überblick. Der Deutsche Gewerkschaftsbund hat einen Vorschlag gemacht, mit dem Arbeitnehmer im Ruhestand finanziell besser dastehen sollen. DGB-Chefin Fahimi fordert im Redaktionsnetzwerk Deutschland, dass es für alle Beschäftigten eine betriebliche Altersvorsorge geben soll, ergänzend zur staatlichen Rente. Fahimi zufolge haben etwa 20 Millionen Menschen keine betriebliche Altersvorsorge. In Köln sind in der Nacht mehrere Schüsse abgegeben worden. Sie galten offenbar einem türkischen Imbiss im Stadtteil Höhenberg. Dort sind nach Angaben der Polizei mehrere Einschusslöcher zu sehen. Es gab in Köln auch einige Festnahmen. Ob die in Zusammenhang mit den Schüssen an dem Imbiss stehen, ist unklar. Ebenso, ob es Verletzte gegeben hat. Die deutschen Fußballer haben das letzte Testspiel vor der WM gewonnen. In Chicago besiegten sie Gastgeber USA mit 2:1 durch Tore von Kai Havertz und Leroy Sané. Das erste WM-Spiel des deutschen Teams ist nächsten Sonntag gegen Curaçao.
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5: In Bonn beginnt gleich der jährliche Triathlon. Etwa 1600 Teilnehmer haben sich für den Wettbewerb im Schwimmen, Radfahren und Laufen angemeldet. Zum ersten Mal sind auch Parasportler dabei. Die Atmosphäre kurz vor dem Start schildert Andreas Palik, WDR Bonn.
8: Viele Athleten sind schon seit 2-3 Stunden hier. Der Check-in ging schon sehr früh los. Jetzt, wo die Sonne rauskommt, ist die Stimmung richtig gut und die Sportler haben auch richtig Lust auf den Wettkampf. Als erstes geht es gleich in den Rhein. Von einem Bootsanleger springen alle ins Wasser und schwimmen mit der Strömung zur Wechselzone, wo es dann auf die Fahrräder geht. Unter den Athletinnen und Athleten sind auch ein knappes Dutzend mit Behinderung. Sie tragen weiße Badekappen, damit man sie im Notfall besser erkennt und schneller helfen kann. Außerdem gibt es für sie zum Beispiel mehr Platz in der Wechselzone und mehr Unterstützung, damit sie hier am Bonner Triathlon mitmachen können.
5: Das war WDR aktuell.

wir das Programm für den Vormittag selbst kuratiert, wie man so schön sagt. Jetzt sind wieder Sie gefragt und Sie haben uns auch schon einen schönen Schwung Musikwünsche zugeschickt. Wir hören gleich eine Suite aus Tschaikowskis Ballett Schwanensee, danach die Orgelsinfonie von Camille Saint-Saëns und wir gratulieren Martha Argerich nachträglich zum 85. mit einer Aufnahme von Prokofjews fulminantem dritten Klavierkonzert hier so gegen 22:30. Und natürlich haben Sie gleich auch wieder Gelegenheit, bei unserem Musikrätsel mitzumachen. Das gesuchte Stück wird unseren Vormittag dann festlich abrunden. Mehr verrate ich noch nicht. Jetzt erstmal das Morgenständchen des Narren, so wird die Alborada del Gracioso von Maurice Ravel meist übersetzt. Ravel bringt hier zwei Welten zusammen, die höfische Kultur der Troubadoure mit ihrer galanten Verehrungsmusik und die burleske Theaterfigur des Gracioso, des Spaßmachers, der hörbar ungalant durchs Stück zappelt.

Meisterhaft orchestriert von Maurice Ravel persönlich, die Alborada del Gracioso, das Morgenständchen des Narren aus seinem Klavierzyklus Miroir. Wir haben das Orchestre de Paris gehört unter Josep Pons, hier in den Lieblingsstücken auf WDR 3. Von Freunden und Bekannten höre ich immer wieder, dass die Lieblingsstücke zum sonntäglichen Morgenritual geworden sind. Und zumindest die erste halbe Stunde scheint viele von ihnen beim gemütlichen Frühstück zu erreichen. Deswegen passt es ja ganz gut, dass es bei uns jede Woche eine Tasse zu gewinnen gibt. Und wenn bei Ihnen auf dem Frühstückstisch noch keine von diesen innen grünen und außen weißen WDR 3 Tassen steht, dann wäre jetzt vielleicht der richtige Zeitpunkt, sich eine zu beschaffen. Dazu müssen Sie nur unser Musikrätsel richtig lösen und ein bisschen Glück haben und am besten gleich unsere Telefonnummer notieren oder Ihre WDR3-App öffnen, denn darüber können Sie uns auch erreichen. Telefonisch geht's unter 0221 56789 333. Das Stück, das wir heute suchen, klingt zunächst nach Solonummer, erweist sich aber bald als echtes Gemeinschaftsprojekt. Mehr wird nicht verraten, den Rest überlasse ich den Tönen.

0: Das ist doch, das war doch, ja, ganz genau. Das brauchen Sie uns jetzt nur noch zu schreiben über die WDR3-App oder telefonisch zu sagen unter 0221 56 789 333. Unser Musikrätsel hier in den Lieblingsstücken auf WDR3. Aufgelöst wird's um kurz nach 11:30. Mal gespannt, mit wem ich dann spreche. Vielleicht ja mit Ihnen. Unser Hörer Ulrich Schröder ist jetzt schon in der Leitung, nicht fürs Rätsel, sondern für einen ganz besonderen Musikwunsch. Guten Morgen, Herr Schröder.
1: Ja, guten Morgen.
0: Herr Schröder.
1: Frau Rumpf, Frau Wittmann.
0: Ich bin Frau Wittmann und Frau Rumpf sitzt in der Redaktion. Ja, wir sind hier ein Tandem. Ja. Sie wünschen sich das.
1: Ich sitze jetzt am Flügel.
0: Ah, das ist toll. Da sind wir schon ganz beim Thema.
1: Über das gewünschte Stück von Mozart könnte ich eine Stunde halten.
0: Dann versuchen wir es mal in vier Minuten.
1: Sie werden das bremsen, ja.
0: Das Rondo A-Moll für Klavier, Köchelverzeichnis 511 von Mozart. Was hat es mit diesem Stück auf sich?
1: Das ist ein wirklich sehr besonderes Rondo. Zunächst mal ist das Thema sehr kompliziert. Jetzt bin ich doch wirklich am Klavier. Also das und dann in Halbtonschritten weiter.
0: Ja, schmerzhaft chromatisch fast schon, oder?
1: Also dieses dreiteilige Thema, das ist ja in sich schon kompliziert gebaut und Mozart macht dann Variationen, die ja teilweise dann, es kommt irgendwann mal auch Dur. Es zählt zu den wenigen Stücken angeblich bei Mozart, die in Moll sind. Und es gibt dann noch ein H-Moll, Adagio, das ist gleich dahinter, Küchenverzeichnis 540. Das habe ich aber jetzt nicht gewünscht.
0: Ja.
1: Das,
0: und es ist ein Stück, Herr Schröder, wenn ich da kurz einschreiten darf, was einen sofort, finde ich, erfasst. Mit dieser Melancholie, mit diesem Changieren zwischen Dur und Moll, mit diesem ganz zarten Walzertakt. Und es ist trotzdem kein simples Stück. Es wird richtig kompliziert, kontrapunktisch im weiteren Verlauf. Ja. Und vielleicht sollten wir das an dieser Stelle sagen, er hat das geschrieben, praktisch auf den Tod eines Freundes.
1: Das war mir nicht bekannt. Ich habe zwar ein dickes Buch über Mozart, da war das jedenfalls aber nicht erwähnt.
0: Ja, vielleicht nicht unmittelbar, aber es steht in Zusammenhang mit einer Todesnachricht. Clemens von Hatzfeld, das war ein Freund und er hat an seinen Vater geschrieben und diesen Brief, den kennen Sie vielleicht, da spricht er über den Tod und sagt, ich lege mich nie zu Bette, ohne zu bedenken, dass ich vielleicht, so jung als ich bin, den anderen Tag nicht mehr sehen werde oder nicht mehr sein werde. Eine ganz abgeklärte und positive Haltung gegenüber dem Tod.
1: Aber Mozart war natürlich eben kein Sonnyboy, wie manche meinen. Mozart wäre immer Dur und Beethoven dann Moll. Das sind Klischees, die Unsinn sind.
0: Und der schönste Mozart ist für mich eigentlich immer dieser Moll-Mozart, der tiefe, melancholische und dann doch in Lichtblicken wieder heitere. Mhm. Herr Schröder, Sie haben geschrieben, dass Sie dieses Stück fast täglich spielen, also sicher mehr als eine Fingerübung für Sie, eine Seelenübung?
1: Bitte, nein, das ist, ich konnte mal besser Klavier spielen als jetzt. Ich bin inzwischen 87 und ab und zu versuche ich immer noch Prokofjew auch mal wieder zu schaffen, aber dann müsste ich viel üben und es gibt Stücke von Prokofjew, die nicht so wahnsinnig schwer sind. Er selbst war ja ein unglaublich guter, brillanter Pianist, aber aus Romeo und Julia hat er mehrere Stücke für Klavier bearbeitet, diese Suite, die es auch für Orchester gibt. Und das spiele ich, es gibt einige, die Montagues und Capuletti, das ist so ein, dieses.
0: Entschuldigung, ganz kurz, da könnten wir jetzt auch schon mitsingen, aber wir wollen uns ja jetzt auf das, auf das Rondo A-Moll, Rondo natürlich auch, weil dieses Thema immer wieder kommt und man freut sich und ist irgendwie, finde ich, immer berührt, wenn es zurückkommt. Wir haben eine Aufnahme mit Andras Schiff, das haben Sie sich so gewünscht.
1: Das habe ich einfach mal gesagt. Ich habe ihn neulich, war noch in Köln und habe ihn leider verpasst.
0: Ja.
1: Ich vermute, dass er das auch mal aufgenommen hat.
0: Er hat es aufgenommen und wir hören jetzt dieses wunderschöne Rondo. Danke für diese Anregung und Ihnen noch einen schönen Sonntag.
1: Das wünsche ich Ihnen auch und vielen Dank schon mal für das Abspielen.
0: Sehr gerne.

Andra Schiff mit dem Rondo Köchelverzeichnis 511 in A-Moll von Wolfgang Amadeus Mozart. Ein Lieblingsstück von Ulrich Schröder aus Köln und seit heute auch von mir hier in den Lieblingsstücken auf WDR 3. Und ich habe Ihnen vorhin schon angekündigt, dass wir uns heute dem Schwanensee von Peter Tschaikowski widmen. Ein Wunsch von Klaus Pfeffer. Entschuldigung, und dieser Schwanensee, der ist ja so sehr zum Inbegriff des klassischen Balletts geworden mit Tütü und Spitzentanz, dass sich moderne Choreografinnen und Choreografen mit Vorliebe genau dieses Stück aussuchen, um es dann zu dekonstruieren, um vielleicht auch über die Figuren von Prinz Siegfried und der in einen Schwan verwandelten Prinzessin Odette etwas zu erzählen vom Leistungsdruck im Ballettbetrieb. Märchenhaft bleibt Schwanensee dennoch immer, und das liegt natürlich vor allem an der Musik. Wenn die Oboe ihren weit ausschwingenden Klagesang anstimmt, dann ist man als Zuschauer verzaubert, egal wie modern auf der Bühne dazu getanzt wird. Zu unserem Schwanensee heute Morgen können Sie selbst die Bilder erfinden. Klaus Pfeffer hat sich die Musik gewünscht. Wir spielen eine Suite mit dem London Symphony Orchestra unter André Previn, und die fängt gleich an mit dem berühmten Oboen-Solo aus dem zweiten Akt. Eine herzzerreißende Melodie, die zum Sinnbild der Schwäne wird. Ebenfalls anrührend das Violinsolo, hier gespielt von der legendären Geigerin Ida Händel. Dann vertreiben ein ungarischer und ein spanischer Tanz die Melancholie und bringen Schwung ins Geschehen. Das Ballett Schwanensee geht ja je nach Inszenierung gut oder weniger gut aus. Mal stirbt Prinzessin Odette in den Fluten des Schwanensees, mal Prinz Siegfried, mal alle beide, oder aber sie tauchen unversehrt an die Oberfläche. Ich glaube, André Previn hat sich hier für ein Happy End entschieden.

Mit dem spanischen Tanz endet die Suite aus dem Ballett Schwanensee von Peter Tschaikowski mit dem London Symphony Orchestra unter André Previn. Das war ein Wunsch von Klaus Pfeffer für die Lieblingsstücke auf WDR3. Und wenn Sie einen Musikwunsch haben, ein Stück, das Sie gerne bei uns hören und mit anderen teilen möchten, dann rufen Sie gerne an unter 0221 56789333. Melden Sie sich über die WDR3 App oder schauen Sie im Internet bei wdr3.de auf unserer Seite nach. Auch da gibt es ein Eingabeformular für Ihre Wünsche. Ab dem nächsten Donnerstag, wenn die Fußball-WM beginnt, werden wir wieder gehäuft Sätze wie diesen hören. Ich habe alles gegeben, respektive wir haben alles gegeben. Klassischer Sportler-O-Ton. Da wundert es, dass auch der große Komponist Camille Saint-Saëns mit ganz ähnlichen Worten zitiert wird. J'y ai donné tout ce que j'étais capable de donner. Ich habe hier alles gegeben, was ich geben konnte. Gemeint ist die Orgelsinfonie des 50-jährigen Saint-Saëns, ein Meisterwerk und eine Art Bilanz seines Schaffens. Die Orgel ist eine eindrucksvolle Erscheinung in diesem Werk, aber auch das Klavier bekommt einen Solo-Auftritt und das Sinfonieorchester darf weit mehr als nur begleiten. Schließlich ist es streng genommen eine Sinfonie mit Orgel, Symphonie avec Orgue. Gut 10 Minuten dauert es, ehe die Königin der Instrumente überhaupt auf den Plan tritt und dann überhaupt nicht wuchtig, sondern mit einem geheimnisvollen Klang, der erst nach und nach ins Bewusstsein dringt. Unsere Hörerin Gisela Ingenhag hat sich die Orgelsinfonie bei uns gewünscht. Sie hat sie mehrfach im Konzert erlebt und legt großen Wert auf eine gute Klangqualität. Liebe Frau Ingenhag, ich hoffe, mit Iveta Abkalner und dem Sinfonieorchester des Bayerischen Rundfunks unter Maris Jansons treffen wir Ihren Geschmack. Das Publikum bei dieser Live-Aufnahme 2019 im Münchner Gasteig war jedenfalls begeistert. Camille Saint-Saëns Sinfonie Nummer 3 in C-Moll, Opus 78, die Orgelsinfonie.

Na, das ist richtig gut angekommen. Die Sinfonie Nummer 3 in C-Moll, die Orgelsinfonie von Camille Saint-Saëns hier in einer Live-Aufnahme aus München aus dem Jahr 2019 mit Iveta Abkalner an der Orgel und dem Sinfonieorchester des Bayerischen Rundfunks unter Maris Jansons. Gisela Ingenhag hat sich das gewünscht hier in den Lieblingsstücken auf WDR 3 und gerade bekomme ich auch noch eine Nachricht von Elke Glatzer aus Köln, die uns schreibt: Danke für die Orgelsinfonie, die macht den Sonntag strahlend schön. Hier sind die Lieblingsstücke auf WDR 3 und für das nächste Stück muss ich ein bisschen weiter ausholen. Unser Hörer Hans-Werner Fröhlich aus Aachen hat sich das dritte Klavierkonzert von Sergei Prokofjew gewünscht in einer Aufnahme mit dem Pianisten Karl-Robert Kreiten, falls diese greifbar und vor allem sendbar ist. Mit Karl-Robert Kreiten befinden wir uns nämlich tief in der Sphäre der historischen Aufnahmen und in einem erschütternden Kapitel der Musikgeschichte. Kreiten wurde 1916 in Bonn geboren, seine Eltern waren Musiker. Die Familie zog bald nach Düsseldorf und schon mit 10 Jahren gab der hochbegabte Karl Robert sein Debüt in der Tonhalle. 1937 zog er nach Berlin, wurde Schüler von Claudio Arrau und begann eine vielversprechende Karriere. Und dann 1943 hat er sich im privaten Kreis abfällig über den Nationalsozialismus geäußert, nannte den Krieg verloren und wurde von einer Freundin seiner Mutter denunziert, dann von Strafrichter Freisler zum Tode verurteilt und hingerichtet. Er hängt in Berlin-Plötzensee mit 27 Jahren als Warnung an junge Künstlerinnen und Künstler. Eigentlich sollte man immer wieder an diese Geschichte erinnern und auch Kreitens Aufnahmen spielen. Allerdings ist die Klangqualität sehr schlecht. Ich habe aber einen kleinen Ausschnitt vorbereitet, damit wir wenigstens mal einen Eindruck bekommen von Kreitens Spiel.

Ja, soweit dieser Ausschnitt aus dem Nocturne in Cis-Moll, Opus Posthumum von Frédéric Chopin, eine Aufnahme von 1934, also mit dem 18-jährigen Karl Robert Kreiten. Er hat dann später mit Prokofjews drittem Klavierkonzert große Erfolge gefeiert und zu seinem 40. Todestag hat Mata Argerich 1983 in einem Gedenkkonzert in Berlin dieses Konzert gespielt, eben Prokofjews dritte, das auch in ihrer Studienzeit schon zu ihren Lieblingsstücken gehört hat. Und da schließt sich der Kreis zu unserem Hörer Hans-Werner Fröhlich, denn er hat Mata Argerich ebenfalls mit diesem Konzert erlebt und war begeistert. Mata Argerich hat ja vorgestern ihren 85. Geburtstag gefeiert. Wir haben das auf WDR3 auch ausführlich begangen. Und das Konzert heute Abend in der Kölner Philharmonie hat sie leider abgesagt. Vielleicht haben Sie ja Karten gekauft und werden stattdessen Jan Liszewski erleben. Ist auch nicht schlecht. Wir erleben jetzt Mata Argerich mit dem dritten Klavierkonzert von Sergei Prokofjew. Charles Dutoit leitet das Orchestre Symphonique de Montréal.

0: ein fulminantes, ein verrücktes, ein fantastisches Werk. Das dritte Klavierkonzert von Sergei Prokofjew. Hier mit Martha Argerich und dem Orchestre Symphonique de Montréal unter Charles Dutoit. Eine Aufnahme aus dem Jahr 1997. Das war ein Wunsch von Hans-Werner Fröhlich aus Aachen. Und gleichzeitig auch eine Erinnerung an den Pianisten Karl-Robert Kreiten, der dieses Konzert oft gespielt hat und der im Alter von 27 Jahren von den Nationalsozialisten hingerichtet wurde. Da gab es jetzt auch noch mal eine Frage einer Hörerin, was wir denn vorher kurz angespielt haben vor dem Klavierkonzert von Prokofjew. Liebe Frau Körner, das war das Nocturne Cis-Moll von Frédéric Chopin in einer historischen Aufnahme mit eben diesem Karl Robert Kreiten aus dem Jahr 1934, der 18-Jährige. Die Tonaufnahme war nicht optimal, aber ich glaube, das spielt in so einem Fall keine Rolle. Martha Argerich, vorgestern ist sie 85 Jahre alt geworden und wenn Sie noch ein bisschen weiterhören wollen und sich vertiefen wollen in diese Künstlerin, dann habe ich einen Tipp für Sie.
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0: Ja, das können Sie sich schon mal vormerken. Und wir kommen jetzt zu einem Komponisten, zu dem der Weg

von Prokofjew gar nicht so weit ist George Gershwin, denn beide verbindet die Liebe zum Rhythmus und auch die Nähe zum Jazz, vielleicht bei Gershwin noch ein bisschen stärker als bei Prokofjew. George Gershwins Songs für Broadway-Musicals sind in das große amerikanische Songbook eingegangen, so eine Art kollektives Liedergedächtnis, und von dort ins Repertoire des Jazz übergegangen, als Vorlage für unendliche Interpretationen, Verwandlungen und Anverwandlungen bis heute. Und nicht nur die Broadway-Tunes, sondern auch die Lieder aus seiner Oper Porgy and Bess haben so ein Eigenleben entwickelt. Der vielleicht schönste Song eröffnet die Oper und führt uns ein in das gemächliche, aber keineswegs konfliktfreie Leben der Catfish Row in Charleston, South Carolina. Clara singt ihr Kind in den Schlaf und dieses Wiegenlied ist um die Welt gegangen in der Aufnahme mit Ella Fitzgerald und Louis Armstrong. Unsere Hörerin Brigitte Hoppe aus Düren hatte die Schallplatte, hat sie geliebt und verehrt, hat sie trotzdem irgendwann weggegeben und kann jetzt hoffentlich schwelgen in Erinnerung.

unsterblich, Ella Fitzgerald und Louis Armstrong mit Summertime von George Gershwin. Und das haben wir gespielt für Brigitte Hoppe aus Düren an diesem Frühsommertag hier bei WDR 3. Und Sie hören weiterhin die Lieblingsstücke mit Cornelia Bittmann. Ich bin zwar ein Herbstkind, aber ich glaube, die schönste Jahreszeit ist doch jetzt, wenn alles in Blüte steht, saftig aus dem Boden schießt, wenn die Linden duften und die Vögel singen, singen, singen. Bei uns im Garten gibt's eine ganz besonders musikalische Taube. Ich nenne sie Tonleitertaube, denn anders als ihre Kolleginnen gurrt sie nicht so. Achtung, ich mach's mal vor. Das ist ja so das normale Taubenlied. Nein, unsere Taube macht so. Eine aufsteigende Leiter von vier Tönen, phrygisch, wenn Sie es genau wissen wollen. Das geht von morgens bis abends. Die Tonleitertaube ist offenbar sehr stolz auf ihr Lied und wir haben längst einen Ohrwurm. Aber ich will nicht klagen, wo man singt, da lasst sich ruhig nieder. Das Gurren der Tauben, das Gackern einer Henne, den Ruf des Kuckucks und natürlich den Gesang der Nachtigall hat Ottorino Respighi verewigt in seiner Orchestersuite Gli Uccelli, die Vögel, eine Komposition aus dem Jahr 1928, die sich aber auf Vorbilder aus dem 17. und 18. Jahrhundert stützt. Die Henne hat sich Respighi bei Jean-Philippe Rameau ausgeliehen, die Nachtigall beim niederländischen Flötenmeister Jacob van Eyck. Und die Taube, die singt bei ihm keine phrygischen Tonleitern, sondern erscheint als wunderschönes Oboen-Solo, inspiriert vom französischen Lautenkomponisten Jacques Gallo. Ist also irgendwie auch eine europäische Koproduktion, diese musikalische Voliere, die uns jetzt das Münchner Rundfunkorchester unter Henry Raudales spielt. Los geht's mit der Taube, danach folgen Henne, Nachtigall und der Kuckuck.

Kuckuck, Kuckuck, ruft's aus dem Orchester. Ein kleines Orchester hat Ottorino Respighi vorgesehen für seine Suite Gli Uccelli, die Vögel. In unserer Aufnahme war das Münchner Rundfunkorchester. Die Leitung hatte Henry Raudales, der ist gleichzeitig der erste Konzertmeister des Orchesters. Ich nehme also an, dass er vom ersten Pult aus dirigiert hat. Das geht bei kleineren Besetzungen sehr gut. Bei dem Stück, das wir heute als Rätselstück suchen, könnte das schwierig werden, aber ich greife hier noch nicht vor, sondern spiele Ihnen erstmal noch unsere Rätselmusik vor.

0: Ja, so hat es geklungen, unser heutiges Musikrätsel. Und viele, viele von Ihnen haben sich gemeldet mit der fast immer richtigen Lösung. Ich bin jetzt verbunden mit Rose Elfrath aus Krefeld. Guten Morgen, Frau Elfrath.
1: Guten Morgen, ich grüße Sie.
0: Lösen Sie für uns das Rätsel?
1: Ja, sehr gerne. Das ist die Chorfantasie von Ludwig van Beethoven.
0: Ganz genau. Und ich habe schon gehört, das ist ein Stück, das Ihnen ganz besonders am Herzen liegt, das Sie lange begleitet.
1: Das so. Also ich habe das vor langer Zeit kennengelernt. Ich bin jetzt 90. Da muss ich, ja, das war vor 60 Jahren, bei meinem Schwager und Schwägerin in München, beides musizierende Menschen. Und die spielten, sag, rat mal, was das ist. Ja, und dann hörte ich, das klingt nach Klaviersonate von Beethoven.
0: Ja.
1: Und dann weiter, nee, das ist ein Klavierkonzert. Und dann auf einmal, nee, mit, jetzt klingt es nach der 9. von Beethoven, das kann es aber auch nicht sein. Na, und sie haben mich dann aufgeklärt, es ist die Chorfantasie.
0: Es ist die eierlegende Wollmilchsau des Klassikbetriebs,
1: so
0: alles kommt vor.
1: Ja, ja. Und ich finde sie toll. Und ich bin lange Zeit im Schönhausenchor hier in Krefeld gewesen und habe es hier schon mitgesungen, 2001, unter der Leitung von Andreas Cavelius. Und ich finde es einfach großartig.
0: Ach, das muss toll sein, oder? Wenn man da am Schluss in diesen Freudenchor einstimmt, da geht doch das Herz auf.
1: Da geht das Herz auf und das ist aber wirklich so wie in der 9. Sinfonie auch, die ich auch schon mehrmals als junges Mädchen schon mitgesungen habe. Also das begleitet mich sowohl das eine als das andere mit großer Freude nach wie vor, auch jetzt in meinem höheren Alter.
0: Umso schöner, dass Sie damit heute Ihre WDR-3-Tasse, Ihre erste WDR-3-Tasse gewinnen. Und vielleicht noch, was die 9. Sinfonie angeht, gab auch ein paar Antworten, die auf die 9. abgezielt haben hier bei uns. Es gilt ja auch als die kleine 9. Es hat
1: ja
0: viel davon.
1: Auch
0: die Melodie ist.
1: Ich freue mich, dass ich durchgekommen bin. Ich bin schon mal mit Beethoven bei Herrn Lengersdorf gelandet. So, und jetzt bei Ihnen.
0: Ah, okay.
1: Ja,
0: ja, dann würde ich sagen, lassen wir gleich die Musik sprechen. Wir haben eine Aufnahme hier mit Ronald Brautigam am Klavier und einem schwedischen Ensemble, dem Norrköping Symphony Orchestra und dem Orchestra, nein, dem Erik Eriksson Kammerchor unter Andrew Parrott. Eine Aufnahme, ich glaube, bei der man wunderbar mitgehen kann. Und ich habe ja schon am Anfang angekündigt, es wird unseren Vormittag hier festlich abrunden. Es hat immer ein bisschen was Feierliches, oder? Es ist eine echte Sonntagsmusik. Wie sehen Sie das?
1: Da freue ich mich sehr drauf. Ich freue mich auf alle Sendungen von Ihnen. Ich bin also ein leidenschaftlicher Hörer des WDR3 Klassikforums und die Lieblingsstücke. Das ist eine wunderbare Sendung und alle Moderatoren sind großartig. Ich freue mich immer sehr über Ihre Sendung.
0: Dankeschön.
1: Herzlichen Dank dafür und wünsche Ihnen einen guten Sonntag.
0: Ja, also sowas hören wir ja ganz besonders gerne. Das wollte ich jetzt gar nicht von Ihnen sozusagen herauslocken, aber ich nehme es gerne mit, Frau Elfrath, und gebe es auch weiter an meine Kolleginnen und Kollegen. Und jetzt machen wir die ganz große Bühne frei für Chor, Orchester, Solisten und Klavier hier mit Beethovens Chorfantasie Opus 80. Ihnen noch einen schönen Sonntag.
1: Danke Ihnen auch. Vielen Dank. Tschüss.
0: Tschüss.

Was für ein Finale. Nehmt denn hin, ihr schönen Seelen, froh die Gaben schöner Kunst, wenn sich Lieb und Kraft vermählen, lohnt dem Menschen Göttergunst. Und alle, die das singen, die spüren natürlich diese Wirkung der Musik gleich am eigenen Leib. Die Chorfantasie von Ludwig van Beethoven, unser heutiges Rätselstück, hier in einer Aufnahme mit Ronald Brautigam Klavier, Hanna Holgersson Sopran, Marie Olhans Mezzosopran, Maria Sanna Alt, Michael Stenbeck Tenor, Gunnar Birgersson oder Birgersson, sagt man glaube ich, Bariton und Ove Pettersson Bass, das Ganze eine Einspielung mit dem, jetzt muss ich nochmal nachschauen, wo habe ich denn den entsprechenden Zettel vor, lauter Final Fulminanz ist hier irgendwie ein bisschen Papier durcheinander geraten, aber Andrew Parrott hat diese Aufnahme geleitet, so viel habe ich noch in Erinnerung. Sie können unsere Sendung gleich schon nachhören bei wdr3.de und Sie können uns natürlich Ihre Lieblingsstücke zuschicken, auch auf dem Eingabeformular bei wdr3@wdr.de per Mail oder bei wdr3.de im Internet oder über die wdr3-App oder auch telefonisch einfach durchgeben bei den Kollegen vom Hörer, Servicetelefon 0221 56 789 333. Gleich nach den Nachrichten stellen wir Ihnen in den Meisterstücken Beethovens, Mahlers 9. Sinfonie vor und dann hören wir uns wieder, wenn Sie mögen. Mein Name ist Cornelia Bittmann, ich sage bis gleich.

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0: 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Es ist 12 Uhr. 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
2: Die Nachrichten mit Regina Münch. Guten Tag. Das Landeskriminalamt hat eine Bilanz zu den Anstrengungen gegen sogenanntes Cyber-Grooming gezogen. Dabei geht es um Kontaktaufnahmen zu Kindern und Jugendlichen übers Internet mit sexuellem Hintergedanken. Seit 3 Jahren finden in NRW regelmäßig Spezialoperationen dagegen statt. Simon Lanzerath, WDR aktuell, wie fällt die Bilanz des LKA aus?
3: Die Ermittler sagen, dass sie in den 3 Jahren rund 750 Anzeigen erstattet haben. In 80% der Fälle seien die Täter auch gefunden worden. Zu wie vielen Verurteilungen es dann auch wirklich gekommen ist. Dazu hat das Justizministerium dem WDR allerdings nichts gesagt.
2: Und wie kann man sich diese Spezialoperationen beim LKA vorstellen?
3: Ja, die Ermittler legen sich Fake-Profile von Kindern an, in Chats, auf Social Media, aber auch bei Videospielen. Dort laden sie Beiträge hoch mit Hilfe von künstlicher Intelligenz. Und oft dauert es da nicht lange, bis der Erste anbeißt und obszöne Bilder schickt. Für die Ermittler geht es darum, Beweismaterial zu sichern. Laut einer Befragung der Landesanstalt für Medien NRW hat ein Viertel der Kinder und Jugendlichen in Deutschland schon Fälle von Cyber-Grooming erlebt.
2: Deutschlandweit werden heute einzigartige Kultur- und Naturdenkmäler gefeiert, etwa besondere Ökosysteme wie das Wattenmeer, Bauwerke wie der Kölner Dom oder andere Orte der Geschichte. Am heutigen Aktionstag sind hunderte Veranstaltungen geplant. Er findet in Deutschland schon zum 20. Mal statt. Ferle Selig, WDR aktuell.
4: Im Ruhrgebiet ist zum Beispiel die Zeche Zollverein mit dabei, die mit ihrer Industriekultur eine wichtige Marke in Essen geworden ist. Dort wird es ein Programm aus Live-Musik, Yoga oder Konzerten geben. Dazu können Familien in der Mitmachzeche aktiv werden. Highlight ist das neue Welterbe-Forum, das heute passend eröffnet wird. Es soll ein neuer, zentraler Treffpunkt sein, um Gäste mit Informationen zu versorgen. Insgesamt gibt es 55 Welterbestätten in Deutschland.
2: Weitere Meldungen im Überblick. In der EU läuft eine Frist ab, bei der es um Lohnunterschiede zwischen Frauen und Männern geht. Mitgliedsländer hatten bis heute Zeit, neue Transparenzvorschriften einzuführen, etwa dass Firmen Gehaltsunterschiede offenlegen. Deutschland und auch andere Staaten haben das bisher nicht gemacht. Die Begründung ist unter anderem zu viel Bürokratie. Die EU könnte nun Strafzahlungen verhängen. Der ukrainische Präsident Zelensky hat Russland für einen Drohnenangriff auf ein Atommülllager verurteilt. Seinen Angaben zufolge hatte eine russische Drohne ein Lager für abgebrannte Brennelemente in der Nähe des Atomkraftwerks Tschernobyl getroffen. Die Behörden teilten mit, die Strahlungswerte seien stabil geblieben und es gebe keine Berichte über Verletzte. Der deutsche Tennisprofi Alexander Zverev spielt am Nachmittag um seinen ersten Grand-Slam-Titel. Im Finale der French Open tritt er ab 15 Uhr gegen den Italiener Flavio Corboli an. Es ist schon das 4. Mal, dass Zverev im Finale eines Grand-Slam-Turniers steht. Diese haben im Tennis einen hohen Stellenwert. Gewonnen hat Zverev sie aber bislang nie.
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2: In der Innenstadt von Münster wird es heute laut. Auf dem Prinzipalmarkt treffen sich hunderte Motorradfahrer. Es ist die Abschlussfeier eines mehrtägigen Bikertreffens. Ralf Tschichowski, WDR Münster.
5: Und bei dieser Feier gibt es so einige Preise, und zwar nicht für die schnellsten oder lautesten. Seit Donnerstag gab es in und um Münster einige Wettbewerbe. Wer kommt am elegantesten durch einen Hindernisparcours? Beim Geocaching mussten die Teilnehmer bei einer Art Schnitzeljagd mit Koordinaten durch das Münsterland. Die Motorradtage in Münster gelten als Familienveranstaltung. Das gilt für die Aktiven und für das Publikum heute auf dem Prinzipalmarkt. Vom schweren Reisemotorrad bis hin zum Vespa-ähnlichen Cityflitzer mit Batterie unter der Sitzbank ist alles dabei.
2: Das war WDR aktuell. Das Wetter in Nordrhein-Westfalen: am Nachmittag nördlich der Ruhr noch bewölkt, sonst aufgelockert und öfter sonnig. Höchstwerte in Velbert bis 18 Grad, in Lünen 20 und maximal 21 Grad in Königswinter. Morgen zunächst freundlich, zum Abend Schauer und teils kräftige Gewitter mit stürmischen Böen, 17 bis 24 Grad. Die Zeit 12.04 Uhr.
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6: Weiterhin mit Cornelia Wittmann und noch einmal herzlich willkommen. Alle Neune gilt es zu schaffen, auch in der Musik. Die Maßeinheit für Sinfonien scheint die Neun zu sein, jedenfalls im 19. Jahrhundert und noch bis ins frühe 20. hinein. Gustav Mahler, der ziemlich abergläubisch war, hat die Zahl erstmal vermieden, konnte sie dann aber doch nicht umgehen. Die Neunte Sinfonie ist dann auch seine letzte geworden, durchzogen von Todesahnung, aber auch von großer Lebenslust und Lebenssehnsucht. In den WDR3-Meisterstücken stellt Michael Lohse Mahlers Neunte vor. Der Autor ist Christoph Ratz.
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7: Gustav Mahler suchte Ruhe zum Komponieren ausgerechnet in einer Gegend, die heute zu den am stärksten von Overtourism heimgesuchten Regionen überhaupt zählt. Im Pustertal in Südtirol, nahe den Drei Zinnen. Aber natürlich lässt sich dort auch heute noch ein unberührtes Plätzchen finden. Gustav Mahler fand es in Toblach, ein altes Bauernhaus mit 11 Zimmern, alles etwas einfach, kein Luxus, aber dafür herrlich gelegen. An diesem traumhaften Ort entsteht im Sommer 1909 auch die letzte

0: Das Alleinsein ist den ganzen Tag über schön. Sehr schön.
1: Beste Voraussetzungen, um konzentriert zu arbeiten. Nur das Wetter will zunächst nicht mitspielen. Dabei ist sein berühmtes Komponierhäuschen am Waldrand nichts weiter als eine zugige kleine Holzhütte. Da ist Maler froh, als Regen und Kälte weichen. Schnell wirkt die Magie des Ortes und seine Inspiration beginnt zu fließen.
0: Hier ist es wunderherrlich und repariert ganz sicher Leib und Seele.
1: Morgens um 6 bricht Maler auf. Durch die Glasfenster kann er in die Natur schauen. Der richtige Ort, um ein so schönes Thema wie im ersten Satz der 9. Sinfonie auszuarbeiten. Weltabgeschieden wehmütig die hohen Streicher, sanft die Dialoge mit den Bläsern. Drei Jahre ist es her, dass Mahler seine 8. Sinfonie, die Sinfonie der 1000, abgeschlossen hat. Die Zahl 9 scheut er, denn über eine 9. Sinfonie sind schon Beethoven, Schubert, Bruckner und Dvorak nicht hinausgekommen. Daher bezeichnet Mahler sein nächstes Werk nicht als Sinfonie, sondern nennt es das Lied von der Erde. Doch jetzt kommt er an der unheimlichen 9 nicht mehr vorbei. Andante commodo schreibt er über den ersten Satz. Immer wieder erkennen wir düstere Themen und einzelne Motivfragmente, die schicksalhaft wirken, wie bei diesem Trauermarsch.

0: Der erste Satz gleicht einem ständigen Hin und Her zwischen Schönheit, Trauer, Wut, Wehmut und Hoffnung. Der Komponist Alban Berg schreibt:
1: Der erste Satz ist das Allerherrlichste, was Mahler geschrieben hat. Es ist der Ausdruck einer unerhörten Liebe zu dieser Erde, die Sehnsucht, in Frieden auf ihr zu leben, sie, die Natur, noch auszugenießen, bis in ihre tiefsten Tiefen, bevor der Tod kommt. Denn er kommt unaufhaltsam. Dieser ganze Satz ist auf die Todesahnung gestellt. Immer wieder meldet sie sich. Alles irdisch Verträumte gipfelt darin.
0: Freunde und Kollegen beschwören rund um diese Sinfonie den Mythos von Mahlers Abgesang auf sich selbst. Doch vom Komponisten gibt es keine Äußerungen, die das belegen würden. Eher das Gegenteil ist der Fall. Mahler rückt das neue Werk in die Nähe der heiter diesseitigen vierten Sinfonie.
2: Das Werk ist eine sehr günstige Bereicherung meiner kleinen Familie. Es ist da etwas gesagt, was ich seit längster Zeit auf den Lippen habe. Vielleicht am ehesten der vierten an die Seite zu stellen.
0: Anders ist schon mal, dass man dieser Sinfonie keine Grundtonart zuordnen kann. Abweichend ist auch die Umkehrung der üblichen Satzfolge. Statt zweier schneller Ecksätze bilden hier zwei ruhige Sätze den äußeren Rahmen, als würde sich die Form der Sinfonie langsam auflösen.

0: Mahler komponiert mal wieder wie im Rausch. Am 1. April 1910 schreibt er seinem Freund Bruno Walter, die neue Sinfonie sei fertig. Es ist ein revolutionärer Wurf. Allen Normen, aller Tradition wird hier der Boden entzogen. Doch die Revolution lauert oft im Leisen. Immer wieder gerät die Musik ins Stocken. Oft gleicht sie einem merkwürdigen Murmeln und Tasten.
1: Die Wärme tat seinen Gliedern gut. Er fand wieder Gefallen an der Bewegung. Auf den Wiesen pfiff er die Vogelstimmen nach. Er liebte die Vögel und kannte viele mit Namen. Wenn er ihren Namen nicht kannte, gab er ihnen welche.
0: Schreibt Robert Seethaler 2020 in seinem Malerroman Der letzte Satz.
1: Er begann wieder zu arbeiten. Das Komponierhäuschen war mittlerweile trocken. Überall auf dem Boden, auf dem Schreibtisch, dem Abstellhocker und dem Klavier lagen auf losen Blättern notiert halbfertige Partituren. Und mit Ende des Sommers würde er die 9. in eine brauchbare Fassung gebracht haben.

0: Im Tempo eines gemächlichen Ländlers. Etwas täppisch und sehr derb.
1: Das Tempo des zweiten Satzes ist gemächlich, nicht aber der Ausdruck. Immer wieder betont Mahler bewusst die falschen Taktteile und unterläuft so jede Form von Gemütlichkeit, die man bei einem Ländler ja eigentlich vermuten würde. Doch dieser Ländler schneidet Grimassen.

0: 3 Jahre nacheinander kommt Gustav Mahler nach Toblach zwischen 1908 und 1910. Der vielbeschäftigte Dirigent ist notgedrungen, vor allem ein Sommerkomponist. Bei seinem letzten Aufenthalt feiert Mahler am 7. Juli seinen 50. Geburtstag. Aber Sie hören es schon an der Musik, ein Partytyp ist der Mann eher weniger.
1: Sonst ist trotz aller meiner Verbote doch ein ziemlicher Trubel von nichtssagenden Depeschen und Ansichtskarten über mich losgegangen.
0: Der Fluch der Neunten beginnt zu wirken. Mahlers Leben verdüstert sich zunehmend. Nicht nur das Wetter, wieder kalt und regnerisch, auch die Ehe zu Alma ist in schweren Turbulenzen. Durch einen falsch adressierten Liebesbrief erfährt Mahler von ihrer Affäre mit dem jungen Architekten Walter Gropius. Zwar kehrt sie zu Mahler zurück, doch die Ehe bleibt zerrüttet. Auf den Ländler folgt eine Burleske. Ein solcher Satz ist einmalig in Mahlers Werk. Dieser vitale Tanz wird nun ins Monströse gesteigert. Sehr trotzig, schreibt der Komponist. Wenn man wie Theodor W. Adorno ein Musikphilosoph ist, kann man das Ganze auch geschraubter ausdrücken.
2: Virtuosität und Verzweiflung ziehen sich an. Denn jene balanciert stets am Rand des Misslingens, des Sturzes wie von der Kuppel im Zirkus. In jedem Augenblick kann der Virtuos sich vergreifen.
0: Ruhe stellt sich in diesem Rondo nur ein, wenn die Trompete unerwartet eine zarte Melodie bläst, wie die klingende Postkarte aus einer anderen Welt. Ein kleiner Liebesgruß aus dem Paradies?

Wie kleinste Zahnrädchen greift hier eins ins andere. Momente des Glücks und der Katastrophe. Eine Katastrophe ist diese Musik auch für die Analysten, denn die Tonart lässt sich hier nicht mehr genau bestimmen. Der Spätromantiker Mahler stößt mit seiner 9. Sinfonie auf seine Weise das Tor zur Moderne auf. Mahler arbeitet an seiner 9. wie besessen. Seine Skizzen sind nicht nach Sätzen geordnet. Oft arbeitet er an mehreren Abschnitten gleichzeitig. Wer beim 4. Satz ein großes Finale, eine Apotheose gar erwartet, wird enttäuscht. Dieser Satz hat den Charakter eines Testaments. Es ist eine Musik über die Zeit, vielleicht über die Lebenszeit. Und eine Musik wie aus der Zeit gefallen.

Nur ein Komponist hatte vorher gewagt, eine Sinfonie mit einem Adagio ausklingen zu lassen: Peter Tschaikowski in seiner Symphonie Pathétique. Eine bewusste Anspielung? Auch bei Mahler scheinen die warm und gelassen tönenden Streicher vom nahenden Tod zu künden. Das Thema ist angelehnt an den anglikanischen Choral Abide with me, bleib bei mir, Herr. Ja.

0: Mahlers Freund, der Dirigent Bruno Walter, besucht den todkranken Mahler im Februar 1911 in Paris.
1: Da lag er, gequältes Opfer einer tückischen Krankheit. Vom Kampf des Leibes auch seelisch getroffen, in verdüsterter, ablehnender Stimmung. Am 18. Mai starb er in Wien. Als wir am nächsten Abend den Sarg überführten, tobte der Sturm, stürzten Regengüsse hernieder. Im Augenblick, als der Sarg versenkt wurde, brach die Sonne durch die Wolken.

0: Bruno Walter ist es auch, der am 26. Juni 1912 in Wien die Uraufführung der 9. Sinfonie dirigiert. Da ist Mahler schon ein Jahr tot. Das Publikum reagiert anders als bei der triumphalen Aufnahme der 8., diesmal eher verhalten. Diese kompromisslosen Klänge überfordern offenbar viele Zeitgenossen. Denn Gustav Mahler berührt mit seiner 9. eine Grenze, die Grenze zum Unendlichen. Diese Musik rührt an existenzielle Fragen, denen sich nicht jeder stellen mag. Raum und Zeit werden und vergehen. Auf der letzten Seite der Partitur notiert Mahler:
1: Langsam und sehr, sehr leise bis zum Schluss. Mit inniger Empfindung. Ersterbend.

In den WDR3-Meisterstücken hat uns Michael Lohse die 9. Sinfonie von Gustav Mahler vorgestellt, nach einem Manuskript von Christoph Fratz. Sie können den Beitrag nachhören bei WDR3.de, über die WDR3-App in ARD Sounds oder überall da, wo es Podcasts gibt. Mahlers 9. hat fast Spielfilmlänge, so um die 80 Minuten. Dafür reicht unsere Sendezeit leider nicht aus. Wir haben uns entschieden, Ihnen jetzt den 3. und 4. Satz zu präsentieren. Wir erinnern uns, Burlesque, sehr trotzig hat Mahler über das Rondo den 3. Satz geschrieben und über dem Finale steht Adagio, sehr langsam und noch zurückhaltend. Wie aus der Zeit gefallen, meinte der Kollege in den Meisterstücken ja gerade. Und zu dieser Überzeitlichkeit und Außerweltlichkeit trägt auch der Choral bei, dessen Text eigentlich alles sagt. Bleib bei mir, Herr, der Abend bricht herein. Es kommt die Nacht, die Finsternis fällt ein. Ich glaube, man interpretiert hier nicht so viel hinein, wenn man das als Mahlers Abschied von der Welt deutet. Unsere Aufnahme stammt vom Dezember 2019 aus der Kölner Philharmonie. Das WDR-Sinfonieorchester spielt unter Christoph Eschenbach. Gustav Mahler, Sinfonie Nummer 9, 3. und 4. Satz.

langsam, sehr, sehr leise bis zum Schluss mit inniger Empfindung ersterbend, schreibt Gustav Mahler über den Schluss seiner 9. Sinfonie. Und so haben wir ihn auch gehört mit dem WDR-Sinfonieorchester unter Christoph Eschenbach. Und ich möchte Sie nach diesem ergreifenden Abschied von der Welt eigentlich nicht so stehen lassen. Eine kleine Zugabe natürlich auch von Mahler holt uns wieder auf den Boden zurück. Es ist das Lied Ablösung im Sommer aus der Sammlung des Knaben Wunderhorn, vertont vom jungen Gustav Mahler in den 1880er Jahren. Dahinter steckt ein kurioser Text aus volkstümlicher Überlieferung. Der Kuckuck ist tot, wer soll nun im Sommer uns die Zeit vertreiben? Die Wahl fällt auf die Nachtigall, und in der instrumentalen Fassung des Chimera-Trios schluchzen und rufen Klarinette, Cello und Klavier.

0: Das Chimera-Trio mit der Ablösung im Sommer. Musikalisches Material auch für das Scherzo aus Mahlers dritter Sinfonie. Und damit gehen die Lieblingsstücke für heute zu Ende. Sie können die Sendung ab sofort nachhören bei wdr3.de. Redaktion hatte Susanne Rump. Ich freue mich auf Ihre Wünsche, auf Ihre Lieblingsmusik für die nächsten Ausgaben unserer Sendung. Hier nach den Nachrichten begrüßt Sie Daniel Hope zu seiner Sendung persönlich heute zum 200. Todestag von Karl-Maria von Weber. Mein Name ist Cornelia Bittmann. Ich sage danke fürs Zuhören und wünsche Ihnen noch einen schönen Sonntag.
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1: Es ist 13 Uhr. 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
3: Die Nachrichten mit Regina Münch. Guten Tag. In London treffen sich heute die Regierungschefs von Deutschland, Frankreich und Großbritannien mit dem ukrainischen Präsidenten Selenskyj. Sie wollen beraten, wie der Krieg zwischen der Ukraine und Russland zu einem Ende kommen und die Ukraine weiter unterstützt werden könnte. Worüber dabei konkret gesprochen wird, erklärt Franziska Hoppen, WDR London.
4: Dazu gehören wahrscheinlich Militärhilfen, Finanzhilfen und auch die langfristige Unterstützung der Wirtschaft und Verteidigung. Und es soll um die Frage gehen, wie der Druck auf Russland weiter erhöht werden kann und was dabei sicherlich eine Rolle spielt, ist die jüngste Ablehnung Putins von direkten Gesprächen mit der Ukraine. Also eben die Frage, wie Europa auf die Ablehnung reagieren und welche Rolle Europa bei künftigen Verhandlungen über eine Waffenruhe spielen soll. Auch mit Blick auf die sogenannte Koalition der Willigen, der Zusammenschluss von mehr als 30 Ländern unter Führung von Frankreich und Großbritannien. Anscheinend sieht man da gerade ein Fenster für Gespräche der europäischen Seite mit Russland.
3: Mehrere Verkehrsunternehmen in NRW warnen, dass es seit einigen Jahren mehr Unfälle mit Straßenbahnen gibt. Laut einer Umfrage der Deutschen Presseagentur liegt das daran, dass Autofahrer Verkehrsregeln missachten. Markus Meyer-Gehlen, WDR aktuell, wie passieren denn diese Unfälle genau?
5: Laut den Verkehrsunternehmen passiert das oft, wenn Autos links abbiegen wollen. Da fährt man ja normalerweise schon mal so mittig auf die Kreuzung und muss dann noch auf den Gegenverkehr warten, der kommt. Aber was anscheinend viele nicht wissen, das darf man nur, wenn man keine Straßenbahn behindert. Also wenn von hinten zum Beispiel eine Straßenbahn kommt, dann darf man nicht auf der Mitte der Kreuzung stehen bleiben. Und da kommt es dann oft zu diesen Unfällen. Die Stadtwerke in Bielefeld sagen, sie haben jetzt einige Ampeln so geschaltet, dass das seltener vorkommt. Und die Rheinbahn in Düsseldorf hat angefangen, Züge vorne rot zu lackieren, damit man die besser sieht, wenn sie ankommen. Außerdem soll es ein Assistenzsystem in den Bahnen geben, das Hindernisse erkennen kann.
3: Weitere Meldungen im Überblick. Das NRW-Landeskriminalamt hat eine Zwischenbilanz gezogen zu einer speziellen Ermittlungsmethode im Internet. Damit sollen Täter überführt werden, die sexuellen Kontakt zu Minderjährigen suchen. Etwa 750 solcher Fälle konnten in den letzten 3 Jahren ermittelt werden durch den Einsatz gefälschter Profile von Kindern. In Madrid sind nach offiziellen Angaben mehr als 1 Million Menschen zu einem Gottesdienst mit Papst Leo zusammengekommen. Die Gläubigen versammelten sich im Zentrum der spanischen Hauptstadt zu einer Fronleichnamsprozession. Spanien gehört zu den Ländern, in denen Fronleichnam nicht am Donnerstag, sondern am Sonntag gefeiert wird. Der Konsum von Cannabis soll künftig als mögliche Ursache für schwere Verkehrsunfälle in der Statistik erfasst werden. Über einen entsprechenden Gesetzentwurf des Bundesverkehrsministeriums soll in der kommenden Woche der Bundesrat abstimmen. Mit den zusätzlichen Daten soll die Unfallforschung verbessert werden.
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3: In Köln sind am frühen Morgen Schüsse auf einen türkischen Imbiss abgegeben worden. Ein Großaufgebot der Polizei hat 3 Tatverdächtige festgenommen. Oliver Köhler, WDR Köln.
6: Einer der Männer soll am frühen Morgen mehrere Schüsse auf die Scheiben des geschlossenen Lokals abgefeuert haben. Es wurde aber niemand verletzt. Nach den Schüssen soll der Mann in einen Kleinwagen gesprungen sein. Die Polizei löste eine Fahndung aus. Wenige Kilometer vom Tatort entfernt stoppte der Kleinwagen. Die 3 Insassen versuchten zu flüchten. Beamte konnten sie aber festnehmen. Die Polizei untersucht jetzt, wer von ihnen geschossen hat. Die Hintergründe der Tat sind noch immer unklar.
3: Das war WDR aktuell. Das Wetter in Nordrhein-Westfalen: am Nachmittag nördlich der Ruhr noch bewölkt, sonst aufgelockert und öfter sonnig. Höchstwerte in Paderborn bis 17 Grad, in Arnsberg 18 und maximal 20 Grad in Köln. Morgen zunächst freundlich, später von den Niederlanden her dichtere Wolken, zum Abend Schauer und teils kräftige Gewitter mit stürmischen Böen, 17 bis 24 Grad. Die Zeit 13.04 Uhr.
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Michel Endres spielte das sogenannte Perpetuum mobile, den letzten Satz aus der ersten Klaviersonate in C-Dur von Karl Maria von Weber, der am 5. Juni 1826 in London gestorben ist. Aus Anlass seines 200. Todestages ist ihm diese Ausgabe von WDR 3 persönlich gewidmet. Und dazu begrüßt sie ganz herzlich Daniel Hope. Für seine Zeitgenossen war Weber hauptsächlich der brillante Pianist und Improvisator. Ein Musiker, der das Publikum im Moment verzaubern konnte. Und ich muss gestehen, gerade dieser improvisierende, suchende Weber hat mich immer besonders fasziniert, weil er uns so unmittelbar begegnet. Heute ist uns Weber vor allem als Schöpfer der romantischen Oper im Gedächtnis geblieben. Besonders der Freischütz hat ihn berühmt gemacht. Kaum jemand spricht aber über Webers Kammermusik, über seine Messen, die Symphonien oder die Klaviermusik, Werke, in denen sich erstaunliche Intimität und Feinheit zeigen, fernab der großen Opernbühne. Ich möchte den Fokus zu seinem 200. Todestag deshalb bewusst auf diese wenige bekannten Seiten legen. Den Anfang soll hier seine Oper Oberon machen. Zwei Jahre nach dem Freischütz war Weber mit der Euryanthe wieder ein Geniestreich gelungen, dessen Erfolg allerdings durch das verworrene Libretto ausgebremst wurde. Da erreichte ihn das Angebot, eine neue Oper für das Covent Garden Theatre in London zu schreiben, wo die englische Fassung des Freischütz gerade ein wahres Weber-Fieber entfacht hatte. Diesmal sollte es ein Stück über den Elfenkönig Oberon nach Shakespeare sein. Weber war schon schwer an Tuberkulose erkrankt, als ihm dieses Angebot unterbreitet wurde. Er fragte seinen Arzt, ob er reisen könne, doch der riet ihm dringend ab. Nur wenn er sofort eine Kur im Süden antrete, habe er vielleicht noch einige Jahre zu leben. Wenn er dem Rat nicht folgen würde, gebe er ihm höchstens noch ein halbes Jahr. Webers Freunde beschworen ihn, nicht nach London zu fahren. Jemand anders könne doch die Proben leiten. Doch Weber winkte ab. Im Oberon hatte er alle Mittel eingesetzt, die schon seine früheren Opern zum Erfolg geführt hatten. Die Ritterwelt aus Euryanthe und Silvaner, das Übernatürliche aus dem Freischütz oder dem Rübezahl und das Exotische aus Abu Hassan. Und natürlich auch das intensive Naturgefühl. Zu Beginn des Jahres 1826 war der Oberon fertig. Nach der Uraufführung am 12. April schrieb der Komponist an seine Frau, dass er durch Gottes Gnade und Hilfe einen Erfolg erlebt habe wie nie zuvor. Es sei unmöglich, den glanzvollen und

berührenden Effekt zu schreiben, denn ein so totaler und ungetrübter Erfolg verursache. 2 Monate später ist Weber in London gestorben.

Die Hanover Band spielte unter Leitung von Roy Goodman die Ouvertüre zur Oper Oberon von Karl Maria von Weber. Sie hören WDR3 persönlich mit Daniel Hope zum 200. Todestag des Komponisten, der 2 Monate nach der Uraufführung des Oberon am 5. Juni 1826 in London gestorben ist. Trotz der Ermahnungen seines Arztes hatte der schwerkranke Weber die Proben und Aufführungen selbst geleitet, um seiner Familie wenigstens die Londoner Einnahmen zukommen lassen zu können. Webers finanzielle Situation war deshalb so prekär, weil er die Schulden seines Vaters abstottern musste. Franz Anton von Weber war wohl ein talentierter Blender. Sogar das Adelsprädikat war falsch. Er spielte gut Geige und verfügte über ein gewisses eloquentes Auftreten. Jedenfalls hatte ihn der Kurfürst von Köln einst zum Finanzrat ernannt, obwohl er von Finanzen und Verwaltung überhaupt nichts verstand. Dessen Nachfolge entließ ihn dann jedoch mit einer kleinen Pension, worauf sich Franz Anton Weber als Kapellmeister und Impresario eine Theatertruppe versucht hat. Dabei hatte die Mitgift seine Frau durchgebracht. Nach ihrem frühen Tod heiratete er ein sehr viel jüngeres Mädchen, das in Eutin schließlich ein kränkliches Kind zur Welt brachte, Karl Maria. 18 Jahre nach Webers Tod in London hat Richard Wagner dafür gesorgt, dass dessen sterbliche Überreste nach Dresden überführt wurden. Wagner war 2 Jahre zuvor nach Dresden gekommen, um seinen Rienzi aufzuführen. Er hat dort 7 Jahre in der Nachfolge Webers als Hofkapellmeister gewirkt. Dass sich Wagner in Dresden hauptsächlich auf seine Opern und die Verbesserung des Hoforchesters konzentrierte, hielt ihn nicht davon ab, sich auch um die Kirchenmusik zu kümmern. Diese Aufgabe hatte sich mit seinem Kollegen Karl Gottlieb Reissiger geteilt, der Weber 1826 als Kapellmeister der königlich-sächsischen Hofkapelle unmittelbar beerbt hatte. Sie kümmerten sich hauptsächlich um das kirchenmusikalische Repertoire, das für Dresden entstanden war, darunter Werke von Jan Dismas Zelenka, Johann Adolf Hasse, Johann Gottlieb Naumann und Karl Maria von Weber. Seine Jubelmesse hatte Weber im Januar 1819 zur goldenen Hochzeit des sächsischen Königspaares komponiert. Daraus hören wir nun das Kyrie und Gloria in einer Aufnahme mit dem WDR-Rundfunkchor und dem WDR-Funkhausorchester unter Helmut Froschauer.

Aus der Missa Sancta Nummer 2, Opus 76, der sogenannten Jubelmesse von Karl Maria von Weber, hörten wir Kyrie und Gloria in einer Aufnahme mit dem WDR Rundfunkchor und dem WDR Funkhausorchester unter Helmut Froschauer. Es sangen Anke Hoffmann, Mechthild Georg, Andreas Wagner und Yu Chang-na. Der Vater von Karl Maria von Weber versuchte, ihn als Wunderkind à la Mozart zu vermarkten. Schon im frühesten Kindesalter wurde Weber von seinem Vater zu Klavier- und Gesangsübungen angehalten, was ihm bei seiner schwachen Konstitution sicher geschadet hat. Außerdem war man mit der Theatertruppe ständig auf Reisen. Der Vater hat aber auch für eine gute Ausbildung gesorgt. Und die Tatsache, dass Weber in der Welt des Theaters aufgewachsen ist, durfte seine schöpferische Kraft zusätzlich befeuert haben. Es war nur eine Frage der Zeit, bis jemand auf das junge Genie aufmerksam wurde. In Wien war das Abbe Vogler, der vor allem sein Talent als Improvisator erkannt hat. Vogler war auf diesem Gebiet ja selbst ein gefeiertes Star. Vogler hat dann gewissermaßen die Vaterrolle für den jungen Weber übernommen. Er hat sich um seine weitere Ausbildung gekümmert und den gerade 17-Jährigen als Opernkapellmeister nach Breslau vermittelt. So übernahm nun ein Teenager die Chefposition an dem ehrwürdigen Opernhaus. Und Weber tat es in der Absicht, dort einiges auf den Kopf zu stellen. So hat er sofort die Sitzordnung des Orchesters geändert und ein neues Probenverfahren eingeführt. Dieses war von den Soloproben mit Sängern über Ensembleproben, Orchestersitzproben mit Sängern und schließlich Haupt- und Generalproben gestaffelt. Wie das bei dem Orchester ankam, dessen jüngstes Mitglied 15 Jahre älter war als er, kann man sich ungefähr denken. Es dauerte keine 2 Jahre, bis er an den Intrigen des Orchesters scheiterte. In dieser Zeit sind wohl auch die beiden Jugendsymphonien entstanden. Die erste in C-Dur gilt heute als seine erste ernstzunehmende Orchesterkomposition. Wir hören daraus den ersten Satz, Allegro con fuoco. Neville Mariner dirigiert die Academy of St. Martin in the Fields.

Die Academy of St. Martin in the Fields spielte unter Neville Mariner den ersten Satz aus der ersten Symphonie in C-Dur von Karl Maria von Weber. Obwohl Weber noch nicht mal 40 Jahre alt wurde, hat er uns doch ein reiches Erbe hinterlassen. Jedenfalls ist es umfangreicher, als den meisten Musikfreunden bewusst ist. Auch seine Lieder sind heute weitgehend vergessen. Von Webers Selbstverständnis als Künstler spricht das 1809 entstandene Lied »Meine Lieder, meine Sänger«. Der Text von Wilhelm Graf von Löwenstein-Wertheim deutet an, dass Weber sich kaum darüber gewundert hätte, wenn sein Schaffen 200 Jahre nach seinem Tod im Großen und Ganzen vergessen wäre. Denn seine Musik sei dem Augenblick geweiht. Ihre Töne, ihre Klänge schwinden mit der flüchtigen Zeit. Große Sänger sind geschieden, die kein Mund jetzt mehr erwähnt, heißt es da.

Das waren Dietrich Fischer-Dieskau und Hartmut Höll mit dem Lied »Meine Lieder, meine Sänge«, Opus 15, Nummer 1 von Karl Maria von Weber. Sie hören WDR 3 persönlich mit Daniel Hope zum 200. Todestag des Komponisten. Weber war nicht nur Musiker, er war auch ein bekannter Musikschriftsteller und Kritiker. Damit reiht er sich ein in jene Gruppe von Komponisten mit literarischen Ambitionen, die die Romantik stark geprägt haben. Ich denke da an Robert Schumann, E.T.A. Hoffmann, Franz Liszt oder Hector Berlioz. Webers geschliffene Sprache, detaillierte Beobachtungsgabe und pointierte Argumentation weisen ihn jedenfalls als brillanten Autor aus. In der Öffentlichkeit stand Weber zunächst vor allem als Pianist und Virtuose. Für seinen eigenen Konzertgebrauch hat er zahlreiche Variationen und brillante Genrestücke komponiert. Begonnen hat er aber durchaus im Geiste der Wiener Tradition mit Klaviersonaten. Er ist Beethoven im Jahr 1823 in Baden bei Wien sogar persönlich begegnet. 2 Jahre zuvor war der Freischütz im Berliner Schauspielhaus uraufgeführt worden. Und Beethoven konnte sich gar nicht genug darüber wundern, dass so ein Männerl eine solche Oper zustande gebracht haben soll. Und er nannte Weber einen wahren Teufelskerl. Natürlich bewunderte Weber auch die Klaviersonaten von Beethoven. Die Sonatenform blieb für ihn aber immer eine strenge konventionelle Form, der er distanziert gegenüberstand. Er ist vor allem in den langsamen Sätzen oder den quälig virtuosen Finalsätzen zur Höchstform aufgelaufen. Trotzdem habe ich jetzt einen Kopfsatz für Sie ausgesucht, den aus der Klaviersonate in D-Moll, Opus 49. 1963 hat Swjatoslaw Richter die Sonate aufgenommen.

Swjatoslaw Richter spielte den ersten Satz aus der Klaviersonate in D-Moll, Opus 49 von Karl Maria von Weber, der im Mittelpunkt der heutigen Ausgabe von WDR 3 persönlich mit Daniel Hope steht. Anlass ist sein 200. Todestag am 5. Juni. Wenn man Werke wie das Es-Dur-Klavierkonzert aufmerksam hört, so wird man bemerken, wie sehr Weber auch von Beethoven profitiert hat. Vor allem von Beethoven der heroischen Periode, also zum Beispiel dem 5. Klavierkonzert oder den Eroica-Variationen. Aber schon das Klavierquartett in B-Dur, Opus 8, weist dem Klavier eine dominante Rolle zu. Es entstand gegen Ende des ersten Jahrzehnts des 19. Jahrhunderts. Weber war Anfang 20, als er es schrieb. Das Finale beginnt mit einer Fuge, deren strenge, aber bald opernhafteren Zügen weicht. Wir hören eine Aufnahme mit Vadim Sakharov, Klavier, Gidon Krämer, Violine, Veronika Hagen, Viola und Clemens Hagen, Violoncello.

Vadim Sakharov, Gidon Kremer, Veronika Hagen und Clemens Hagen spielten den vierten Satz aus dem Klavierquartett in B-Dur Opus 8 von Karl Maria von Weber. Weber verfügte über eine fantastische pianistische Technik. Und so verlangen auch seine Kompositionen den Pianisten einiges ab. Der Klavierpädagoge Rudolf Breithaupt hat es so ausgedrückt: Webers Tonfolgen verlangen eine völlige Ausgeglichenheit des Spiels und ein vollendetes Legato, selbst in den höchsten Schnelligkeitsgraden. An kapriziösen Stellen müsse andererseits ein glänzendes Bravour-Staccato zum Einsatz kommen. Auf unserem Programm steht nun der dritte Satz aus dem zweiten Klavierkonzert in S-Dur mit dem Solisten Peter Rösel. Er wird begleitet von der Dresdner Staatskapelle unter Herbert Blomstedt.

Peter Rösel spielte den dritten Satz aus dem zweiten Klavierkonzert in S-Dur, Opus 32, von Karl Maria von Weber. Er wurde begleitet von der Dresdner Staatskapelle unter Herbert Blomstedt. Zu Webers bekannteren Werken zählen noch immer seine beiden Klarinettenkonzerte. Wenn er für die Klarinette komponiert hat, so meistens für Heinrich Beermann, den er ein Klarinettgenie genannt hat. Den gebürtigen Potsdamer hatte es an den Münchner Hof verschlagen. Er glänzte durch einen gleichmäßig durch alle Lagen entwickelten Klarinettenton und eine brillante Geläufigkeit. Im Grand Duo Concerton für Klarinette und Klavier in S-Dur aus dem Jahr 1816 wird Webers humorvolle Seite hörbar. Beim ersten mit Allegro con fuoco überschriebenen Satz handelt es sich um eine konzertante Form, in der die beiden Partner in einen Wettstreit treten, wobei die Klarinette meistens gewinnt. In dem Klarinettisten Michael Collins und dem Klaviervirtuosen Michael Pletnyov hat das Stück 1988 kongeniale Interpreten gefunden. Wir hören den ersten Satz Allegro con fuoco.

Michael Collins und Michael Pletnyov spielten den ersten Satz aus dem Grand Duo Concertant für Klarinette und Klavier in S-Dur, Opus 48 von Karl Maria von Weber. Sie hören WDR3 persönlich mit Daniel Hope zum 200. Todestag des Komponisten. Der musikantische Geist, der aus dem gerade gehörten Stück sprach, hat auch auf Paul Hindemith ansteckend gewirkt. Er war ja selbst auch Vollblutmusikant, der virtuos die Bratsche gespielt hat. Im amerikanischen Exil hat er 1943 seine symphonischen Metamorphosen über ein Thema von Karl Maria von Weber komponiert. Das ursprünglich als Ballettmusik geplante Stück gehört zu Hindemiths populärsten Werken. Der russische Tänzer und Choreograf Leonid Massin, mit dem Hindemith schon in den 30er Jahren ein Ballett realisiert hatte, war in Amerika mit dem Vorschlag auf ihn zugekommen, Musikstücke von Karl Maria von Weber neu zu instrumentieren. Das Ballett sollte Gestalt annehmen, sobald Hindemith zwei Themen von Weber bearbeitet habe. Letztendlich wurde zwar nichts aus dem Ballett, doch als der Dirigent Arthur Rudzinski später mit einem Kompositionsauftrag auf Hindemith zukam, stellte dieser das Werk fertig. Die Uraufführung spielte das New York Philharmonic Orchestra am 20. Januar 1944 unter der Leitung von Arthur Rudzinski. Wir hören den dritten und vierten Satz in einer Aufnahme mit Leonard Bernstein und den New Yorker Philharmonikern.

Die New Yorker Philharmoniker spielten unter Leitung von Leonard Bernstein den dritten und vierten Satz aus den Symphonischen Metamorphosen von Paul Hindemith. In den Jahren 1813 bis 1817 hat Weber als Kapellmeister und Operndirektor in Prag gewirkt. Es war nicht ganz leicht für ihn, die Vorurteile des Publikums abzuschütteln, denn man liebte dort vor allem alles Italienische. Weber berichtete entrüstet von seiner Aufführung des Fidelio. Es sei wundervoll gegangen. Die Musik sei wirklich voller Schönheiten, doch die Prager hätten sie nicht verstanden. Er könne rasend darüber werden. Ein Kaspeltheater wäre besser für sie, fügte er hinzu. Wenig später kündigte Weber in Prag, um die Position des Musikdirektors in Dresden anzutreten. Damals wusste er noch nicht, dass man ihm auch in Dresden einen italienischen Kollegen vor die Nase setzen würde. Der Streit zwischen den nationalen Schulen spielte damals an allen Opernhäusern eine große Rolle. Und immer ging es um den Vorrang der italienischen Oper. Ein Jahr vor Webers Ankunft in Dresden hatte dort der Barbier von Sevilla seines Rivalen Francesco Morlacchi seine Uraufführung erlebt. Diese Oper kennt heute niemand mehr. Unvergessen ist dagegen die Dresdner Aufführung von Webers Freischütz, die der deutschen romantischen Oper zu ihrem Triumph verhalf. Die Zutaten dieser Oper sind dunkle Magie, eine fast missglückte Hochzeit und die Reform sozialer Konventionen. Die Oper war dermaßen beliebt, dass überall auf den Straßen die Melodien der Arien und Chöre gepfiffen wurden. Wir hören daraus nun das Lied der Brautjungfern »Wir winden dir den Jungfernkranz« und den Jägerchor. Carlos Kleiber dirigiert den Leipziger Rundfunkchor und die Staatskapelle Dresden.

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Das war das Lied der Brautjungfern und der Jägerchor aus dem Freischutz von Karl Maria von Weber in der berühmten Schallplatteneinspielung aus dem Jahr 1973 mit Carlos Kleiber und der Dresdner Staatskapelle. Weber hatte seine Position als Musikdirektor der Dresdner Hofoper im Grunde gegen den Widerstand des Königs erhalten, weil der Hofoperndirektor Graf Vitzthum das durchgesetzt hatte. Der König war ein Anhänger Napoleons und stand dem Plan einer deutschen Oper in seiner Residenz eher kritisch gegenüber. Ironischerweise hatte Webers Freischutz dann aber auch in Paris Erfolg. Der Freischutz hatte es in Paris allerdings nur auf die Bühne geschafft, weil Berlioz mit einer Bearbeitung von Webers Aufforderung zum Tanz als Balletteinlage dafür gesorgt hat. In Frankreich war das Ballett nämlich obligatorisch für eine Opernaufführung. Sogar die großen Opernkomponisten aus Italien haben sich daran halten müssen.

Die Wiener Philharmoniker unter der Leitung von Nikolaus Harnoncourt spielten die Aufforderung zum Tanz von Karl Maria von Weber in der schillernden Orchesterfassung von Hector Berlioz. Ein Werk, das wie kaum ein anderes für Webers Eleganz, seinen Sinn für Atmosphäre und für das Erzählen in Tönen steht. Die Musik ist die Sprache der Leidenschaft, ein Gedanke, der oft mit Weber verbunden wird und der sich in dieser Musik auf ganz unmittelbare Weise erfüllt. Diese Sendung war mein persönlicher Streifzug durch das Schaffen eines Komponisten, dessen 200. Todestag wir heute gewürdigt haben. Nicht nur mit seinen berühmten Opern, sondern auch mit einem Blick auf die leiseren, weniger bekannten Facetten seines Werks. In einer Woche richten wir den Blick nach Frankreich, zum 150. Todestag der Schriftstellerin George Sand, geht es um ihre ebenso inspirierende wie bewegte Beziehung zu Frédéric Chopin. Und bis dahin verabschiede ich mich von Ihnen. Bleiben Sie der Musik verbunden. Ihr Daniel Hope.

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2: Die Nachrichten mit Regina Münch. Guten Tag. Deutschland hat die Frist für eine EU-Regel verstreichen lassen. Bei der Richtlinie geht es darum, mehr Lohngerechtigkeit zwischen Männern und Frauen zu erreichen. Bis heute hatten die EU-Staaten Zeit, ihr nationales Recht entsprechend anzupassen. Laut EU-Statistikbehörde haben Frauen in Deutschland zuletzt im Schnitt 15,6% weniger verdient als Männer. Diane Batani für WDR aktuell.
3: Die EU-Richtlinie soll dafür sorgen, dass solche Entgeltlücken transparent werden. Beschäftigte dürfen dann den durchschnittlichen Lohn von männlichen oder weiblichen Kollegen erfragen, die eine ähnliche Aufgabe haben. Und Unternehmen ab einer bestimmten Größe sollen Bericht erstatten über Gehaltslücken. Arbeitgeber befürchten einen hohen Verwaltungsaufwand. Bei der Abstimmung über die Regelung vor 3 Jahren im Rat der EU-Staaten hatte Deutschland sich enthalten. Das Bundesfamilienministerium kündigte inzwischen an, dass die EU-Richtlinie möglichst unbürokratisch ausgelegt wird. Das Gesetz soll bis Anfang kommenden Jahres umgesetzt werden.
2: In London treffen sich heute die Regierungschefs von Deutschland, Frankreich und Großbritannien mit dem ukrainischen Präsidenten Selenskyj. Sie wollen beraten, wie der Krieg zwischen der Ukraine und Russland zu einem Ende kommen und die Ukraine weiter unterstützt werden könnte. Franziska Hoppen, WDR London.
4: Dazu gehören wahrscheinlich Militärhilfen, Finanzhilfen und auch die langfristige Unterstützung der Wirtschaft und Verteidigung. Und es soll um die Frage gehen, wie der Druck auf Russland weiter erhöht werden kann. Und was dabei sicherlich eine Rolle spielt, ist die jüngste Ablehnung Putins von direkten Gesprächen mit der Ukraine. Also eben die Frage, wie Europa auf die Ablehnung reagieren und welche Rolle Europa bei künftigen Verhandlungen über eine Waffenruhe spielen soll. Auch mit Blick auf die sogenannte Koalition der Willigen, der Zusammenschluss von mehr als 30 Ländern unter Führung von Frankreich und Großbritannien. Anscheinend sieht man da gerade ein Fenster für Gespräche der europäischen Seite mit Russland.
2: Weitere Meldungen im Überblick. Bundespräsident Steinmeier hat sich für Olympische Spiele 2036 in Deutschland ausgesprochen. In der ARD sagte Steinmeier, er sei inzwischen davon überzeugt, dass alle Beteiligten mit dem Datum verantwortungsvoll umgehen würden. Weil 100 Jahre zuvor die Olympischen Spiele unter Nazi-Herrschaft stattfanden, war Steinmeier bisher gegen eine Bewerbung Deutschlands. Im Iran hat ein Gericht die Strafen für den bekannten Regisseur Jafar Panahi bestätigt. Er war wegen, Zitat, Propaganda gegen das System zu 1 Jahr Gefängnis sowie zu 2 Jahren Ausreiseverbot verurteilt worden. Panahi erhielt im vergangenen Jahr die Goldene Palme von Cannes für einen heimlich im Iran gedrehten Film. Der deutsche Tennisspieler Alexander Zverev spielt in Paris jetzt um seinen ersten Grand-Slam-Titel. Im Finale der French Open steht er dem Italiener Flavio Cobolli gegenüber. Es ist das 4. Mal, dass Zverev im Finale eines Grand-Slam-Turniers steht. Gewonnen hat Zverev bisher keines.
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2: In Köln-Höhenberg ist am frühen Morgen Schüsse auf einen türkischen Imbiss geschossen worden. Die Polizei nahm nach einer Fahndung mit dem Hubschrauber 3 Tatverdächtige fest. Oliver Köhler, WDR Köln.
5: Einer der Männer soll am frühen Morgen mehrere Schüsse auf die Scheiben des geschlossenen Lokals abgefeuert haben. Es wurde aber niemand verletzt. Nach den Schüssen soll der Mann in einen Kleinwagen gesprungen sein. Die Polizei löste eine Fahndung aus. Wenige Kilometer vom Tatort entfernt stoppte der Kleinwagen. Die 3 Insassen versuchten zu flüchten. Beamte konnten sie aber festnehmen. Die Polizei untersucht jetzt, wer von ihnen geschossen hat. Die Hintergründe der Tat sind noch immer unklar.
2: Das war WDR aktuell. Das Wetter in Nordrhein-Westfalen. Am Nachmittag nördlich der Ruhr noch einzelne Schauer, sonst aufgelockert und öfter sonnig. Höchstwerte in Monschau bis 17 Grad, in Lippstadt 19 und maximal 20 Grad in Hürth. Morgen dann zunächst freundlich, später Schauer und teils kräftige Gewitter mit stürmischen Böen, 17 bis 24 Grad. Die Zeit 15.04 Uhr.
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6: Am Freitag hat eine wahre Legende ihren 85. Geburtstag. Die argentinisch-schweizerische Pianistin Martha Argerich, Sandkastenfreundin von Daniel Barenboim und Gewinnerin nahezu aller erdenklichen Musikwettbewerbe. Noch immer steht La Martha auf den größten Bühnen der Welt, allerdings nicht mehr ganz so oft wie in jungen Jahren. Ein notorisches Thema, denn sie scheut das Rampenlicht und macht sich richtig rar. Matthias Krimin hat sich für dieses Kulturfeature auf Spurensuche begeben. Tauchen Sie mit ihm ein in den Mythos Martha Argerich.
7: New York, 80. Straße, Upper West Side. Es ist das Jahr 1963. Die Pianistin Martha Argerich hängt vor dem Fernseher ab. Seit Monaten schon hat sie keine Konzerte mehr gegeben. Lebt von ihren Ersparnissen und einer Unterstützung ihrer Plattenfirma. Sie ist nach New York gekommen, weil sie den weltberühmten Pianisten Wladimir Horowitz treffen möchte. Sie bewundert ihn und er hatte ihr einen freundlichen Brief geschrieben über ihr Talent. Aber eigentlich ist sie geflohen vor dem Konzertleben, dem Trubel, dem Druck und allem, was ihr Leben in den letzten Jahren ausgemacht hat. Sie ist Anfang 20 und steckt in einer tiefen Krise. Von Horowitz, dem älteren Kollegen, erhofft sie sich künstlerische Beratung und Hilfe. Er wohnt nur 14 Straßen weiter, aber das Treffen kommt nicht zustande. New York ist eine Sackgasse.
8: Die Pianistin Martha Argerich, Königin des Klaviers. 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

Martha Argerich wird am 5. Juni 1941 in Buenos Aires geboren. Zwilling, Aszendent Jungfrau. Der Vater, Juan Manuel Argerich, arbeitet halbtags als Professor für Mathematik und als Buchhalter. Auch die Mutter Juanita arbeitet in mehreren Jobs gleichzeitig.

0: nee, das kannst du nicht.
1: Martha ist 2,5 Jahre alt und jeden Tag nervt sie ein Kind in ihrer Gruppe mit neuen Herausforderungen.
0: Du kannst nicht unter der Bank durchkrabbeln.
1: Martha schafft alles.
0: Du kannst nicht das aus dem Regal holen.
1: Im Kindergarten steht auch ein Klavier. Jeden Tag wird den Kindern darauf vorgespielt und es wird gesungen. Eines Tages also...
0: Warte, du kannst nicht Klavier spielen.
1: Sie geht ans Klavier und spielt die Melodien der Kindergärtnerin. Aus dem Stand. Ohne Fehler. Genau im Rhythmus. Ohne zu zögern oder nach den Tönen zu suchen.

0: Das Talent ist entdeckt und ein eigenes Klavier muss her. Der Vater geht los und kauft ein Kinderklavier. Ein Spielzeug. Die Tochter schmeißt es auf den Boden.
1: Wir zogen in eine größere Wohnung und ich bekam ein richtiges Klavier. Meine Mutter hätte gerne darauf gespielt, aber ich ließ sie nicht.
0: Zu einem richtigen Klavier gehört eine richtige Lehrerin. Senora Ernesta Kuschroff lässt die Stücke ohne Noten nach Gehör spielen.

1945 bekommt die Familie Nachwuchs. Der Bruder Juan Manuel wird geboren. Er lernt schnell, dass er ruhig zu sein hat, wenn die ältere Schwester spielt. Musik ist etwas, womit man sich Anerkennung, vielleicht auch Liebe, erwirbt. Mit 7 Jahren übt auch er und er strengt sich mächtig an. Schließlich spielt er die Sonata Facile von Wolfgang Amadeus Mozart vor. Mehr schlecht als recht. Die Schwester liebt ihren kleinen Bruder, aber dennoch, sie hört ihn sich an, stellt sich mit dem Rücken zum Klavier, dreht die Arme nach hinten und spielt das Stück auswendig.

0: Mit 5 Jahren bekommt Marta einen neuen Lehrer. Der Italiener Vincenzo Scaramuzza ist berühmt für seine Virtuosität, aber auch für seine Härte.
1: Scaramuzza war cholerisch. Einmal brüllte er, Vollidioten haben bei mir nichts zu suchen. Meine Mutter hat geweint. Ich nicht. Nie vor ihm. Ich konzentrierte mich auf seine Warze, um nicht loszuweinen.
2: Schüler sind wie Degen. Manche brechen, wenn man sie biegen will. Andere passen sich an, bis sie ihre eigentliche Form gefunden haben.
1: In einer Stunde meinte Scaramuzza zu mir, spiel es nochmal. Ich darauf, ich bin aber müde. Er, nochmal von vorne. Ich sterbe. Er, dann stirb.
0: Mehrmals pro Woche geht die kleine Argerich zum Unterricht. Scaramuzzas Methode fußt auf einer genauen Kenntnis der Anatomie und sein Unterricht ist, gelinde gesagt, sehr herausfordernd. Juanita, die Tigermutter, notiert, was auf dem Lehrplan steht. Mit 9 spielt Martha Werke von Franz Liszt, die Kinderszenen von Robert Schumann, Empruntus von Franz Schubert, eine englische Suite von Bach, das Klavierkonzert Nummer 20 von Mozart, Masurken und Etüden von Chopin und von Beethoven die Klaviersonaten Nummer 7, 18 und die Nummer 21, die Waldstein-Sonate.

0: was Lehrer und Schülerin verbindet. Ein Lampenfieber, das im völligen Gegensatz zur Virtuosität steht. Scaramuzza musste deswegen seine Solokarriere beenden. Und auch Martha Argerich zeigt ein auffälliges Verhalten. Wenn sie in der Schule vorspielen soll, versteckt sie sich hinter dem Vorhang. Wenn sie mit dem kleinen Daniel Barenboim im Duo spielen soll, muss der sie unter dem Flügel hervorlocken. Wenn ihr Lehrer Scaramuzza vorspielen lässt, hält sie sich immer hinter seinem Rücken, damit sein Blick nicht auf die Schülerin fällt. Das Lampenfieber wird sie nicht mehr verlieren und es lässt ihre Karriere zur Qual werden.
1: Spielen geht ja noch. Das Schlimmste aber ist die Zeit davor. Man denkt sich, warum spielen? Andere können jetzt ins Kino gehen, wir nicht.
0: Es sind Jahre endlosen Trainings. Schnelligkeit, Präzision, Technik, mehrere Stunden täglich. Wenn sie nicht mehr kann, nochmal. Hände einzeln, Hände zusammen und noch einmal. Wenn sie Pause macht, ruft die Mutter, üben, Martha.
1: Als Kind las ich beim Klavierspielen, ohne dass meine Mutter es bemerkte.
0: Sie spielt Etüden von Frédéric Chopin und liest dabei Romane von Alexandre Dumas. Nach einiger Zeit will Scaramuzza sie nicht mehr unterrichten. Die Eltern sind schockiert und fragen nach.
2: Sie nimmt alles von mir, quetscht mich aus wie eine reife Zitrone und gibt mir nichts zurück.
3: Aber sie ist doch noch ein Kind.
2: Nein, sie mag vielleicht 9 Jahre alt sein, aber sie hat die Seele einer 40-Jährigen.
0: Mit 11 Jahren das Konzertdebüt im Teatro Colón in Buenos Aires. Auf dem Programm das Klavierkonzert von Robert Schumann. Es wird ihr Herzenskonzert. Mit der Zeit kommen Konzerte von Beethoven, Prokofjew, Tschaikowski, Ravel, Schostakowitsch, Haydn und viele andere hinzu. Aber das Schumann-Konzert spielt sie immer und immer wieder. Bis heute.
1: Bach ist der Vater der Musik. Beethoven, der Gott.
0: Schreibt sie in ihr Tagebuch. Was sind dann Chopin und Schumann? Brüder oder Geliebte? Nein, Chopin, den hätte sie nicht treffen wollen. Zu kompliziert. Aber Schumann schon. Der bringt sie zum Weinen.

0: Mit 10 Jahren hört Martha Argerich zum ersten Mal den Pianisten Friedrich Gulder und ist sofort entflammt. Gulder, damals gerade mal Anfang 20, war schon eine Berühmtheit. Auf einer Konzerttournee macht er Station in Buenos Aires und Juanita schafft es, für die Tochter einen Termin zum Vorspiel zu bekommen. Aber als diese Gulder gegenübersteht, wird sie nervös und spielt keinen Ton. Es war ihre erste Absage wegen Nervosität und es werden noch viele folgen. 2 Jahre später dann ein zweiter Anlauf. Mittlerweile hatte auch Gulder von dem Talent gehört und schafft es, mit einem Trick Martha zum Spielen zu bringen. Man ist beeindruckt, jetzt aber beiderseits. Gulder verlässt Buenos Aires und verspricht ihr, wenn du nach Wien kommst, kümmere ich mich um dich. Das war vielleicht etwas unbedacht dahingesagt. Wie sollte ein 12-jähriges Mädchen von Argentinien nach Österreich kommen, zumal wenn die Familie sich das nicht leisten kann? Wahrscheinlich hatte Gulda gar nicht mehr daran gedacht. Aber er hatte sicher nicht mit Juanita gerechnet. Wie genau sie das geschafft hat, ist bis heute nicht ganz klar. Verbürgt ist, dass sie zusammen mit ihrer Tochter am 13. August 1954 einen Termin bei Juan Perón, dem argentinischen Präsidenten, hat. Er verschafft den beiden Eltern Stellen an der argentinischen Botschaft in Wien. Martha reicht ihm ihr Poesiealbum, ihr Autogrammheft.
1: Adelante,
0: schreibt er hinein.
1: Vorwärts, kleine Martha.
2: Aus Argentinien sind meine Eltern und ich mit dem Schiff fort. Von Buenos Aires nach Rio, von Rio nach Lissabon und von Lissabon nach Le Havre. Dann sind wir mit dem Zug nach Paris. Dort sind wir 3 Tage geblieben, um uns Versailles und den Louvre anzusehen. Und dann haben wir den Zug nach Wien genommen.
0: Wien 1955. Eine kuriose Situation. Sie ist gerade 14 Jahre alt, Gulda 25. Schwärmt sie für ihn? Mit Sicherheit. Ist sie verliebt in ihn? Jahre später wird sie es zugeben. Aber hier geht es jetzt um Musik. Nur, was soll Gulda ihr beibringen? Auf jeden Fall war der Unterricht anders als alles, was sie zuvor kennengelernt hat. Und sie hat jetzt Zeit für Partys und Pubertät. Sie bleibt wahrscheinlich die einzige Schülerin, die Gulda je hatte, zumindest aber seine berühmteste. Argerich raucht, trinkt Alkohol, will nicht mehr tun, was die Mutter verlangt, und ihr Leben genießen. Klavier spielen? Kann sie doch. Gulda ist genervt und enttäuscht. Martha Argerich ist keine Klosterschülerin am Klavier, sondern mutiert zum coolsten Tastenteenager Europas mit einem eng umrissenen Ehrgeiz. Er stellt sie auf die Probe. Innerhalb von 4 Tagen soll sie die Abeck-Variation von Schumann lernen und Gaspard de la Nuit von Maurice Ravel. Die Stücke bringen gestandene Pianisten ins Schwitzen. In der nächsten Stunde kann sie es nicht nur, sondern sie kann es sehr gut. Ausdruck, Magie, Geheimnis, Klang.

0: Martha Argerich ist nicht nur die beste Pianistin der Welt, sondern ein echtes Phänomen, das man nicht verstehen kann.
1: Wenn der Lehrer so über die Schülerin spricht, ist es Zeit zu gehen. Nach anderthalb Jahren Wien zieht sie nach Genf und arbeitet mit Madeleine Lipatti, der Witwe der Klavierlegende Dino Lipatti. Und sie lernt den Pianisten Nikita Magalow kennen. Der bittet sie, am Busoni-Wettbewerb in Bozen teilzunehmen. Und mit der Unbekümmertheit eines Teenagers macht sie sich auf nach Bozen zu einem Wettbewerb, der als einer der schwersten Klavierwettbewerbe überhaupt gilt. Alfred Brendel wurde hier nur Vierter. Maurizio Pollini Dritter. Das Pflichtprogramm ist gespickt mit technischen Schwierigkeiten. Unter den haarsträubenden Stücken auch die Toccata von Sergei Prokofjew. Was erwartet die Jury von einer 16-jährigen, schüchternen Teenagerin, die nicht gerne vorspielt? Sicher nicht das, was dann kommt. Das Stück hat eine gnadenlose Motorik und verlangt Technik und Kraft. Argerich spielt nicht, wie sie aussieht, hübsch und zart, sondern mit Kraft und souveräner Technik.

0: Stehende Ovation. Erster Preis. Jeder andere hätte eine Pause eingelegt. Aber Weltkarrieren entstehen nicht auf normalem Weg. Genau 10 Tage später tritt sie beim Musikwettbewerb in Genf an. Die Jury von Bozen ist entsetzt. Was, wenn die Agerich nicht den ersten Platz macht? Dann ist man doch bis auf die Knochen blamiert. Die Sorge ist unbegründet. Sie spielt sich über mehrere Runden durch den Wettbewerb und wählt als finales Stück das Konzert von Robert Schumann, das sie schon mit 14 in Buenos Aires gespielt hat. Erster Platz. Stehende Ovation. Damit steht sie endgültig dort, wo sie bis heute gar nicht so gerne steht. Im Scheinwerferlicht. Immer noch mit Lampenfieber und zunehmend der Frage, wie das eigene Leben eigentlich aussehen soll.
1: Das Problem ist, dass man da sitzt wie ein Insekt unterm Mikroskop. Ich mag es nicht, wenn man mich beim Spielen beobachtet. Deshalb verstecke ich mich hinter meinen Haaren.
0: Wie kann man ein Leben als Virtuosin führen und dabei doch eine Familie haben, Freunde und eine Heimat? Für diese Fragen wird sie eine Antwort finden.

0: Was aber erstmal folgt, ist eine jahrelange Tournee. Konzert folgt auf Konzert. Die Klassikwelt ist aus dem Häuschen. Mit ihrer Kombination aus Kraft, musikalischer Intelligenz, Sensibilität und Anschlagskultur erobert La Marta das Publikum im Sturm. Die äußere Erscheinung tut dabei durchaus etwas zur Sache. Der Teenager entwickelt sich zu einer jungen Frau von außergewöhnlicher Schönheit. Vom Wunder Argerich, schreibt die Kritik. Vom musikalischen Genie, vom übernatürlichen Talent. 1960 ist das Genie ausgepowert und sagt alle Konzerte ab.
1: Ich spiele sehr gerne Klavier, aber ich bin nicht gerne Pianistin. Es gibt viele Dinge an diesem Beruf, die nichts mit Musik zu tun haben.
2: Aufnahme läuft. Und bitte.
0: Im Juli 1960 die erste Schallplattenaufnahme. Wer nicht mehr konzertiert, hat Zeit, ins Studio zu gehen. Eine Aufnahmesession kann dabei sehr unterschiedlich ablaufen. Der Pianist Glenn Gould konnte Tage im Studio verbringen und an seinen Aufnahmen herumfeilen. Martha Argerich hatte schon vorher eine einfache Lösung für dieses Problem bei Radio- und Fernsehaufnahmen etabliert. Sie geht ins Studio und spielt jedes Stück dreimal. Danach können die Produzenten sich die beste Fassung aussuchen. Eine klare Regel. Später sollte noch eine Regel für Konzerte dazukommen. Sie unterschreibt ihre Verträge erst nach den Konzerten. So ist sie im Fall einer kurzfristigen Absage nicht an einen Vertrag gebunden.

0: Eine Studioaufnahme ist eine Momentaufnahme. Sie ersetzt weder ein Konzert, noch ist eine Produktion ein Heilmittel für eine veritable künstlerische oder gar Sinnkrise. Und die verspürt sie zunehmend. Argerich zieht nach Italien, besucht die Klavierlegende Arturo Benedetti Michelangeli. Sie bleibt 1,5 Jahre dort und bekommt gerade mal 4 Stunden Unterricht bei ihm. Sie reist nach New York, um Wladimir Horowitz zu treffen. Es klappt nicht. Stattdessen lernt sie den Vater ihres ersten Kindes kennen. Im März 1964 kommt die Tochter Lida Chen zur Welt.
1: Gut, jetzt habe ich ein Kind. Ich war Pianistin, jetzt bin ich keine mehr. Ich spreche mehrere Sprachen. Vielleicht werde ich Sekretärin.
0: Die Ehe scheitert. Im Scheidungsverfahren wird der Pianistin das Sorgerecht entzogen. Ein absoluter Tiefpunkt.

0: Sie ist 23 Jahre alt, sie ist Mutter, sie ist geschieden. Sie hat seit 3 Jahren keine Konzerte mehr gegeben und sie ist an einem Punkt, an dem viele Menschen die Karriere an den Nagel hängen würden. Aber wenn man nicht nur Klavier spielen kann, sondern muss, ist das keine Lösung. Bloß, wie wieder ins Geschäft kommen? Der Pianist Stefan Askenase überredet sie, am renommierten Chopin-Wettbewerb in Warschau teilzunehmen. Aber noch ein Wettbewerb? Nach so langer Zeit ohne Konzerte? Andererseits hat sie seit der Kindheit auch Spaß an der Konkurrenzsituation und an Herausforderungen. Also meldet sie ihre Teilnahme an. Und am 22. Februar 1965 legt sie los.
1: 22. Februar, erste Runde.
0: Etüde Opus 10, Nummer 1. Dann Nocturne Opus 15, Nummer 1 und die Polonaise Opus 53. Dazu alle 24 Prelüds.
1: 5. März, zweite Runde.
0: Etüde Opus 25, Nummer 10. Grand Walz Opus 34, Nummer 1. Scherzo Nummer 3.
1: 10. März, dritte Runde.
0: Nocturne Opus 55, Nummer 2. Sonate Opus 58, Nummer 3. Und noch 3 Masurten.
1: 13. März, letzte Runde mit Orchester.
0: Das Konzert in E-Moll.
2: Marta Argerich.

0: Es ist eine Machtdemonstration und ein pianistischer Parfumsritt. Technisch brillant, gefühlvoll, romantisch, fulminant. Martha Argerich gewinnt mit 24 Jahren den Chopin-Wettbewerb in Polen. Mögen die Menschen woanders über den Vietnamkrieg oder die Beatles reden, die Musikwelt, die Klavierwelt hat nur dieses Thema. Sie verlässt Warschau als Gewinnerin, fliegt nach London und fährt in die Abbey Road Studios. Der Techniker im Studio erinnert sich.
1: Als ich ihr eine Tasse hinstellte, trank sie diese auf einen Satz aus und verlangte nach mehr. Ich brachte sie samt einer großen Kanne Kaffee ins Studio und ging in die Regie. Zuerst probierte sie den Flügel aus und ließ die Finger beiläufig über die Tasten gleiten. Dann legte sie plötzlich mit Chopin Polonaise Opus 53 los. Ich fuhr mit einem langgezogenen Jesus hoch. Der Tonmeister flüsterte nur Menschenskind. Wie üblich spielte Martha jedes Stück dreimal, ohne sich um die endgültige Aufnahme zu kümmern. Ich lugte ins Studio, um mich zu vergewissern, dass diese Klangorgie wirklich von der schmächtigen Frau am Klavier kam. Es war unglaublich.

Sie zieht in den Lander Music Club, eine Art Musikerpension, in der Nelson Frere, Stephen Kovacevic und andere Klaviervirtuosen von der Pensionsmutter Mrs. Armstrong versorgt werden. Sie lernt den Pianisten Stephen Kovacevic näher kennen. Beide werden weit mehr als Freunde. Aber erst einmal heiratet sie den Dirigenten Charles Dutoit und bekommt mit ihm die Schweizer Bürgerrechte und die zweite Tochter, Annie Dutoit. Die Ehe hält 3 Jahre und übersteht zahlreiche gemeinsame Tourneen um den ganzen Globus. Im Gepäck die Klavierkonzerte von Prokofjew, Tschaikowski, Franz Liszt und als eine Art Dokument dieser Beziehung das Konzert von Maurice Ravel.

Wie kann man diese vielen Programme der Konzertreisen ständig im Repertoire halten? Die Konzerte mit Orchester, dazu so viele Soloprogramme und noch Kammermusik. Dafür gibt es 2,5 Erklärungen. Erstens ist es praktisch, wenn man die Werke mit der entsprechenden Technik sehr schnell lernt bzw. einfach sofort spielen kann. Schon in jungen Jahren lernt Martha Stücke vom Blatt zu spielen, also ohne zu üben, den Notentext zu spielen. Zweitens kann sie die Stücke gut memorieren. Ihr Biograf Olivier Bellamy nennt es Total Recall. Eine Mischung aus fotografischem und auditivem Gedächtnis. Wie es funktioniert, ist nicht ganz klar. Aber es ist überliefert, dass ein Mitbewohner der Pianistin aus einem Buch vorliest und sie den Text Wochen später wörtlich wiedergibt. Derselbe Mitbewohner spielt ihr eine Schallplatte des Jazzpianisten Errol Garner vor. Am nächsten Tag hört er die Platte aus ihrem Zimmer. Denkt er. Es war aber Argerich, die das Stück zum Spaß nachspielte. Und zwar so, wie es Errol Garner auf der Platte gespielt hat. Den dritten Punkt kann man fast gar nicht mehr erklären. In einer benachbarten WG übt eine Mitbewohnerin das dritte Klavierkonzert von Sergei Prokofjew. Jeden Tag, stundenlang. Während Martha im Nebenzimmer schläft. Nach einiger Zeit setzt sie sich ans Klavier und spielt das Konzert. Sie hat es im Schlaf gelernt. Viele der großen Pianisten haben solche phänomenalen Gedächtnisfähigkeiten. Legendär ist etwa das Gedächtnis des Pianisten Walter Gieseking. Aber ein derartiges Stück quasi im Schlaf zu lernen, das hat schon etwas.

0: Trotz dieser überragenden Fähigkeit, die Stücke zu memorieren, trotz Virtuosität und überlegener Technik, die Pianistin wird immer wieder von Zweifeln, von Nervosität und Lampenfieber gepackt. Ihre Absagen sind bald so legendär und zahlreich wie ihre Auftritte spektakulär. Wenn sie einmal am Klavier sitzt und spielt, ist die Welt in Ordnung. Aber bis sie spielt, ist es ein Drama. Am schlimmsten sind die Soloabende. Und es ist beileibe keine Koketterie. Sie fühle sich einsam auf der Bühne, bemerkt sie gelegentlich. Allein. Nach 2 Jahrzehnten anstrengendster Konzertreisen beschließt sie Ende der 70er Jahre, keine Soloabende mehr zu spielen.
1: Immer diese Reisen. Ich habe es satt. Ich hätte so gerne mehr Zeit für mich. Nicht mehr spielen. Vielleicht gar nichts machen. Sondern einfach nur endlich an mich selbst denken.
0: Wer will es ihr verdenken? Die Einsamkeit im Schallplattenstudio ist für Martha Argerich ähnlich belastend. 1984 erscheint ihre letzte Soloaufnahme. Danach hören wir sie im Konzertbetrieb nur noch im Kreise ihrer Freunde und bevorzugten musikalischen Partner. Allen voran der Cellist Micha Majski, aber auch Gidon Kremer, die Brüder Renaud und Gauthier Capuçon, Daniel Barenboim, Nelson Frere, Ricardo Chailly, Claudio Abbado, Mstislav Rostropowitsch, Itzhak Perlman, ein Who is Who der Klassikwelt.

0: 1997, die nächste Zwangspause. Eine Krebserkrankung zwingt sie, das Leben neu zu sortieren. Konzerte am liebsten in bester Umgebung und mit Programmen, die von Family and Friends gespielt werden. Aber wo? Argerich zieht es in die Schweiz, an den Luganer See. Schließlich hat man seit der Ehe mit Charles Dutoit die Schweizer Bürgerrechte. Eine traumhafte Kulisse. Ein fast schon mediterranes Klima, optimale Bedingungen. 2002 gründet sie das Festival Progetto Argerich. Das Festival in Lugano wird für die nächsten 14 Jahre ein Stück Heimat für die Pianistin. Es ist auch die Antwort auf die Frage, wie man in diesem Klassikbetrieb als Genie mit einem weltweiten Ruf und 150 Konzerten im Jahr überleben kann und sich einrichten in einem vielleicht nicht ganz normalen Leben. Nicht in einer klassischen Familie, aber in einem Netzwerk.
1: Ich hätte gerne eine Clique, aber es ist nicht einfach, Leute zu finden, die miteinander harmonieren. Ich treffe mich meist nur zu zweit oder in Kleingruppen, zu dritt oder zu viert. Große Cliquen sind aber toll.
0: Das Umherziehen von Paris nach Genf, Amsterdam und Brüssel findet langsam ein Ende. Die Töchter, es ist noch eine dritte Tochter hinzugekommen, Stephanie Argerich, der Vater Steven Kovacevic. Die Töchter sind mittlerweile erwachsen und Teil dieser großen Familie. Martha Argerich hat den hysterischen Klassikbetrieb und ihre Krebserkrankungen überlebt. Wenn sie heute auf ihren Konzerten oder ihrem Festival in Hamburg oder Japan auftritt, an der Seite junger Talente, die sie fördert, dann mit einem immer noch mädchenhaften Charme. Ihr Zugriff, ihre Brillanz und ihre vollkommene Souveränität scheinen kein bisschen gealtert. Und das, obwohl sie gerade ihren 85. Geburtstag gefeiert hat.

Vom Publikum wird sie bewundert, von den Fans geliebt. Ein Asteroid wurde nach ihr benannt. Sie ist eine Legende schon zu Lebzeiten und war es von Anfang an. Sie ist die Königin des Klaviers.

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5: Die Nachrichten mit Regina Münch. Guten Tag. Der Deutsche Gewerkschaftsbund schlägt vor, eine Betriebsrente für alle Arbeitnehmer zur Pflicht zu machen, als zusätzliche Altersversorgung zur gesetzlichen Rente. Die DGB-Vorsitzende Fahimi sagte dem Redaktionsnetzwerk Deutschland, eine betriebliche Vorsorge dürfe nicht einseitig zulasten der Arbeitnehmer gehen. Andreas Gerlach für WDR aktuell.
6: Fahimi bietet an, dass in den Tarifverhandlungen eine solche Altersvorsorge ausgehandelt werden kann. Die Arbeitgeber müssten dann mindestens an der Finanzierung beteiligt sein. Laut DGB haben rund 20 Millionen Beschäftigte aktuell keine Altersvorsorge über ihren Betrieb. Das liege daran, dass es dort keine Tarifbindung gebe. Auch für diesen Bereich solle es einfach werden, Betriebsrenten anzubieten. Fahimi kündigte an, dass Ende des Monats konkrete Vorschläge präsentiert werden.
5: Mehrere Verkehrsunternehmen in NRW warnen, dass es seit einigen Jahren mehr Unfälle mit Straßenbahnen gibt. Laut einer Umfrage der Deutschen Presseagentur liegt das daran, dass Autofahrer Verkehrsregeln missachten. Markus Meyer-Gehlen, WDR aktuell. Wie passieren denn diese Unfälle genau?
7: Laut den Verkehrsunternehmen passiert es oft, wenn Autos links abbiegen wollen. Da fährt man ja normalerweise schon mal so mittig auf die Kreuzung und muss dann noch den Gegenverkehr durchlassen. Aber was anscheinend viele nicht wissen, das darf man nur, wenn keine Straßenbahn kommt von hinten. Dann darf man eben nämlich nicht auf der Mitte der Kreuzung stehen bleiben. Und da kommt es dann oft zu diesen Unfällen. Die Stadtwerke in Bielefeld, die sagen, sie haben jetzt einige Ampeln so geschaltet, dass das seltener vorkommt. Und die Rheinbahn in Düsseldorf hat angefangen, Züge vorne rot zu lackieren, damit man noch besser sieht, wenn eine Bahn ankommt. Außerdem soll es ein Assistenzsystem in den Bahnen geben, das Hindernisse erkennen kann.
5: Weitere Meldungen im Überblick. Deutschland hat die Frist für eine EU-Regel zur Lohngerechtigkeit verstreichen lassen. Bei der Richtlinie geht es darum, dass Beschäftigte von den Arbeitgebern mehr Klarheit erhalten sollen, wie andere Mitarbeiter bezahlt werden. Laut EU-Statistikbehörde haben Frauen in Deutschland zuletzt im Schnitt 15,6% weniger verdient als Männer. Im Iran hat ein Gericht die Strafen für den bekannten Regisseur Jafar Panahi bestätigt. Er war wegen Zitat Propaganda gegen das System zu einem Jahr Gefängnis sowie zu 2 Jahren Ausreiseverbot verurteilt worden. Panahi erhielt im vergangenen Jahr die Goldene Palme von Cannes für einen heimlich im Iran gedrehten Film. In Madrid sind nach offiziellen Angaben mehr als 1 Million Menschen zu einem Gottesdienst mit Papst Leo dem 14. zusammengekommen. Die Gläubigen versammelten sich im Zentrum der spanischen Hauptstadt zu einer Fronleichnamsprozession. Spanien gehört zu den Ländern, in denen Fronleichnam nicht am Donnerstag, sondern am Sonntag gefeiert wird.
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5: In Düsseldorf findet zum 2. Mal der Ilan Fiorentino Cup statt. Mit dem Fußball-Freundschaftsturnier erinnert die jüdische Gemeinde an einen Spieler, der am 7. Oktober 2023 von Hamas-Terroristen ermordet wurde. Benedikt Walter, WDR Düsseldorf.
8: Vor dem ersten Anstoß gab es eine kleine Feier sowie Ansprachen von Hinterbliebenen des Ermordeten. Außerdem sprachen Düsseldorfs OB Keller sowie NRW-Wirtschaftsministerin Neubauer. Auf dem Platz begegnen sie heute Fiorentinos Veteranenteam vom Kibbutz Nachal Oz, eine israelische Studentenmannschaft, ein iranisches Team und eine Mannschaft mit Mitgliedern des Landtags. Begleitet wird das Turnier von starker Polizeipräsenz sowie einer kleinen Gruppe Protestierender vor der Tür.
5: Das war WDR aktuell. Das Wetter in Nordrhein-Westfalen, am Abend im Norden von NRW. Viele Wolken, aber kaum noch Schauer, sonst freundlicher und teilweise sonnig, 13 bis 20 Grad. In der Nacht trocken bei Tiefstwerten von 13 bis 9 Grad, in der Eifel und im Sauerland bis 6 Grad. Morgen zunächst freundlich, später von Westen Schauer und gebietsweise kräftige Gewitter. In Wermelskirchen bis 20 Grad, in Detmold 22 und maximal 23 Grad in Bergisch Gladbach. Die Zeit 16.04 Uhr.
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Im nächsten Klassik-Club ist dann Jürgen Grötzinger an der Reihe. Hier auf WDR3 geht's jetzt gleich weiter mit dem Zeitzeichen. 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
1: Wir hätten mit dem Teufel und seiner Großmutter verhandelt, wenn wir gewusst hätten, wir können Menschenleben retten.
2: 7. Juni 2011. Todestag von Nitek Pemper, Holocaust-Überlebender und Helfer Oskar Schindlers bei der Rettung von 1200 Jüdinnen und Juden.
3: Die Verfolgung der jüdischen Menschen haben in ihren Grausamkeiten eine allmähliche Steigerung genommen. Und ein denkender Mensch, der musste einfach helfen.
4: Vom Kriegsgewinnler zum Lebensretter. Der deutsche Unternehmer Oskar Schindler bewahrt 1944 mehr als 1000 jüdische Frauen und Männer vor den Vernichtungslagern der Nazis. Diese über Jahrzehnte vergessene Geschichte hat Steven Spielberg 1993 in seinem Holocaust-Drama Schindlers Liste verfilmt.
5: Diese Liste ist das Leben.
4: Oskar Schindlers beispiellose Rettungstat geht als Zeichen von Mut und Menschlichkeit in unmenschlicher Zeit um die Welt. Doch sie ist nicht nur die tapfere Tat eines Einzelnen. Sie wäre nicht möglich gewesen ohne einen anderen mutigen Mann, dessen Name lange kaum Beachtung findet. Mieczyslaw, genannt Mitek Pemper, KZ-Häftling und 500 Tage lang Lagerschreiber im Konzentrationslager Piaschow in Polen.
6: Diese wirkliche Bedeutung Pempers, die ist einzigartig in der Geschichte der Konzentrationslager.
4: Viktoria Hertling ist emeritierte Professorin für Holocaust- und Exilforschung und Mitek Pemper-Biografin. Der kluge Kopf hinter Schindlers Liste hat sie ihr Buch über das außergewöhnliche Leben und Überleben des ehemaligen KZ-Häftlings genannt.
6: Das war für ihn das Lebensmotto. Sinnlos lebt, wer niemandem hilft. Von Kind auf.
4: Zum Filmstart von Schindlers Liste spreche ich im März 1994 mit Mitek Pemper. Ein bescheidener Mann und Zeitzeuge mit fantastischem Gedächtnis. 4 Stunden erzählt der damals 74-Jährige von seiner glücklichen Kindheit und Jugend im polnischen Krakau, dem Jura- und Volkswirtschaftsstudium, aber auch von den Mitte der 1930er Jahre zunehmenden Schikanen gegen die Juden der Stadt.
1: Da hat man aus den besten Lagen die Leute alle ausquartiert und die mussten sich mit den schlechteren Wohnungen begnügen. Dann kam die zweite Welle, da hat man die wiederum ausquartiert, um weitere Wohnungen für Beamte zu schaffen und Zivilangestellte etc., die da kamen.
4: 1941 errichtet die SS schließlich ein Ghetto in Krakau. Ein hermetisch abgeriegelter Stadtteil mit jüdischer Gemeindeverwaltung, für die Pemper als Schreiber arbeitet. Auch er und seine Familie müssen im Ghetto leben, in dem etwa 20.000 Jüdinnen und Juden rechtlos dem Terror der SS ausgesetzt sind. Hunderte werden ermordet, Tausende deportiert, keiner kehrt zurück. Im März 1943 lässt SS-Hauptsturmführer Amon Göth das Krakauer Ghetto räumen. Aufgeheizt vom Rassenwahn und angestachelt durch in Aussicht gestellte Belohnungen, richten seine Leute ein Blutbad an.
1: Die Leute, die sich zum Beispiel freiwillig zu Erschießungskommandos gemeldet hatten, die bekamen Schnaps und Lebensmittel und schnellere Beförderung. Denn so gesehen ist es auch erklärlich, warum zum Beispiel der damalige Unterscharführer, spätere Hauptscharführer, Huyer so gewütet hat bei der Auflösung des Krakauer Ghettos, wo er dann auch besonders Kranke im Krankenhaus erschossen hat, auch die Ärztin Frau Blau. Aber das waren grausame Szenen und schreckliche Ereignisse.
4: Mitek Pemper und seine Eltern gehören zu den wenigen Überlebenden des Massakers. Als Zwangsarbeiter kommen sie ins nahe Lager Piaschow, wo Hitlers Helfer Amon Göth ein grausames Regiment führt. Weil Pemper Kurt Schrift und Schreibmaschine beherrscht, holt der stramme Nazi Göth den damals 23-Jährigen als Lagerschreiber in sein Büro.
1: Ich habe das niemals als eine freiwillige Arbeit empfunden. Ich bin einfach im Rahmen der Zwangsarbeit zugewiesen worden. Ich wusste, dass das ein Katapultsitz ist, ja, dass morgen oder übermorgen bei irgendeiner, je nachdem wie er gelaunt ist, kann er mich unter irgendeinem Vorwand oder ohne Vorwand erschießen. ohne jemanden zu fragen.
4: Amon Göth ist ein Mann ohne Gewissen. Durchdrungen von der Rassenideologie der Nazis, grobschlächtig, brutal und unberechenbar.
1: Mit Hilfe dieses Rückspiegels, das er hatte an dem Fenster wie beim Auto, konnte er sehen, was da sich hinten tut. Und wenn er gesehen hat, dass da einer sich vielleicht ausruht oder nicht zu viel Steine auf seinen Schubkarren lädt. Und ich kann mich an so einen Fall sehr genau erinnern, gleich in der ersten Zeit, dass er da eben in den Rückspiegel blickte und dann ein Gewehr genommen hat, durchs Fenster den Mann erschossen. Und dann kam er zurück an den Schreibtisch und sagte, wo sind wir stehen geblieben? Als wenn das nur eine normale Unterbrechung des Diktats.
4: Mittig Pemper arbeitet buchstäblich an der Schwelle zwischen Gut und Böse. Das Gute betritt das Lager 1943 im grünen Lodenmantel. Oskar Schindler, ein sudetendeutscher Unternehmer mit Fabrik für Emaille-Waren in Krakau.
1: Er kam ins Lager unter dem Vorwand, dass er da Aufträge an die Metallwerkstätten habe oder andere. Und da trafen wir uns und besprachen das eine oder andere. Er wollte in etwa wissen, was tut sich Wichtiges, sind Veränderungen zu erwarten, zu befürchten.
4: Auf Pemper wirkt Schindler zunächst unseriös. Der leutselige Lebemann ist NSDAP-Mitglied, ein Glücksritter und oft bei Saufgelagen in Goeths Villa zu Gast. Pemper gegenüber verhält Schindler sich für diese Zeit allerdings völlig untypisch, erklärt Holocaust-Historikerin Viktoria Hertling.
6: Er hat ihm vor allen Dingen die Hand gegeben. Das war damals sehr ungewöhnlich, denn man gab einem Häftling, einem jüdischen Häftling im Streifenanzug, keine Hand.
4: Pemper und andere Juden wie Schindlers Bürohelfer Yitzhak Stern fassen schließlich Vertrauen zu dem Geschäftsmann mit zweifelhaftem Ruf. Sie haben keine Wahl.
1: Wir waren in der Position von Ertrinkenden. Und zeigen Sie mir einen Ertrinkenden, der sieht, dass jemand da am Ufer steht und seine Jacke auszieht, um eventuell ins Wasser zu springen, dass wir ihm zuerst die Frage stellen, Moment, bevor Sie springen, sagen Sie mir bitte, haben Sie jemals Ihre Frau betrogen und trinken Sie Alkohol und so? Ja, gut, wenn Sie die Fragen mit Nein beantworten, dann dürfen Sie springen. Das ist doch unrealistisch.
4: Oskar Schindler arbeitet bald an einem Plan. Mit Schmiergeld, Schnaps und Schmeicheleien wickelt er Goeth um den Finger. Aufgrund von Informationen Pempers, der als Prokurist in Goeths Büro Zugang zur Korrespondenz des Kommandanten hat, bekommt Schindler die Genehmigung für ein eigenes Lager außerhalb des Zwangsarbeitslagers. Ein Schutzraum für Schindlers Arbeitskräfte.
1: Schindler hat auf diese Weise diese einige hundert Menschen dem täglichen Zugriff der grausamen SS-Leute entzogen. Die waren zwar auch bei ihm im Lager als Bewachungsmannschaft, durften aber die Leute nicht misshandeln, weil er sagte, das stört eben den Produktionszyklus und alles Mögliche. Und er habe kriegswichtige Produktionsaufträge zu erfüllen.
4: Kriegswichtig, ein Begriff, der noch von Bedeutung sein wird. 1944 ändert sich die Lage dramatisch. Die Rote Armee rückt weiter nach Westen vor. Aus Berlin kommt daraufhin die Order, Zwangsarbeitslager in Polen ohne Rüstungsproduktion zu liquidieren. Zehntausende jüdische Gefangene werden daraufhin in Vernichtungslager deportiert.
6: In dem Zusammenhang hat Goeth Pemper einen Auftrag erteilt, zu eruieren, was im Lager an Dingen hergestellt wird, die zum militärischen Sieg beitragen könnte.
4: Erläutert Historikerin und Pemper-Biografin Viktoria Hertling. Mittels frisierter Papiere täuscht Pemper Produktionskapazitäten für Kriegsgerät vor, was den Nazis wichtiger ist als etwa Kleidung, die in Piaschow produziert wird. Der Plan geht auf. Berlin wandelt das Zwangsarbeitslager Piaschow in ein KZ um. Das klingt paradox, doch in diesem Ausnahmefall ist das eine positive Entwicklung, denn als kriegswichtiger Betrieb bleibt das Lager erhalten. Ende des Jahres 1944 sieht Schindler den Krieg verloren. Dank seiner Kontakte zum deutschen Geheimdienst und Schmiergeldzahlungen an SS-Offiziere erhält er die Genehmigung für den Umzug seines Betriebes in seine böhmische Heimat nach Brünnlitz im heutigen Tschechien. Seine Juden, wie er die Arbeiter in seiner Munitionsfabrik nennt, nimmt er mit.
1: Das war ja eben die Entstehungsgeschichte der sogenannten Schindlerliste, dass vorrangig die Metallfachleute gehen sollen. Ja? Und dann sind Leute, die bei der Maiwan-Fabrik waren. Und so hat man eine Liste zusammengestellt. Und Schindler hat dann gefordert, man soll ihm diese und diese Leute in jedem Falle auch mitgeben. Er hat auch von vornherein gesagt, also wenn schon, dann soll man ganze Familien retten.
4: Etwa 1200 jüdische Frauen und Männer überleben in Brünnlitz Krieg und Holocaust. Doch für Pemper ist damit das Kapitel Piaschow nicht abgeschlossen. Historikerin Hertling.
6: Da Pemper über 500 Tage Schreiber von Goethe war und unmittelbar jeden Tag mitbekommen hat, was im Lager vor sich geht, wurde Mittag Pemper zum Hauptzeugen der Anklage. Die Anklageschrift wurde also im Grunde auf dem basiert, was Pemper zu berichten hatte.
4: Goethe kommt 1946 in Krakau vor Gericht. Unter anderem geht es um den sogenannten Gesundheitsappell am 14. Mai 1943, bei dem vor allem Alte und Kranke in Piaschow selektiert und in den sicheren Tod nach Auschwitz geschickt wurden. Goethe streitet ab, davon gewusst zu haben. Doch Pemper hatte heimlich den Schriftverkehr mit Hilfe von Kohlepapier kopiert und aufgehoben.
1: Goethe hat eine Telex geschickt wiederum nach Auschwitz. Möge man ihm doch die Streifenanzüge zurückschicken, die nach den Sonderbehandelten vom 14. Mai in Auschwitz geblieben sind. Und das war für mich damals ein hundertprozentiger Beweis eigentlich, dass die Leute vom 14. Mai nicht mehr am Leben sind. Da fragte der Gerichtsvorsitzende den Angeklagten Goethe, ob er noch Fragen habe zu diesem Thema, und da hat er keine mehr. Ne?
4: Amon Goethe, der Schlächter von Piaschow, wird 1946 in Krakau aufgrund von Pempers Aussage zum Tode verurteilt und gehängt. Nach dem Krieg studiert Mittag Pemper wieder. Als Unternehmensberater hilft er Oskar Schindler in den 1950er und 60er Jahren, neue Betriebe zu finden und zu führen. Vergeblich. Schindler kommt in den neuen Verhältnissen nicht zurecht. Pemper zieht nach Augsburg und macht um seine Rolle bei der Rettung von mehr als 1000 Menschen kein großes Aufhebens. Aber als Steven Spielberg 1993 in Krakau seinen Film Schindlers Liste dreht, holt der Regisseur Pemper als Zeitzeugen und Berater ans Set.
1: Als ich ihm gesagt habe, eigentlich der wesentliche Punkt war die Umwandlung des Zwangsarbeitslagers in ein Konzentrationslager. Und als ich ihm das in etwa erklärt habe, wie man das gemacht hat, Statistiken geschönt und irgendwie das Lager so dargestellt, als wäre es unbedingt kriegswichtig und kriegswichtige Produktion und Produktionskapazitäten, dann sagt er, sehr interessant, aber das lässt sich filmisch da nicht darstellen.
4: Spielberg nimmt sich die Freiheit, die Komplexität der Vorgänge und Personen zu vereinfachen. In der Figur des Jitzhak Stern, der im Film mit Schindler die Liste schreibt, finden sich weitere Personen, auch Mittag Pemper.
6: Deshalb war es für ihn auch so schmerzhaft zu sehen, dass seine eigene Rolle im Buch und auch im Film nicht erwähnt wird,
4: sagt Pempers Biografin Viktoria Hertling.
6: Aber er hat sich dazu öffentlich nie geäußert.
4: Am 7. Juni 2011 stirbt Mieczysław Mittag Pemper mit 91 Jahren als Ehrenbürger der Stadt Augsburg im Land der Täter, die er nie pauschal verantwortlich macht. Schuld sei immer individuell, sagt er noch 2007 in seiner Rede als neuer Augsburger Ehrenbürger.
7: Es gibt keine edlere Aufgabe für einen Menschen, als Menschenleben zu retten. Wenn ich meinen Beitrag dazu leisten konnte, fühle ich mich reichlich belohnt, indem ich die schreckliche Zeit, in der Menschen von Menschen ermordet worden sind, überlebt habe.
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7: Die Nachrichten mit Richard Hucke. Guten Abend. In London treffen sich gleich die Regierungschefs von Deutschland, Frankreich und Großbritannien mit dem ukrainischen Präsidenten Selenskyj. Sie wollen beraten, wie der russische Krieg gegen die Ukraine zu einem Ende kommen könnte. Worüber dabei konkret gesprochen wird, erklärt Franziska Hoppen, WDR London.
8: Dazu gehören wahrscheinlich Militärhilfen, Finanzhilfen und auch die langfristige Unterstützung der Wirtschaft und Verteidigung. Und es soll um die Frage gehen, wie der Druck auf Russland weiter erhöht werden kann. Und was dabei sicherlich eine Rolle spielt, ist die jüngste Ablehnung Putins von direkten Gesprächen mit der Ukraine. Also eben die Frage, wie Europa auf die Ablehnung reagieren und welche Rolle Europa bei künftigen Verhandlungen über eine Waffenruhe spielen soll. Auch mit Blick auf die sogenannte Koalition der Willigen, der Zusammenschluss von mehr als 30 Ländern unter Führung von Frankreich und Großbritannien. Anscheinend sieht man da gerade ein Fenster für Gespräche der europäischen Seite mit Russland.
7: Der Deutsche Gewerkschaftsbund schlägt vor, eine Betriebsrente für alle Arbeitnehmer zur Pflicht zu machen, als zusätzliche Altersversorgung zur gesetzlichen Rente. Die DGB-Vorsitzende Fahimi sagte dem Redaktionsnetzwerk Deutschland, eine betriebliche Vorsorge dürfe nicht einseitig zulasten der Arbeitnehmer gehen. Andreas Gerlach für WDR aktuell.
9: Fahimi bietet an, dass in den Tarifverhandlungen eine solche Altersvorsorge ausgehandelt werden kann. Die Arbeitgeber müssten dann mindestens an der Finanzierung beteiligt sein. Laut DGB haben rund 20 Millionen Beschäftigte aktuell keine Altersvorsorge über ihren Betrieb. Das liege daran, dass es dort keine Tarifbindung gebe. Auch für diesen Bereich solle es einfach werden, Betriebsrenten anzubieten. Fahimi kündigte an, dass Ende des Monats konkrete Vorschläge präsentiert werden.
7: Weitere Meldungen im Überblick. Deutschland hat die Frist für eine EU-Regel zur Lohngerechtigkeit verstreichen lassen. Bei der Richtlinie geht es darum, dass Beschäftigte von den Arbeitgebern mehr Klarheit erhalten sollen, wie andere Mitarbeiter bezahlt werden. Laut EU-Statistikbehörde haben Frauen in Deutschland zuletzt im Schnitt 15,6% weniger verdient als Männer. Im Iran hat ein Gericht die Strafen für den bekannten Regisseur Jafar Pahini bestätigt. Er war wegen Zitatpropaganda gegen das System zu einem Jahr Gefängnis sowie zu 2 Jahren Ausreiseverbot verurteilt worden. Pahini erhielt im vergangenen Jahr die Goldene Palme von Cannes für einen heimlich im Iran gedrehten Film. In der Formel 1 hat Mercedes-Fahrer Kimi Antonelli seine Führung in der Weltmeisterschaft weiter ausgebaut mit einem Sieg beim Großen Preis von Monaco. Der 19-jährige Italiener setzte sich vor Lewis Hamilton und Isaac Hadjar durch. Antonelli schaffte seinen 5. Erfolg in der Formel 1 nacheinander.
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7: In der Handball-Bundesliga steht GWD Minden als zweiter Absteiger fest. Das Team aus Ostwestfalen verlor das letzte Saisonspiel in Leipzig knapp mit 25-26. Christian Schulze, WDR Sport.
10: Es war ein Herzschlagfinale bis zur allerletzten Sekunde und am Ende stand der Pfosten für das Mindener Wunder im Weg. Zur Pause lagen die Ostwestfalen mit 4 Toren zurück, konnten diese aber aufholen und die Partie bis zum Schluss offen halten. Mit der letzten Aktion hatte Minden den Klassenerhalt auf der Hand, doch der Pfosten verhinderte das Tor zum Ausgleich. Ein Unentschieden hätte gereicht, da Konkurrent Wetzlar parallel knapp gegen Meister Magdeburg verlor. Durch das 25-26 ist Minden nach einem Jahr Bundesliga wieder abgestiegen.
7: Das war WDR aktuell. Das Wetter in Nordrhein-Westfalen. Am Abend gibt es im Norden viele Wolken, aber kaum noch Schauer. Südlich der Ruhr ist es freundlicher. In der Nacht bleibt es trocken bei Tiefstwerten von 13 bis 6 Grad. Morgen ist es zunächst freundlich, später wird es bewölkt mit Schauern und teilweise kräftigen Gewittern. In Oberhausen 22 Grad, in Jülich 23 und in Lippstadt bis 24 Grad. Am Dienstag weiterhin wechselhaft mit einzelnen Schauern unter Gewittern bei 15 bis 19 Grad. Die Zeit 18.04 Uhr.
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11: Nicht über etwas nachzudenken, auf das man sich verlässt, ist der ultimative Ausdruck von Vertrauen. Das soll Jimmy Wales, der Begründer oder Mitbegründer, da gibt's auch schon wieder eine Diskussion drum, der Online-Enzyklopädie Wikipedia gesagt haben mal. Das Zitat kommt noch aus einer Zeit, ja, wo man nicht jeden Tag mit Fake News geflutet wurde. Heute sind Informationen ja, denen man vertrauen kann, wichtiger denn je. Und neben dem öffentlich-rechtlichen Rundfunk, ja, wir sind auch ein bisschen pingelig mit unseren Nachrichten und Informationssendungen. Neben dem öffentlich-rechtlichen Rundfunk ist das ein riesiger Wissenspool für uns alle, die Wikipedia, die Online-Enzyklopädie, die jetzt im Januar 26 25 Jahre alt wird. 65 Millionen Artikel in 300 Sprachen. Allein die deutsche Wikipedia kommt auf rund 3,1 Millionen Artikel. Das ist Platz 2 im Ranking, im internationalen Vergleich. Trotzdem muss man mit Blick auf KI und ChatGPT die Frage stellen, ja, wie geht es weiter mit der weltweiten Wissensdatenbank? Das ist unser Thema heute im WDR3-Forum. Herzlich willkommen dazu. Mein Name ist Matthias Krimin und ich habe Gäste im Studio und in der Leitung zugeschaltet für ein spannendes Forum zur rechten Zeit. Zum Beispiel Franziska Heiner. Sie ist uns aus Berlin zugeschaltet als geschäftsführender Vorstand von Wikimedia Deutschland. Also Franziska Heine leitet damit die zweitgrößte Wikimedia-Organisation der Welt, muss man sagen. Frau Heine, guten Tag erstmal.
12: Schönen guten Tag, ich freue mich sehr, dabei zu sein.
11: 65 Millionen Artikel, vielleicht ein bisschen eine philosophische Frage, aber wird die Wikipedia jemals fertig?
12: Nein, mit Sicherheit wird die Wikipedia niemals fertig werden, denn die Informationen, das Wissen der Welt, die Dinge, die wir lernen, die wachsen ja täglich. Und damit wird auch die Wikipedia immer wachsen.
11: Sie ist so ein bisschen wie der Kölner Dom. Der Kölner Dom, der ist ja auch kein Bauwerk, sondern ein Zustand, sagen die Kölner. Entsprechend auch die Wikipedia. Jetzt habe ich gerade schon gesagt, Sie sind die zweitgrößte Verein in diesem internationalen Kontext. Es gibt so alles Mögliche. Es gibt Wikimedia, Wikidata. Was gibt's noch? Also Content.
12: Wikimedia Commons zum Beispiel.
11: Ja, ist das alles einladen sozusagen?
12: Ja, das sind alles, wir nennen das Schwesterprojekte. Mhm. Die haben sich, nachdem die Wikipedia entstanden ist, vor 25 Jahren entwickelt, weil es immer mehr Menschen in die Projekte gezogen hat und die hatten natürlich auch ganz viele neue Ideen. Da gab es welche, die sich eher mit Fotos beschäftigt haben. Es gibt welche, die sich eher mit Zitaten aus Büchern beschäftigen. Es gibt Menschen, die Reiseberichte schreiben. Und für alles davon wurden dann neue Projekte gegründet. Und immer dann, wenn es genug andere Freiwillige gab, die da gerne mitmachen wollten, dann wurden die Projekte auch verstetigt.
11: Freiwillige, sagen Sie, ich meine, wir alle nutzen wahrscheinlich wirklich alle Wikipedia. Aber wir müssen es nochmal für die, die es nicht jeden Tag tun, sagen. Dieses ist kein so ein redaktionelles System wie bei großen lexikalischen vielleicht so Unternehmungen, sondern kann wirklich jeder schreiben bei Ihnen?
12: Bei uns kann wirklich jeder schreiben. Das hat auch damit zu tun, dass es natürlich Regeln gibt, die dieses Schreiben und auch diese Gemeinschaft in der Community organisieren. Ja, also dass auch sichergestellt ist, dass die Qualität der Artikel hoch bleibt, dass die Kriterien, seien es Relevanzkriterien, sei es die Tatsache, dass Informationen mit Quellen belegt werden müssen, auch eingehalten werden.
11: Ich habe verstanden, dass Sie mit der Wikimedia Deutschland eine Software oder die Software für die ganze Wikipedia schreiben. Ist das richtig?
12: Das ist nicht ganz korrekt.
11: Dann sagen Sie mal, wie es ist.
12: Das mache ich sehr gerne. Das Besondere, was wir hier in Berlin machen, das ist Wikidata. Wikidata ist ein bisschen anders als die Wikipedia. Das sind verlinkte, offene Daten. Und Wikidata

0: Sie machen das dann aber doch für die ganze Welt, richtig, oder?
1: Das machen wir für die ganze Welt, ja, mit einem großen internationalen Team. Das sind inzwischen sogar fünf verschiedene Teams. Wir haben aber auch ein Team, was wirklich für die Wikipedia neue Funktionalität baut, und zwar spezifisch für die deutschsprachigen Freiwilligen.
0: Wenn ich jetzt gefragt habe, kann jeder schreiben und die Freiwilligen, dann gibt es aber trotzdem noch das, was manche jetzt schon wieder als Wasserkopf bezeichnen, sagen, hört mal, ihr habt 150 Angestellte. Was machen die denn eigentlich, wenn eure Autoren alle ehrenamtlich die Artikel schreiben?
1: Ja, unsere Mitarbeitenden, die machen vor allem das, was ich gerade beschrieben habe, die bauen Software. Und das darf man wirklich nicht unterschätzen. Diese Software ist ja auch frei und offen, steht allen zur Verfügung. Wir bauen damit etwas, was auch von Bibliotheken, großen Museen benutzt wird. Und die Mitarbeitenden machen wirklich einen großen Teil der Organisation aus. Und der zweite große Schwerpunkt, das sind tatsächlich die Teams, die sich mit den Ehrenamtlichen und den Freiwilligen beschäftigen. Und da gibt es auch wieder ganz unterschiedliche Teams. Es gibt ein Team, das organisiert die Förderung. Wir helfen Menschen, wenn sie Bücher brauchen für Recherchen, wenn sie Technik brauchen oder verreisen wollen, um etwas zu recherchieren. Wir haben ein Team, da geht es eher um Konferenzen, weil auch das passiert in der Community regelmäßig, dass Menschen sagen, Mensch, wir wollen uns gerne aus dem und dem Grund treffen und wir möchten, dass viele Menschen dazukommen können und dann helfen wir bei der Organisation davon. Wir haben ein Team, was eher für die schwierigeren Fälle da ist, wenn es mal um Fragen geht, wie können wir denn Konflikte lösen oder Mensch, wir wollen besser umgehen können mit Neurodiversität zum Beispiel, dann gibt es da auch ein Team, was Angebote erstellt. Also es ist wirklich ein sehr großer, bunter Strauß an Dingen, die wir hier tun im Verein.
0: Franziska Heine von Wikimedia Deutschland, dann hole ich mal Professor Dr. Leonhard Dobusch rein. Er ist uns aus Wien zugeschaltet. Er ist eigentlich Wirtschaftswissenschaftler und Netzpolitik-Experte an der Universität Innsbruck, aber ist jetzt in Wien. Guten Tag, Leonhard. Ja, Herr Dobusch, Entschuldigung.
2: Hallo, danke für die Einladung.
0: Sagen Sie, so ein Projekt wie Wikipedia, wenn man es jetzt heute neu erfinden müsste, ne, hätten wir überhaupt eine Chance, sowas nochmal aufzusetzen? Ist da nicht irgendwo so ein Gründergeist drin, der schon lange nicht mehr da ist im Netz?
2: Ich würde so sagen, ich glaube, es ist schon ein historischer Glücksfall, dass und vielleicht auch kein Zufall, dass Wikipedia eigentlich gegründet wurde, bevor das Social Web gegründet wurde. Also wenn wir uns Erinnerung rufen.
0: Vor Social YouTube, Media quasi.
2: Genau, also YouTube wurde 2004 gegründet, Facebook auch ungefähr so 2004, Instagram dann noch viel später. Und also Wikipedia ist ja 2001 eben gegründet worden und damals war das Web eigentlich noch alles. Ja, wenn wir heute uns im Internet bewegen, sind wir eigentlich die meiste Zeit gar nicht im Web unterwegs, sondern eben auf irgendwelchen Social Apps. Ja, und ich glaube, aus diesen Social Apps, die von diesen Algorithmen reguliert werden, die auch versuchen, die Leute auf diesen Apps, in diesen Anwendungen zu halten. Ja, also man merkt ja, da wird empfohlen, man soll auf Instagram oder so gar keine Links teilen, die aus diesen Apps rausführen, weil die werden dann gar nicht angezeigt. Und ich glaube, das wäre schwieriger gewesen, damals dann die Leute überhaupt zu so einem Projekt wie Wikipedia dazu zu mobilisieren, dass sie überhaupt dort mitschreiben. Insofern war es, glaube ich, schon gut, dass das vor Social Media kam.
0: Sie forschen ja über Wikipedia schon lange, aber Sie sagen, ich bin kein, wie bezeichnen Sie sich dann selber? Wikipedianer oder wie geht das?
2: Ja, ich würde sagen, nicht jeder, der bei der Wikipedia mitgeschrieben hat oder mitschreibt, würde sich auch als Wikipedianer oder Wikipedianerin bezeichnen.
0: Okay, aber jetzt umgekehrt, warum? Weil Sie sagen, ich brauche wissenschaftliche Distanz oder was ist so der...
2: Ja, ich selber habe zwar vielleicht, ich habe zweimal Artikel angelegt, einer hat überlebt, einer wurde wieder gelöscht und ich habe 20, 30 Editierungen oder so, ja, aber das ist nichts verglichen mit denen, die regelmäßig, kontinuierlich da beitragen. Also ich habe gerade so viel gemacht, um zu verstehen, wie es funktioniert. Und ich bin aber jetzt selbst keiner dieser Freiwilligen, die wirklich diese Arbeit machen, sondern ich beobachte die, ich beforsche die Wikipedia und schreibe drüber journalistisch und wissenschaftlich.
0: Was sehen Sie denn als Wissenschaftler von draußen, was vielleicht die Community gar nicht so auf dem Plan hat, wenn man so drin steckt und im täglichen Betrieb ist?
2: Das ist gar nicht so leicht zu beantworten, weil die Community in der Wikipedia auch sehr divers ist. Also ich glaube, das ist vielleicht sogar ein, aber auch ein erster Punkt. Ja. In der Debatte

0: rund um Wikipedia und auch das Verhältnis zum Beispiel zwischen der Community der Freiwilligen und der Foundation oder den Wikimedia-Vereinen, da wird immer auf die Community rekurriert. Man verweist auf die Community will das, die Community will das. Wenn man aber dann mal wirklich da tiefer eintaucht, dann merkt man, ja, es gibt schon irgendwie diese Community der Leute, die zu Wikipedia beitragen und sich selbst auch als Wikipedianerinnen und Wikipedianer verstehen würden. Aber wenn es darum geht, wie die Wikipedia aussehen soll, da gehen die Meinungen natürlich stark auseinander. Und das ist, glaube ich, auch gut so. Ich glaube, diese Vielfalt, die trägt letztlich auch zum Vertrauenswürdigkeit, zur Glaubwürdigkeit des Wikipedia-Wissens bei.
1: Und Sie sagen, wenn ich das richtig verstanden habe, dass diese Arbeit für die Ehrenamtliche langsam ein bisschen viel wird. Muss man da doch bezahlte Redakteure irgendwann reinholen?
0: Gar nicht viel. Ich würde einfach sagen, die Wikipedia wächst, die Inhalte in der Wikipedia wachsen. Mhm. Die Anzahl der Menschen, die diese Inhalte betreuen, aktualisieren, pflegen, die wächst schon lange nicht mehr. Also das heißt, das ist trotzdem eine Leistung. Also alleine dieses hohe Niveau an Freiwilligkeit aufrechtzuerhalten, dafür muss man kontinuierlich neue Leute rekrutieren und sie reinholen. Frau Heine hat schon gesagt, das ist gar nicht so einfach mehr heute in der Wikipedia was beizusteuern. Mhm. Es gibt ein sehr komplexes Regelwerk, das es da zu beachten gilt. Und gerade Neulinge tun sich da öfter schwer und man muss die wirklich ein bisschen vielleicht auch an der Hand nehmen. Und ich glaube, es gibt halt in manchen Bereichen die Frage, ja, wäre es nicht auch gut, so wie in anderen freiwilligen Organisationen, dass man hauptamtliche Unterstützung hat, die Freiwilligen bei der Arbeit supportet, jetzt über das hinaus, was die Wikimedia-Vereine ohnehin schon machen.
1: Ja, danke, Herr Dobosch. Wir reden ja gleich noch weiter. Ich will erst noch mal unsere Gäste im Studio begrüßen. Sabia David als Digitalphilosophin bezeichnen Sie sich, Medienforscherin, und Sie waren ja lange Vizepräsidentin von Wikimedia Deutschland, also bestens vertraut mit der Wikipedia-Arbeit hier. Was hatte Sie denn damals so fasziniert an dem Unternehmen?
2: Ja, vielen Dank für die Einladung auch. Also an Wikipedia fasziniert mich eigentlich alles. Also die Dinge, die funktionieren und die Dinge, die nicht funktionieren. Und das ist einfach ein derart einmaliges Projekt von der Art, wie es entsteht. Ja, und ich befasse mich ja als Digitalphilosophin mit den ethischen und soziokulturellen Rahmenbedingungen, in denen die Digitalisierung stattfindet. Und Wikipedia ist einfach ein Role Model oder so ein Vorzeigesystem für eigentlich alles, was auch die ganzen Herausforderungen, die für uns im digitalen Raum bestehen. Und deswegen ist es wahnsinnig spannend und ich bin damals auch als Wikipedistin eingestiegen und nicht als Wikipedianerin.
1: Wikipedistin ist auch schön. Wobei wir mal ganz kurz sagen müssen, was Wiki eigentlich ist. Wiki, das klingt immer so wie so ein Name oder hat auch nichts mit Wikingern zu tun. Wiki ist einfach die Idee, ich führe Informationen in einem Netzwerk zusammen. Also das könnte jeder machen, ne?
2: Also da kann Franziska Heine sich ja gleich nochmal mehr dazu sagen. Also die technische Infrastruktur auf der Wikipedia selbst läuft, ist MediaWiki, und Wiki heißt nur schnell. Und dieses Grundsystem ist, und das war das, was damals, also das vom Grundgedanken sehr neue war, dass mehrere Leute dezentral an einem Format, an einem Text arbeiten können. Also im Browser direkt. Und das ist eigentlich etwas, was diese Produktion von Inhalten mit verteilten Autorschaften überhaupt möglich macht. Also wir haben einen Text, in dem Fall einen Wikipedia-Artikel, und mehrere können zeitgleich im selben Text arbeiten. Okay. Und das ist die Grundlage, genau. Und dann gibt es die Unterscheidung zwischen Wikipedia, was das Projekt ist, und Wikimedia, das ist der Förderverein dahinter.
1: Okay, aber jeder könnte im Grunde genommen auch sein persönliches Wiki irgendwo. Firmen haben Wikis.
2: Man sagt Firmenwiki, weil das frei verfügbare Open Source Software ist. Man kann dann diese Wiki-Infrastruktur sich runterladen und selber füllen mit was immer man möchte.
1: Sie haben so ein bisschen mit dem Kopf geschüttelt. Das habe ich gesehen, als eben die These aufkam, dass eigentlich Wikipedia so ein bisschen ein Gegenentwurf ist zu dem, was Social ist. Also Social ist ja im Grunde genommen immer bemüht, zwar im Austausch zu sein, aber die Leute auf der Plattform zu halten. Würden Sie nicht zustimmen?
2: Ich fand den Gedanken interessant, dass das vor Social Media entstanden ist. Allerdings ist ja der Grundgedanke von digitaler Kultur eigentlich teilen, tauschen, mitteilen, austauschen und schenken, hergeben. Und was Leonard Dobusch dann Social Web genannt hat, ist ja quasi dieses monetarisierte digitale Infrastruktur. Ja, also es gibt ja immer zum Beispiel Couchsurfing, das war eine Plattform, wo Leute gesagt haben, ich habe mein Sofa, stelle ich zur Verfügung, ich freue mich, dass Leute kommen. Und das war auf rein in diesem sozialen Grundgedanken, ich tausche das. Und daraus ist dann später Airbnb geworden, was ein Geschäftsmodell ist. Und bei ganz vielen Dingen ist dieser Ursprung eigentlich wirklich sozial und von diesem Gedanken getragen, gemeinsam an etwas zu schaffen, sich auszutauschen und mitzuteilen. Und diese Schlagseite, die wir jetzt haben, die ist quasi durch die Geldmachung aus diesen Sachen, dadurch, dass das und da das führt dann dazu, dass diesem sozialen Grundgedanken entgegen diese Wände hochgezogen werden. Ja, also das wurde ja schon gesagt, dass man innerhalb der Wände bleiben soll. Also man hat mit dem Internet eigentlich etwas, wo jeder mit jedem verknüpft ist. Und eigentlich heißt es ja, do what you can do best and link to the rest. Und das wird unterbrochen.
1: Ja. Und letztlich ist es auch, sag ich mal, Wikipedia ist transparent in seinen Quellen und in den Artikeln und Algorithmen sind nicht transparent. Also doch so ein bisschen so gegensätzliche Modelle. Ne?
2: Genau, also Algorithmen müssen ja nicht intransparent sein, die könnten auch transparent sein. Und nur was sichtbar ist, kann auch kritisch betrachtet werden. Und das ist so bei aller Kritik, ist Wikipedia halt sichtbar und kann auf allen Ebenen kritisch betrachtet werden. Und bei den Algorithmen von YouTube und bei KI kann man das eben nicht kritisch betrachten.
1: Ich will noch mal Raimund Specking reinholen. Auch er hier heute beim WDR3-Forum, das sich mit dem 25-jährigen Jubiläum von Wikipedia heute beschäftigt. Wikipedia-Präsidiumsmitglied eigentlich auch ein bisschen, also 2003 sind sie dazu gekommen. Man kann nicht sagen Mann der ersten Stunde, aber doch schon ganz schön lange. Jetzt habe ich hier gesehen, als Sichter im Maschinenraum wurden Sie bezeichnet. Was ist denn Sichter im Maschinenraum? Muss ich unseren Hörern kurz erklären.
3: Also den Begriff hatte ich so auch noch nicht gehört für Ach, mich guck, selber.
1: Ja.
3: Technisch stimmt das. Ich habe den Sichterstatus. Das heißt, ich kann Bearbeitung von Benutzerinnen, insbesondere die nicht angemeldet sind oder neu angemeldet sind, kann ich freigeben. Die sind theoretisch sowieso sichtbar, aber ich kann sie dann nochmal sagen, ja, es ist kein Vandalismus. Das ist die Hauptsache.
1: Und Sie können so zum Beispiel, wie der Herr Dobusch beschrieben hat, den Artikel, den er dann da versucht hat, der, wenn der nicht überlebt, dann haben Sie den vielleicht erstmal gelöscht, nach dem Motto, nochmal überarbeiten oder wie geht das?
3: Das wäre die Rolle als Administrator, die bin okay. Ich, habe ich auch. Ich habe seinen Artikel nicht gelöscht. Ich lösche relativ wenig Artikel, weil mein Schwerpunkt, Arbeitsschwerpunkt halt auch in der Fotografie liegt.
1: Richtig. Muss ich auch noch sagen, als Fotograf, sind Sie denn als Fotograf in der Wikipedia drin oder sagen Sie jetzt, okay, ich bin ja eigentlich Fotograf und mache Wikipedia nur ab 20 Uhr und die halbe Nacht?
3: Also Fotograf, ich bin kein Berufsfotograf. Ich bin Hobby. Ich fotografiere seit Kindheitstagen an. Und entsprechend steuere ich meine Fotos für Wikipedia. Aber ich mache natürlich auch Artikelarbeit, wenn es anfällt, aber ansonsten viel Fotografie.
1: Die Fotografie landet dann bei Wikipedia als das Foto, haben wir gerade ja gehört.
3: Genau.
1: So, aber hören Sie, ich meine, Sie können damit kein Geld verdienen.
3: Genau.
1: Sie ernten bis auf Ihre Präsenz im WDR3-Forum keinen Ruhm. Was treibt Sie da an zu sagen, Wikipedia, das ist mein Ding?
3: Verantwortung, dass wir freies Wissen benötigen. Das fairerweise muss ich dazu sagen, das habe ich 2003 noch nicht so erkannt, als ich dazu stieß. Das kam ja 2008, als ich auf einer internationalen Konferenz in Alexandria war. Da habe ich gemerkt, wie viele Menschen in der Welt sich auf Wikipedia verlassen, auf das Wissen angewiesen sind. Nicht zwingend auf Deutsch, aber Französisch, Arabisch und also damals. Und dieser, das ist immer noch mein Antrieb, Wissen beizusteuern, in welcher Form auch immer.
1: Das ist ja eine ganz schöne Verantwortung auch, weil es wird ja sehr viel drauf zugegriffen, sehr genutzt. Wie entscheiden Sie denn, was wahr ist? Weil Sie sind ja nicht derjenige, der im Zweifel den Artikel schreibt. Und Sie können auch nicht bei allen Artikeln alle Quellen überprüfen und dann nochmal hinterher recherchieren. Also wie geht das?
3: Nein, also das kann ich natürlich nicht. Also eine Grundvoraussetzung ist, wir brauchen Quellen. Wir brauchen Belege, sei es nun die Tageszeitung, sei es Nachrichtenmagazin, Tagesschau, am besten wissenschaftliche Quellen. Hat man natürlich nicht für alle Themen zur Verfügung. Und wenn eine Ergänzung in einem Artikel reinkommt, die nicht trivial ist und die auch die keinen Beleg hat, dann muss die wieder rausfliegen. Die Verantwortung gebietet es, dass wir das nicht drin stehen lassen.
1: Okay, und wie schnell geht das dann? Also sagen wir mal, wenn ich jetzt in einen Artikel reinschreibe, hier der Himmel über Köln war ganz grün, wie schnell sind Sie dann mit dem Löschen?
3: Also in dem Fall wahrscheinlich sehr schnell, weil viele Leute haben Köln auf Beobachtung, auf der Beobachtungsliste und entsprechend wird das sofort revertiert. Minuten sind das. Das sind wirklich Minuten. Wenn Sie reinschreiben, der Himmel über Köln war grün, mit einem Beleg vom WDR, dass der WDR das gesagt hat.
1: Okay. Dann würde ich schon mal nachgucken.
3: Dann würde ich zumindest mal nachgucken, was war denn an dem Tag los? Warum war er grün?
1: Giftige grüne Wolke.
3: Ja, zum Beispiel.
1: Ja, ist interessant. Also ich bedanke mich auch dafür, dass der WDR als seriöse Quelle hier schon ein wichtiger Hinweis wäre. Trotzdem wissen wir am Ende nicht, ob es wahr ist, sondern vielleicht könnte man sagen, sie versuchen die Wahrscheinlichkeit immer zu erhöhen.
3: Wahrscheinlichkeit gefällt mir in dem Kontext nicht, weil da sind wir im Bereich der KI schon wieder.
1: Sondern kommen wir auch gleich
3: drauf. Ja. Sondern eher, wir können nicht die absolute Wahrheit veröffentlichen, das können wir nicht. Eine Quelle kann falsch sein. Wenn sie aber wenn eine Information belegt ist und nicht erkennbar die Quelle gefälscht ist, kann etwas natürlich falsch drinstehen bleiben. Das lässt sich nicht verhindern.
1: Jetzt haben Sie gerade schon Vandalismus erwähnt. Sagen Sie mal, was ist unter Vandalismus zu verstehen? Dass Menschen fremde Artikel entern und dort in nicht angemessener Sprache was? Oder was? Wie sieht das aus? Sagen Sie mal Beispiele.
3: Das fängt an bei sogenannten Schülervandalismus, wenn Schülerinnen reinschreiben, Peter ist doof, trivial. Das geht über die Information, dass Köln die größte Millionenstadt, die größte Stadt Deutschlands wäre. Auch das ist Vandalismus, weil es halt falsche Informationen sind, erkennbar falsche. Viel schlimmer sind natürlich Änderungen von Jahreszahlen, von historischen Begebenheiten, die dann auch nicht belegt sind.
1: Ja. Frau David.
2: Ja, was ich da interessant finde, ist, dass wir da sehen, was Wikipedia so besonders macht, nämlich, dass es ein offenes Werk ist. Das ist kein geschlossenes Werk. Und die größte Anzahl an gedruckten Enzyklopädien habe ich damals in der Geschäftsstelle von Wikimedia gesehen. Und es ist ja nicht so, also im Foyer bis heute stehen da eine große Sammlung von gedruckten Enzyklopädien. Und das wird mit viel Ehre und Würde behandelt. Und es ist gar nicht so, dass man dachte, ach, das muss man vom Sockel stürzen. Weshalb hat eine Online-Enzyklopädie wie Wikipedia so einen Erfolg gehabt, weil sie offen ist und weil sie ein lebendiges System ist, das sich nahezu in Echtzeit der Welt anpassen kann. Also wir haben ja am Anfang gefragt, ist Wikipedia, wann ist sie fertig? Sie ist nie fertig, weil die Welt nie fertig ist, ja. Die Welt entwickelt sich ja auch immer und deswegen steht es auch stellvertretend dafür, was so eine digitale Infrastruktur uns in einer Welt, die völlig von Veränderungen geprägt ist, als Lernmodell dienen kann, weil es ist anpassungsfähig, es kann sich schnell anpassen und kann sich schnell ändern. Und ja, ich fand es auch sehr schön mit dem Kölner Dom, weil eben bin ich ja da ausgestiegen und habe mir auch gedacht, der ist auch ständig ein Work in Progress. Und da kann im Einzelmoment immer was Falsches drin sein, aber auch dieser neutrale Standpunkt und das Wahre, das versteht man dann in einem lebenden, offenen System als eine Richtung, als etwas, was man immer in Aushandlungsprozessen sich neu erringen muss.
1: 25 Jahre Wikipedia, wie geht es weiter mit der weltweiten Online-Enzyklopädie? Ja, wenn mit der künstlichen Intelligenz, mit ChatGPT und Co. ein neuer, sehr mächtiger Mitbewerber auf dem Spielfeld steht. Das ist unser Thema heute im WDR 3 Forum. Im Studio und zugeschaltet dazu Franziska Heine von Wikimedia Deutschland, Sabria David, langjährige Vizepräsidentin von Wikimedia Deutschland, Professor Leonhard Dobusch von der Universität Innsbruck und Raimund Spicking im Präsidium der Wikipedia. Ich bin Matthias Kramin und ich mache mal direkt weiter mit Frau David. Wir leben aber eigentlich jetzt in postfaktischen Zeiten. Wir können natürlich irgendwie immer weniger sagen, vertraue auf das, was im Internet steht und was auf irgendeiner Seite. Jeder, wir haben es gesagt, kann es schreiben. Und zwar mehr als in manchen Zeitungen steht. Ist das Vertrauen eigentlich so, wird es weniger oder ist das erschüttert? Wie ist da so Ihre Wahrnehmung?
2: Das Interessante am digitalen Wandel ist ja, dass durch die Digitalisierung haben wir ein Schriftmedium, das aber eigentlich nach den Regeln der Mündlichkeit funktioniert. Also das vermischt Elemente einer mündlichen Tradition, wo jeder zum Beispiel ein Volksmärchen weitererzählen kann, weil jeder, der hört, kann auch weitererzählen. Und das ist die Tradition des klassischen Buchdrucks, wo einer etwas schreibt und der andere liest. Das löst sich quasi auf, also das vermischt sich. Und das ist eigentlich ein großes Geschenk, dass das Internet das Buch ist, an dem wir alle schreiben können. Ja, aber andererseits kommen ganz neue Herausforderungen. Also zum Beispiel ist der Text dann das Ergebnis eines Aushandlungsprozesses, also eines sozialen Aushandlungsprozesses. Und das ist ja eigentlich etwas ganz Neues, wo wir neue Regeln, neue Kulturtechniken noch uns entwickeln müssen. Wenn man zum Beispiel schaut, die klassischen Redaktionsrichtlinien bei jetzt, was weiß ich, Springer, so wissenschaftliche Vorgaben, dann sind das ja rein technische. Und bei Wikipedia, die Wiki-Kette, ja. Das ist eher so, seid freundlich zueinander, assume good faith, geht davon aus, dass der andere, also es sind eigentlich so soziale Verhaltensregeln. Mhm. Und das ist das Interessante, dass einerseits hat man, jeder kann, alle können plötzlich Sachen produzieren, aber man braucht dafür neue Regeln und in diesen Aushandlungsprozessen auch, nach welchen sozialen Regeln wir entscheiden, was ist richtig, was ist falsch, da stecken wir noch mitten im Prozess.
1: Ich frage das mal auch in Richtung Franziska Heine. Haben wir da so eine andere Kultur in den letzten Jahren oder Herr Specking auch? Gibt es auch Situationen, wo Sie das Gefühl haben, ich werde unter Druck gesetzt, dass bestimmte Lesarten eines Artikels nochmal jetzt wirklich geändert werden? Oder dass Firmen versuchen oder Politiker versuchen, ihre Biografien so ein bisschen aufzuhübschen? Und wie landet das wiederum bei Ihnen, Frau Heine, als Wikimedia oder Wikipedia Deutschland, haben Sie da eine politische sozusagen Position?
4: Das waren jetzt ganz viele verschiedene
1: Dinge. Ja, das soll man nicht tun. Das waren jetzt drei Fragen an zwei Leute auf einmal. Ich wollte einfach das ganze Bündel mal abfeuern.
4: Ja,
1: fangen Sie doch mal
4: an. Wir sortieren es auseinander.
1: Okay.
4: Also vielleicht erstmal zu den Versuchen, die Artikel in der Wikipedia zu verändern. Da muss ich sagen, das landet nicht bei mir. Bei mir kommen manchmal E-Mails an mit Leuten, die gerne möchten, dass irgendwas anders ist im Artikel, nur da kann ich gar nichts machen. Mhm. Und viel, viel mehr von diesen Beschwerden oder Kommentaren oder Wünschen, die landen direkt bei den Freiwilligen, bei der Community. Und da kann Herr Specking mit Sicherheit aus eigener Erfahrung viel berichten. Denn, das ist wichtig zu verstehen, die Hoheit über die Inhalte, über die Texte, die liegt absolut und komplett bei den Freiwilligen. Das heißt, wir greifen da von Vereinsseite überhaupt nicht ein.
1: Trotzdem könnte man sich ja vorstellen, dass das jemand mal versucht, zu sagen, hier ist das Vorzimmer von Herrn Dr. So und so. Ich würde gerne mal die Frau Heine sprechen, wir haben hier ein Problem mit dem Artikel.
4: Das passiert wirklich bisher in meiner Zeit hier nicht.
1: Ja, das ist ja gut. Aber bei Herrn Specking, das können Sie nicht sehen, der nickt sehr heftig.
4: Das kann ich mir vorstellen, ja.
1: Sagen Sie mal.
3: Also bei mir ruft keiner an, weil meine Telefonnummer weitestgehend unbekannt ist. Aber man sieht es natürlich in den Artikeln, dass beziehungsweise ich arbeite auch im Support-Team mit. Ist das Team, das E-Mails bekommt. Und da landet eben das Vorzimmer von Professor Doktor oder vom MDB und so weiter. Und die dann Artikelberichtigungen erfragen, oder anfordern.
1: Ja.
3: Das können sehr unterschiedliche Sachen sein. Manchmal einfach Abgeordnete ist nicht mehr in dem Ausschuss drin, das kann man belegen, dann ist das auch schnell klar geändert. Mhm. Wenn es aber um Skandale geht und man möchte Skandale raushaben aus dem Artikel oder kleinschreiben, dann lässt sich das natürlich nicht so einfach bewerkstelligen. Die Skandale sind in der Regel belegt und entsprechend bleiben sie drin, wenn sie wahr sind.
1: Ja, und was passiert dann? Kommt dann so das, was wir manchmal so am Rande als Edit War mitbekommen? Also der eine streicht's raus, der nächste schreibt's wieder rein oder wie geht das dann?
3: Das passiert, wenn sich die in der Regel die Presseabteilungen oder Öffentlichkeitsarbeitenden einschalten, dann also selber einen Account haben, dann streichen die und wir setzen wieder zurück, dann haben wir einen Editor. Das passiert regelmäßig, täglich kann man sagen.
1: Okay, und dann ist doch aber tatsächlich irgendwann der Moment da, wo man sagen muss, ja, aber einer sagt, jetzt ist aber mal gut. Jetzt
3: richtig
1: sage ich mal, obwohl ich gar nicht der Autor vielleicht des Artikels bin, ich sage aber jetzt, entschuldige mal, die Quellenlage entscheidet, mich überzeugt die und wie ich beende diesen Edit War. Richtig. Ihr könnt den ja euch angucken, oder wie geht das dann?
3: Dann entscheidet ein Administrator, nicht inhaltlich, aber er sperrt den Artikel, sodass er nur noch von Administratoren bearbeitet werden kann. Und dann muss gegebenenfalls auf der Diskussionsseite zum Artikel weitergearbeitet werden. Das kann sich dann auch noch mal länger hinziehen. Aber irgendwann sind die Fakten auch klar. Und dann wird entweder der Artikel geändert, weil etwas nicht mehr stimmig ist oder nie stimmig war, oder es bleibt drin.
1: Herr Dobusch, Sie als Wissenschaftler, der sich mit Netzpolitik, Wirtschaftswissenschaftler und Wikipedia beschäftigt, ist das dann nicht viel wirkungsvoller, wenn jemand wie Elon Musk hingeht und sagt, Wikipedia, da komme ich nicht weiter, das ist sowieso Wokepedia in meiner Welt, das ist linksextrem unterwandert und die sind für mich gar nicht relevant. Ist das für den dann ein Punkt und dann kauft er sich selber so ein Netzwerk oder ist das jetzt der Anfang eines Kulturkampfes?
0: Also erstmal stecken wir mittendrin in Kulturkämpfen. Also ich glaube, und es ist eigentlich erstaunlich, ja, wie unbeschadet die Wikipedia in ihrer 25-jährigen Geschichte die immer wiederkehrenden Kulturkämpfe eigentlich überdauert hat und in dieser Zeit eigentlich wenig an Vertrauen und Glaubwürdigkeit eingebüßt hat. Und zwar gerade auch in den Bereichen, die besonders umstritten sind. Also wenn man sich die Frage stellt, okay, einer der größten, umstrittensten Themen der letzten Jahre war sicher Covid. Und wenn man jetzt aber einen Überblick haben will, was ist der Stand, was wissen wir zu Covid, was ist das, was jetzt als halbwegs gesichertes wissenschaftliches Wissen gilt, dann gibt es eigentlich im Internet kaum einen besseren Ort, um sich einen schnellen Überblick mal zu verschaffen als die Wikipedia. Und das ist doch eigentlich erstaunlich. Und der Grund, warum jemand wie Elon Musk hier da quasi nicht nur sich unfassbar beschwert und die Wikipedia beschimpft, der ist nicht, weil die Wikipedia irgendwie da zu irgendwie links oder woke wäre, sondern weil die Wikipedia eben, wenn sie eine Tendenz hat, dann die Tendenz auf Wissenschaft zu setzen und nur wissenschaftlich belegbares Wissen, also nicht nur, aber primär mal wissenschaftlich belegbares Wissen in der Wikipedia zuzulassen. Und das gefällt nicht allen, ja? Und und Elon Musk offenbar schon gar nicht. Aber und ich glaube, er hat deshalb auch ein Problem damit, weil Wikipedia im Unterschied zum Beispiel zu sozialen Netzwerken, Stichwort Twitter, nicht käuflich ist. Und zwar im doppelten Sinne nicht käuflich. Auf Wikipedia gibt es keine Anzeigen. Also ich kann auch nicht, wie bei Instagram oder TikTok, dadurch, dass ich Geld auf die Plattform werfe, irgendwie meine Inhalte sichtbarer machen als die von anderen. Und ich kann nicht, wie Elon Musk es bei X gemacht hat, Wikipedia aufkaufen und einfach in irgendein Propaganda-Instrument umfunktionieren. Beides ist unmöglich und beides ist offensichtlich für den reichsten Menschen in der Welt eine Provokation. Aber ich glaube, genau das ist es wiederum umgekehrt, was die Glaubwürdigkeit und die Vertrauenswürdigkeit der Wikipedia ausmacht, zusammengenommen damit, dass eben jede Änderung dauerhaft nachvollziehbar ist. Ich kann ganz transparent nachschauen, wann wurde von wem, wie, was, wo geändert und auf diese Art und Weise auch Manipulationen dann mal aufdecken.
1: Ich frage mal Savria David, ist dann im Grunde genommen das, was jetzt langsam Fahrt aufnimmt mit KI, die uns ja die Antwort sofort serviert und wir müssen nicht nachgucken und wir können auch bei den wenigsten Quellen eigentlich reinschauen, verlieren wir auch ein bisschen die Fähigkeit zur Quellkritik und das, was uns ja Wikipedia irgendwie auch ein bisschen beigebracht hat damit?
2: Ja, genau, das ist die 13. These des Slow Media Manifests. Da habe ich damals das gesagt, dass das wichtig ist. Quellenkritik wird ja mit zunehmenden Informationen immer wichtiger. Und ich sehe wirklich eine Gefahr. Und zwar hat das auch mit der Lage der Welt zu tun. Also wir sind ja in einer Transformationsphase. Wir sind umringt von unglaublich widersprüchlichen, noch nicht geklärten Informationen. Wir wissen nicht, wie wir mit dem Klima weitermachen. Die Weltordnung ändert sich. Wirklich große Transformationsphase. Die Leute sind sehr verunsichert. Und da ist natürlich ein Tool, das eine einfache, schnelle Antwort gibt, ohne ja, aber, könnte auch so, es gibt auch diese Position, es gibt auch diese Position, ja, ist natürlich eine große Versuchung, gerade in Transformations- und Krisenzeiten. Und wir müssen da wirklich aufpassen, dass wir alle jetzt als Gesellschaft, dass wir nicht bei aller Überforderung und Ermüdung, die wir alle fühlen, dass wir dieser Versuchung nicht zu sehr erliegen, zu sagen, es ist mir jetzt egal, ich will einfach eine Antwort haben, wo die herkommt, ist mir egal. Ne? Also Wikipedia und Demokratie, das sind Aushandlungsprozesse, da muss man hingucken, man muss hinterfragen. Das kostet Arbeit, aber nur so werden wir ja dann die nächsten guten Antworten finden können.
1: Merken Sie denn das, Frau Heine, in Berlin von Wikipedia, sinken die Zugriffszahlen, weil die Leute jetzt vielleicht schneller Zugriff bekommen über ChatGPT oder ihre Antworten schneller bekommen?
4: Also was wir beobachten, ist natürlich so ein Zyklus, den eigentlich die meisten Projekte durchlaufen. Am Anfang gibt es wenige Menschen, die sie wahrnehmen und teilnehmen. Dann wächst das an, dann erreicht man irgendwann einen Höhepunkt und dann geht es langsam runter. Und dieses Es geht langsam runter, das beobachten wir seit vielen Jahren, aber auf einem sehr, sehr kleinen Niveau. Um das an Zahlen vielleicht kurz mal als ein Beispiel zu machen. Mhm. Wir hatten 2025 im Durchschnitt im Monat zwischen 700 und 900 Millionen Zugriffe auf die deutschsprachige Wikipedia. 5 Jahre vorher, 2020, lagen die zwischen 900 Millionen und 1 Milliarde. Also es gibt einen kleinen Abstieg, aber man kann jetzt nicht von einem starken Rückgang durch die generativen Chatbots sprechen. Aber natürlich ist das eine Frage, mit der wir uns beschäftigen, weil generative Chatbots sind auf der einen Seite eine Technologie, aber auf der anderen Seite vor allem eine Art, sich Informationen zu erschließen. Und es ist was ganz anderes, ob ich einen Chatbot eine Frage stelle, die auch noch meinen Kontext mit einbezieht und mir dann im Grunde, wie Frau David gerade schon gesagt hat, eine mir zugeschnittene Antwort serviert, oder ob ich einen Wikipedia-Artikel lese und diese ganze Komplexität selbst verarbeiten muss. Und das ist die Frage für mich und für uns schon, wie wird sich das entwickeln in der Zukunft? Was heißt denn das für unsere Projekte und auch für die Art, wie Menschen auf unsere Inhalte zugreifen?
1: Aber stellen Sie nicht den generativen KIs mit Ihrem, sag ich mal, maschinenlesbaren Wissen für die Crawler, die sozusagen da einmal drüber gehen und das aufsaugen, das Futter für ihren eigenen Fressfeind, der dann am Ende sie überflüssig macht oder die Wikipedia überflüssig macht? Oder ist das ein bisschen zu simpel biologisch gesagt jetzt?
4: Das ist eine interessante These erstmal. Also was man ja sagen muss, ist, dass die Wikipedia auch schon in den letzten 25 Jahren die Grundlage für die technologische Entwicklung des Internets war. Ohne die Wikipedia hätte es weder Google und die Suchmaschinen in der Art gegeben, noch Sprachassistenten, weil alle von denen haben auf den Inhalten aufgebaut. Und das ist ein Stück weit auch in unserem Interesse. Denn wenn man sich nochmal in Erinnerung ruft, unsere Vision, das, wonach wir streben, ist es ja, das Wissen der Welt so vielen Menschen wie möglich zugänglich zu machen. Und da spielen natürlich auch Plattformen eine Rolle. Die tragen dazu bei. Damit werden Menschen erreicht, die eben nicht direkt in die Projekte kommen, zum Beispiel. Bei KI ist eben das Problem, dass wir auf eine ganz andere Art, ja, nicht nur die Inhalte, sondern auch die Infrastruktur haben, die unter der Nutzung durch generative KI leidet. Die Inhalte sind frei, die dürfen auch von kommerziellen Projekten genutzt werden, aber die Infrastruktur nicht. Die Infrastruktur kostet Geld und Ressourcen und das geht auf Dauer auf jeden Fall nicht.
1: Ist das nicht dasselbe, wie Frau David, wie das Beispiel, das Sie erwähnt haben mit Couchsurfen und Airbnb? Mhm.
2: Ja, und wo wir auch aufpassen müssen, also es ist ja gut, das Grundprinzip von freiem Wissen ist, jeder darf es nutzen, auch für kommerzielle Zwecke. Wo wir aufpassen müssen, ist, dass wir nicht irgendwann eine KI zweiter Ordnung haben, weil die KI, die crawlt natürlich die Wikipedia-Inhalte, reproduziert die. Wenn jetzt aber zum Beispiel der WDR seine Artikel mit KI produzieren würde, ja, und diese KI produzierten, nicht verifizierten Sachen dann irgendwann in der Wikipedia noch als seriöse Quelle gelten, wieder in die Wikipedia landen und dann die KI wieder die Wikipedia crawlt, dann haben wir irgendwann eine Entkopplung von Wissen. Ja, und das ist was, ja, das ist was, wo man schon irgendwie ein bisschen aufpassen muss. Ich habe neulich die Obstbäuerin, wo ich mein Obst kaufe, die sagte, die Abiturienten, die bei mir arbeiten, die sagen alle, wir schreiben unsere Hausaufgaben mit KI und die Lehrerin korrigiert sie mit KI. Ja, also das kann ja, man klar. sich jetzt so gesellschaftlich vorstellen, wenn wir da nicht irgendwie klug handeln in Zukunft, wo das möglicherweise landen könnte.
1: Aber Herr Dobusch, Sie sind doch auch Wirtschaftswissenschaftler. Ist das nicht im Grunde genommen ein ganz großer intellektueller Raubzug? Müssen die nicht dafür bezahlen, weil wir müssen ja auch für ChatGPT bezahlen, wenn wir ein bestimmtes Abo haben wollen.
0: Ich glaube, man muss hier ganz klar unterscheiden zwischen dem Wissen, das genutzt wird, mit den Daten, die genutzt werden, um diese Modelle zu trainieren. Und da finde ich, Wikipedia-Wissen ist ein Gemeingut, ist ein Commons, ist eine Allmende, aus der wir uns alle bedienen können und mit denen wir Dinge machen können. Und der Leitspruch der Wikipedia hat ja von Anfang an gelautet, stell dir eine Welt vor, in der alle aus der Summe des Weltwissens gemeinsam schöpfen können. Ja. Und das heißt, da sehe ich überhaupt kein Problem. Ich sage ein ganz anderes Beispiel. Wissen, das wir an Universitäten erzeugen, als Universitätsprofessorinnen und Professoren, im Idealfall ist das auch frei zugänglich, nicht nur die Artikel, die wir schreiben, sondern auch die Datensätze. Und da kann auch jeder herkommen. Auch ein Unternehmen kann herkommen und darauf aufbauen, ein Geschäftsmodell zu entwickeln. Also da sehe ich mal prinzipiell noch kein Problem. Das Problem beginnt dort, wo diese Chatbots, diese Crawler direkt auf die Infrastruktur, also auf die Server der Wikimedia Foundation, die wir mit unseren Spenden quasi finanzieren, zugreifen und die auslasten. Ich finde, das ist nicht okay. Und ich meine, es gibt noch dazu von der Wikimedia Foundation ja sogar eine eigene Enterprise-Schnittstelle, die an Unternehmensnutzung gerichtet ist, wo man sagt, hey, wenn ihr regelmäßig in großem Umfang unsere Serverkapazitäten auslastet, dann zahlt dafür, ihr habt immer noch ein For-Profit-Geschäftsmodell. Also man muss wirklich unterscheiden zwischen dem Wissen an sich, das kann nicht übernutzt werden. Okay. Im Gegenteil, es wäre mir lieber, die Chatbots würden noch mehr Wikipedia-Wissen liefern, dann würde weniger halluziniert bei Faktenfragen. Also Gut. Dann würden sie da weniger Fakten erfinden. Ja? Aber wenn es um die Infrastruktur geht, um die Server, da müssen sie mitzahlen, da müssen sie in die Pflicht nehmen.
1: Das versuche ich jetzt nochmal in einfacher Sprache zu übersetzen. Also der ChatGPT ruft sozusagen über die Datenleitung bei Wikipedia an, wenn er so eine Anfrage kriegt und guckt da mal nach den Fakten, die er findet. Und weil das in hohem Maße passiert, sind sozusagen die Server und die Datenleitung von Wikipedia nur mit diesen oder sehr mit diesen Anfragen der KI-Chatbots beschäftigt und nicht mal so der einzelnen User. Können Sie das bestätigen, Frau Heine?
4: Das haben Sie in der Tat sehr gut beschrieben.
1: Okay. Nee, ich wollte nur, dass wir es richtig verstanden haben. Jetzt muss ich aber mal den Herrn Specking fragen. Was die Frau David gerade gesagt hat, das Beispiel. Also wir geben da etwas rein, dann, wie war das Beispiel? Dann wird der WDR zitiert und der WDR guckt wiederum fragt ein Chatbot und plötzlich ist das alles sozusagen als eine richtige Information irgendwie einverleibt. Merken Sie denn umgekehrt, dass vielleicht Quatsch aus der KI in die Artikel von Wikipedia eingeht?
3: Also zum einen ist dieser Kreislauf schon eigentlich alt. Wir hatten ein berühmtestes Beispiel aus meiner Sicht war vor 15 Jahren, ich weiß nicht mehr, Artikel über Freiherr von Gutenberg, ehemaligen Verteidigungsminister, dem wurde ein 13. oder 14. Vorname zugewiesen in der Wikipedia. Das hat der Spiegel übernommen und wir haben aus dem Spiegel als Quelle, als Beleg das übernommen. Schöner Kreis geschlossen.
1: Guter Kreislauf.
3: Ist singulär, also das heißt in dem Fall war es menschliches Versagen. In KI ist es natürlich eine viel größere Herausforderung. Aber ja, Sie fragten nach den aktuellen Herausforderungen. Ja, wir merken sehr deutlich, dass immer mehr Wikipedianerinnen beziehungsweise nicht angemeldete Benutzer auch einfach KI benutzen, um Artikel zu schreiben. Und dort im schlimmsten Fall ist es nur eine schwurbelige Schreibweise, Sprache. Die kann man, könnte man bereinigen, wenn man will, will man meistens nicht. Im schlimmsten Fall werden Belege erfunden, ganze Bücher erfunden, mit ISBN erfunden, die es nie gibt. Und da haben wir mittlerweile auch schon Leute, die Prüfprogramme geschrieben haben. Ein Freund von mir hatte mal die neuesten ISBNs gescrollt und geprüft, gibt es die überhaupt. Und ich weiß nicht mehr wie viele, aber es gab etliche, die nicht vorhanden waren. Also er wurde halluziniert, ja. Und da müssen wir drauf reagieren.
1: Wir haben das vor ein paar Sendungen hier mal im Forum gehabt. Da ging es um KI und Musikindustrie. Mhm. Und die Frage war an die Musikindustrie, Leute, wir wissen, dass ganz viele von KI generierte Popsongs mittlerweile bei Spotify laufen und die Tantiemen sozusagen aus dem gesamten Topf gehen dann zu Lasten der echten Musiker, werden die natürlich durch viel mehr geteilt und gehen dann wieder an die KI zurück. Und die Frage an die Musikindustrie war, wie stellt ihr das denn fest? Weil wenn es 20.000 Songs pro Tag sind, wie will man da hinterherkommen? Antwort war, ja, wir haben uns eine KI überlegt, die jetzt die künstlichen Songs identifiziert. Also das wäre dann eigentlich der nächste Schritt, oder?
3: Ja, das ist der nächste Schritt. Ich glaube, in der englischsprachigen Wikipedia sind sie schon ein bisschen weiter. Wir haben das in der deutschsprachigen noch nicht, dass das identifiziert. Aber vielleicht weiß Franziska da jetzt auch noch etwas mehr, also Frau Heine. Aber wir erkennen es eigentlich sehr gut, glaube ich, was mit KI geschrieben wird.
1: Frau Heine, ist das so? Erkennt man das sehr gut oder wird die KI auch immer besser, weil sie ja von Wikipedia gefüttert wird?
4: Man darf sich das natürlich nicht so vorstellen, dass die KI etwas schreibt und dann ist das automatisch in einem Artikel. Also da gehört ja dann immer noch eine menschliche Komponente dazu. Ja. Also es tauchen nicht aus Versehen KI-Schnipsel in einem Artikel auf. Ich würde dem, was Herr Specking gerade gesagt hat, zustimmen, dass im überwiegenden Maße die Freiwilligen schon einen guten Blick dafür haben. Aber natürlich hat man an der Stelle tatsächlich auch eine Chance mit diese Art von Technologie Arbeiten abgeben zu können, die repetitiv sind, die kein Nachdenken erfordern, sondern einfach nur so ein Machen. Und das entlastet auf der anderen Seite dann die Freiwilligen natürlich auch wieder. Und wenn man da Werkzeuge hat, die die unterstützen können in ihrer Arbeit, dann ist das total hilfreich. Und Herr Specking hat gerade schon gesagt, die Wikimedia Foundation arbeitet da natürlich auch an Werkzeugen, die hilfreich sein können. Und das ist tatsächlich auch eine Aufgabe, die ich bei uns als dem Vereinsteil dieses ganzen Universums sehe, solche Werkzeuge zu bauen, die gerade der Community besonders zugutekommt, um ja mit der Arbeitsflut, die sie da haben, besser fertig zu werden.
1: Habe ich das richtig verstanden? Es geht um 6.000 Leute, die qualifiziert Artikel gegenlesen bei der Anzahl von 3,1 Millionen Artikeln. Hatte ich das richtig behalten?
3: Ich glaube, es sind schon ein paar mehr, weil im Prinzip kann jeder gegenlesen. Mhm. Ich habe die Zahlen gerade nicht im Kopf, aber es sind doch schon deutlich mehr. Mhm. Aber im Prinzip ja, die Bearbeitung bzw. die Pflege der Artikel. Je mehr Artikel, desto mehr Aufwand ist es. Und da kommen wir nicht immer hinterher, das ist richtig. Die Aktualität leidet.
1: Das ist ein bisschen auch die Antwort auf die Frage, warum wir jedes Jahr diesen Spendenaufruf bekommen. Ja. Und für welche Leute und für welche Arbeiten sind diese Spendenaufrufe? Ich gucke auch immer und überlege, also ich benutze Wikipedia, also warum soll ich da nicht mal auch was spenden, damit das ganze System irgendwie gepflegt wird? Wir können ja mal einen kleinen Blick so in die Zukunft wagen. Gucken wir mal auf 2035. Gibt es dann Wikipedia noch als Ort, den wir besuchen? Oder ist das nur irgendwie so eine Datenbank? Frau David.
2: Also das Wunderschöne an Wikipedia ist ja, es gibt diesen internen Spruch, this could only work in practice, not in theory. Also es ist ja sowieso vollkommen irrwitzig. Also was heißt die, Sie haben das genannt, diese unglaublichen Millionen von Artikeln, diese vielen Menschen, die beitragen. Was man da geschaffen hat, ist ja sowieso eigentlich völlig irreal. Da hätte man ja niemals gesagt, in 10 Jahren gibt's das. Deswegen bin ich als pragmatische Idealistin zutiefst davon überzeugt, dass es Wikipedia in einer wunderbaren Form in 10 Jahren noch geben wird. Aber da müssen wir schon auch drum kämpfen. Also wir müssen schon auch da gute Hüter sein, glaube ich.
1: Wenn wir so ein bisschen in die Zukunft gehen und auf die Zielgerade dieser Sendung, nochmal die Frage an den Dobusch. Man könnte ja auch sagen, Wikipedia ist die Enzyklopädie Britannica, ja, des 21. Jahrhunderts. Da hat man auch sich lange nicht vorstellen können, dass es mal irgendwann nicht eine Enzyklopädie geben wird, weil schließlich braucht man sowas ja. Und trotzdem war sie dann, hast du nicht gesehen, in sehr kurzer Zeit weg, oder?
0: Ja, ich habe diese Angst nicht. Und vor allem auch deshalb, wenn man zurückschaut, wie stabil eigentlich sich die Wikipedia jetzt in den letzten 25 Jahren gehalten hat. Das gesamte Internet schaut anders aus. Ich meine, man könnte es auch vielleicht ein bisschen kritisch sehen. Erstaunlich, wie wenig sich auch an Design und Usability geändert hat in diesen 25 Jahren, was natürlich nicht ganz stimmt. Es ist heute viel einfacher, die Wikipedia mit zu editieren, als es am Anfang noch war. Es funktioniert eigentlich wie jede Textverarbeitung. Zumindest vieles kann man auf diese Art und Weise ändern. Und eben weil die Wikipedia anders als diese Big Tech Social Media Plattformen nicht angewiesen darauf ist, ein Return on Investment zu produzieren, weil diese Wikipedia eben nicht irgendwelchen Leuten gehört, die dann vielleicht irgendwo versuchen, das auszubeuten, noch mehr Anzeigen unterzubringen. Alles das ist kein Problem, das die Wikipedia hat. Und ich glaube, das lässt mich guter Dinge sein, dass dieses Wikipedia-Modell uns noch auf Jahre, Jahrzehnte hinaus gute Dienste leisten wird als Gesellschaft. Und man umgekehrt ja die Frage stellen wird, ob wir nicht gerade auch angesichts der Probleme, die wir mit Big-Tech-Plattformen heute haben, ob wir nicht mehr Wikipedia und nicht weniger Wikipedia-Modelle in Zukunft brauchen, also mehr Angebote, mehr öffentliche Räume, wo nicht der gehört wird, der am lautesten schreit, ja, der vom Algorithmus irgendwie nach oben befördert wird, weil er polarisiert oder emotionalisiert, sondern eher wie bei Wikipedia, wo es für jedes Thema nur einen Artikel gibt. Und man muss sich einigen, das ist auch nicht immer schön anzusehen, aber es gibt einen Zwang zum Kompromiss. Und ich glaube, das ist das, was uns im Netz am meisten fehlt eigentlich, dass man in einen Austausch als Menschen geht, dass man versucht, sich zu verstehen, dass man versucht, sich zu einigen und dass nicht darum geht, wer am lautesten schreit.
1: Franziska Heine, bei Ihnen habe ich so ein bisschen rausgehört, dass Sie gesagt haben, eigentlich ist mir das egal, wer das Wissen nutzt. Das ist ja für alle da. Und insofern wäre es auch nicht schlimm, wenn es über einen Chatbot zur Verfügung gestellt würde, sofern der Chatbot dann nicht wieder ein Businessmodell ist. Oder ist das zu verkürzt?
4: Ich würde es anders ausdrücken. Für mich ist die wichtigste Komponente, dass es weiterhin quasi menschenbasiertes Wissen ist. Und dass die Kriterien, die sich hart erarbeitet wurden in den letzten Jahren, immer noch das Wissen, was man dort dann konsumieren kann, leiten. Nämlich, dass es einen neutralen Standpunkt gibt, der angestrebt wird, dass es Quellenbelege gibt, dass es um Fakten geht und nicht um Meinung, dass es um Relevanzkriterien geht. Also all das, was sich über die Jahre als wirklich effektiv erwiesen hat, das muss bleiben. Die Form kann sich ändern. Das kann heute eine Wikipedia sein, das kann in 2035 eine ganz andere Art des Konsums sein. Aber der Kern der Wikipedia, der muss bleiben. Und dann bin ich sehr zuversichtlich, dass wir auch in Zukunft gute, vertrauensvolle Informationen für die Welt haben.
1: Also sind wir eigentlich optimistisch für die nächsten 10 Jahre. Das waren jetzt die ersten 25 Jahre Wikipedia. Wie geht's weiter mit der weltweiten Online-Enzyklopädie? Mit oder ohne, in Harmonie mit ChatGPT und Co.? Das war unser Thema heute im WDR3-Forum, im Studio zugeschaltet. Dazu Franziska Heine von Wikimedia Deutschland. Im Studio Sabria David, langjährige Vizepräsidentin von Wikimedia Deutschland. Professor Leonhard Dobusch von der Universität Innsbruck war uns zugeschaltet. Und Raimund Specking, Fotograf und im Präsidium der Wikipedia, war im Studio. Ich wünsche uns allen, dass wir ja aufgeklärt, heiter und entspannt bleiben. Mein Name ist Matthias Kamin. Machen Sie es gut.
5: Sie hörten eine Wiederholung vom 18. Januar 2026.

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4: Die Nachrichten mit Richard Hucke. Guten Abend. In London beginnt gerade das Treffen Deutschlands, Frankreichs und Großbritanniens mit dem ukrainischen Präsidenten Selenskyj. Es geht darum, wie der russische Krieg gegen die Ukraine zu einem Ende kommen könnte. Die Position der sogenannten E3, also Deutschland, Frankreich und Großbritannien, erklärt Franziska Hoppen, WDR London.
5: Weil die USA als Unterstützer gerade mit dem Krieg im Iran und im Nahen Osten beschäftigt sind, wächst der Druck auf die Europäer, mehr Verantwortung zu übernehmen. Und die möchten eben vermeiden, dass sie bei etwaigen Verhandlungen dann nur Zuschauer sind und am Ende vor vollendete Tatsachen gestellt werden. Deshalb versuchen die E3 jetzt wohl diplomatisch Gewicht aufzubauen. Und Russland wirkt gerade geschwächt durch massive wirtschaftliche Belastungen und militärische Abnutzung. Die Zustimmungswerte für Putin sind schlecht, während die Ukraine ja Russland zuletzt massiv angegriffen hat in St. Petersburg. Und diese Schwäche wollen die E3 wahrscheinlich nicht ungenutzt lassen.
4: Deutschland hat die Frist für eine EU-Regel verstreichen lassen. Bei der Richtlinie geht es darum, mehr Lohngerechtigkeit zwischen Männern und Frauen zu erreichen. Bis heute hatten die EU-Staaten Zeit, ihr nationales Recht entsprechend anzupassen. Laut EU-Statistikbehörde haben Frauen in Deutschland zuletzt im Schnitt 15,6% weniger verdient als Männer. Diane Batani für WDR aktuell.
6: Die EU-Richtlinie soll dafür sorgen, dass solche Entgeltlücken transparent werden. Beschäftigte dürfen dann den durchschnittlichen Lohn von männlichen oder weiblichen Kollegen erfragen, die eine ähnliche Aufgabe haben. Und Unternehmen ab einer bestimmten Größe sollen Bericht erstatten über Gehaltslücken. Arbeitgeber befürchten einen hohen Verwaltungsaufwand. Bei der Abstimmung über die Regelung vor 3 Jahren im Rat der EU-Staaten hatte Deutschland sich enthalten. Das Bundesfamilienministerium kündigte inzwischen an, dass die EU-Richtlinie möglichst unbürokratisch ausgelegt wird. Das Gesetz soll bis Anfang kommenden Jahres umgesetzt werden.
4: Weitere Meldungen im Überblick. Der Deutsche Gewerkschaftsbund fordert, eine Betriebsrente zur Pflicht zu machen. Die Vorsitzende Fahimi sagte dem Redaktionsnetzwerk Deutschland, rund 20 Millionen Beschäftigte hätten diese Möglichkeit der Zusatzabsicherung nicht, weil ihre Betriebe keine Tarifverträge haben. Israels Armee hat wieder Vororte der libanesischen Hauptstadt Beirut angegriffen, trotz einer Waffenruhe. Die israelische Regierung spricht von einer Reaktion darauf, dass die pro-iranische Hisbollah Israel beschossen habe. Der Iran hatte gewarnt, ein israelischer Angriff auf Beirut würde den Krieg gegen Israel und die USA neu entfachen. In der Handball-Bundesliga steht GWD Minden als zweiter Absteiger fest. Das Team aus Ostwestfalen verlor das entscheidende letzte Saisonspiel in Leipzig knapp mit 25 zu 26.
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4: Mehrere Städte in NRW haben Maßnahmen ergriffen, damit es weniger Unfälle mit Straßenbahnen gibt. Laut einer Umfrage der Deutschen Presseagentur ist das Problem in den letzten Jahren größer geworden. Markus Meyer-Gehlen, WDR aktuell.
7: Zum Beispiel haben die Stadtwerke in Bielefeld Ampelschaltungen so angepasst, dass seltene Autos beim Abbiegen auf den Schienen stehen bleiben. Das ist laut den Unternehmen nämlich der häufigste Grund für die Unfälle. Die Rheinbahn in Düsseldorf streicht nach und nach die Schnauzen der Züge rot, damit sie stärker auffallen. Und sie baut Assistenzsysteme ein, die die Fahrer warnen, wenn ein Hindernis auf der Strecke steht. Etwas Ähnliches ist auch schon bei der KVB in Köln im Probeeinsatz.
4: Das war WDR aktuell. Das Wetter in Nordrhein-Westfalen. Am Abend gibt es im Norden viele Wolken, aber kaum noch Schauer. Im Süden ist es freundlicher, bei 13 bis 20 Grad. In der Nacht bleibt es trocken, bei Tiefstwerten von 13 bis 6 Grad. Morgen ist es zunächst freundlich, später gibt es vermehrt Schauer und lokal kräftige Gewitter. In Nettersheim 20 Grad, in Duisburg und Zülpich 22 und in Hamm und Gütersloh bis 23 Grad. Am Dienstag weiterhin wechselhaft mit einzelnen Schauern oder Gewittern bei 15 bis 19 Grad. Die Zeit 19.04 Uhr.
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8: In der Nachära der Grand Dame des Vokaljazz ist sie, geboren 1956, die führende Stimme ihrer Generation. Heute in Giant Steps in Jazz Extended Version die Sängerin Diane Reeves. Am Mikrofon begrüßt sie Carsten Mützelfeld.
9: I think. That there's a time in your life when you realize that whatever it is that is eating you, whatever it is that you're running from, whatever it is that you're afraid of, you just have to stop, take a deep breath, turn around and face it. Face it. Stick your arms out as wide as you can and embrace it. Hold on real tight. You see, the tighter you hold on to it, the smaller it gets. And you just embrace it. And embrace it until you find yourself embracing yourself. Then you can move on with peace of mind. And all that stuff, just leave it behind.

2000 in einer gemütlichen Spielstätte in Los Angeles vor 350, 400 Leuten. Und die im Vergleich zu großen Konzerthallen intime Atmosphäre wurde noch dadurch verstärkt, dass die Bühne ein wenig wie ein Wohnzimmer gestaltet und alles in ein wohlig warmes Licht getaucht wurde. Und die Sängerin wählte ein Repertoire mit Songs aus, deren Texte sie auf ihre ganz eigene Weise und so persönlich vermittelte, dass nicht nur jede und jeder im Auditorium sich angesprochen fühlte, auch das gehört zur großen Kunst der Diane Reeves. Sie kann berühren und so viel mehr.

0: Sie hat eine der kraftvollsten, eindringlichsten und klarsten Stimmen nicht nur dieser, sondern aller Zeiten.
1: Das sagt der Trompeter Wynton Marsalis über Diane Reeves. In Amerika gilt sie neben Dee Dee Bridgewater, Cassandra Wilson und Diana Krall als eine der Jazz-Diven. Wenn sie eine ist, dann eine ohne Allüren, wohl aber selbstsicher. Nicht von ungefähr engagiert sich Reeves in Highschool-Projekten, bei denen es um Selbstwertschätzung durch musikalische Erfahrung geht. Ihr Gesang strahlt das aus, was ihre Persönlichkeit ausstrahlt, das Charisma einer Frau, die weiß, wer sie ist.
2: God, you know, I feel very confident now. I feel, you know, I have me. I know who I am now.
1: Und die Erfahrung, sozusagen bei sich selbst angekommen zu sein, dieser Reifeprozess, ist auch anhand ihrer Diskografie hörend nachzuvollziehen. Ein Album, das diesen Entwicklungssprung zum ersten Mal wirklich dokumentiert, war die 1994 aufgenommene CD Quiet After the Storm. Hören wir daraus When Morning Comes, unter anderem mit einem wunderschönen Solo des Flötisten Hubert Laws.

0: Die Tochter eines Sängers hat von Anfang an Menschen um sich, die sie unterstützen, vor allem in der Familie. Ihr Onkel, ein Jazzbassist und Mitglied des Sinfonieorchesters in Denver, ihr Cousin, der weltberühmte Pianist und Produzent George Duke, ihre Mutter, die nach dem frühen Tod des Mannes die Familie als Trompeterin durchbringt und ihrer Tochter etwas mit auf den Weg gibt, das ihr gerade in schwierigen Zeiten hilft, Selbstwertgefühl und das Streben nach Unabhängigkeit. Nicht zuletzt ihre Großmutter, bei der sie aufwächst und die als Geschichtenerzählerin früh Dianes Liebe fürs Storytelling weckt.
1: Oh!

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1: Mit knapp 20 Jahren und $75 in der Tasche zieht sie von Denver, Colorado nach Los Angeles. Ihr Ziel, die Welt zu entdecken und Sängerin zu werden. 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

0: Spätestens mit dem Jazzrock der 70er Jahre und einer langsam aufkommenden Weltmusik haben die großen Stimmen des traditionellen Jazzgesangs ausgedient. Ein neuer Typus drängt auf die Szene, Vokalisten, die ihre Stimme anders einsetzen als Instrument. Eine aufregende neue Zeit. Die junge Diane verspürt den Drang, ein Teil dessen sein zu wollen.
1: Flora Purim, Ursula Dudziak. I thought, oh, you can do this with your voice. Linda Sharrock, all of these people, Bobby McFerrin. You know, it was just people using the voice in a different kind of way. It was just exciting to me, and I wanted to be a part of that. I knew that there was somewhere in there that I could sing. Yeah.

0: I think in the beginning of my career, though,
1: zu Beginn meiner Karriere ging es mir hauptsächlich um die Stimme. Mir fehlte der Bezug zu Texten, denn ich hatte noch nicht wirklich gelebt. Da gab es noch nicht viel, was ich zu sagen hätte. Für mich zählte nur mein Instrument. Und ich erinnere mich, wie die große Sängerin Carmen McRae mir sagte, ich würde Vokalgymnastik betreiben. Und das war es auch, denn ich wollte wissen, was ich mit meiner Stimme alles machen kann. Nichts davon bereue ich. Aber erst als ich aus mir herausging und einiges von dem lebte, um das es in den Texten geht, erst dann entdeckte ich, dass es da einiges zu sagen gab.
2: Hier ist die Diane Reeves der frühen 80er Jahre, als sie an der Westküste lebte und ihre Musik noch deutlich von Fusion geprägt war. Lullaby zu finden unter anderem auf einer Compilation, die die Jahre 81 bis 85 zusammenfasst, The Palo Alto Sessions.

0: In der multikulturellen Szene von Los Angeles lernt sie vor allem lateinamerikanische Musik schätzen. Und Reeves bekommt Informationen und Anleitungen aus erster Hand. Zunächst durch das Ehepaar Flora Purim und Ayrton Moreira, die damals mit George Duke zusammenarbeiten, durch die berühmte Musikerfamilie Caymmi, den Arrangeur Eddie Del Barrio und vor allem durch einen Mann, der sie als Chorsängerin engagiert, der Pianist Sergio Mendes.
1: He introduced me to the music of so many incredible Brazilian composers and poets. So I heard people like Elis Regina and Maria Bethânia. You know, I listened to Caetano Veloso and Milton Nascimento and all of these great composers that I'd never ever heard before in my life. And I realized the importance of melody and with their music the importance of storytelling.
0: Sergio Mendes führt sie in die Welt der großen Komponisten und Poeten Brasiliens ein. Ihr wird klar, wie wichtig eine Melodie ist und das Erzählen von Geschichten.

0: Nicht nur Mendes eröffnet ihr neue Horizonte. Ein weiterer Mentor wartet auf sie, Harry Belafonte. Er kann ihr zwar weder die Komplexität des Jazz noch den harmonischen Reichtum der brasilianischen Musik bieten, aber mit seinen folk-orientierten Songs nimmt er der ambitionierten Jazzsängerin ihre anfänglichen Snob-Allüren und lehrt sie, dass weniger manchmal mehr ist.
1: And it was funny when I started working with Harry, you know, all the songs were more folk oriented and I was kind of a snob when I first walked in there because the music that I was doing was more complex and I just, you know, it was jazz music and I thought, oh, this music is too easy, but that's where I got a great lesson in how less is more.

0: Als Mitglied der Bands von Sergio Mendes und Harry Belafonte bereist sie die ganze Welt. Je mehr sich Reeves mit den Kulturen anderer Länder befasst, desto bewusster wird ihr, dass all die von ihr bevorzugten Ausdrucksformen eine gemeinsame Mutter haben, Mother Africa. Doch es wird noch dauern, bis sie den schwarzen Kontinent selbst bereist.
1: Ah!

0: I've never been to Africa in my life.
1: Ich bin noch nie in meinem Leben in Afrika gewesen. Aber ich fühle, dass meine Seele, mein Geist, die Leidenschaft in meiner Musik, dass all diese Dinge weit zurückreichen. Dieses Erbe kommt in meiner Musik zum Ausdruck, in meinen Frisuren, in meinem Schmuck, in meinen Kleidern, in allem. Mich hat die Musik von Kulturen geprägt, bei denen Afrika einen wesentlichen Einfluss auf die Gesellschaft gehabt hat. Von der afro-kubanischen Santeria bis zum afro-brasilianischen Candomblé und der Yoruba-Religion, die in den USA sehr einflussreich ist. All das führte bei mir zu einem umfassenderen Verständnis des Jazz.

0: God bless them, Dee Dee Bridgewater or Diana Krall and Diane Reeves, they're visible enough.
1: Thank you.
0: If you take them collectively.
2: Nicht nur für den Sänger Kurt Elling sind drei seiner Kolleginnen inzwischen omnipräsent auf der Szene. Vor allem Diane Reeves erreicht mit Beginn des Millenniums einen ersten Höhepunkt ihrer Popularität. In drei aufeinanderfolgenden Jahren gewinnt sie einen Grammy in der Kategorie Best Jazz Vocal Performance. Kurz darauf wird ihr Soundtrack des George Clooney-Films Good Night and Good Luck als Best Jazz Vocal Album ausgezeichnet.

One for My Baby aus dem Album Good Night and Good Luck, der Musik zum gleichnamigen George Clooney-Film über das politische Klima Amerikas der 50er Jahre und die Machenschaften des Kommunistenjägers McCarthy. Ein hervorragend gespieltes, in Schwarz-Weiß gedrehtes Drama, in dem Reeves nicht nur zu hören, sondern auch zu sehen ist. Hier noch ein paar Takte aus Straighten Up and Fly Right, der Nat King Cole-Klassiker einmal in ungewohnt langsamen, nämlich halbem Tempo und mit einer ungewohnten Blues- und Gospel-Färbung. WDR 3 Giant Steps in Jazz Extended Version basierend auf der Podcast-Reihe Giant Steps in Jazz. Straight

0: Es gibt etwas Wesentliches im Jazz, und das ist die Erkenntnis, dass die Stimme nicht nur dein Instrument, sondern dein Ausdruck ist. Wenn ich mit Studenten spreche, frage ich sie, was macht einen großen Sänger aus, wenn die gute Stimme, das Instrument, am Schluss der Liste steht? Für mich zeigt sich die Kunst im Storytelling, in der Fähigkeit, eine Geschichte zu erzählen. Die Kunst zeigt sich in der Phrasierung, die Kunst zeigt sich im Umgang mit der Musik.
1: The phrasing, the art is in the approach. Your voice, it doesn't just change with age, but it changes also with knowledge.
0: Deine Stimme verändert sich nicht nur mit dem Alter, sondern auch mit dem Wissen. Wenn du jung und unschuldig bist, dann ist die Stimme noch hoch und trällernd. Sobald du mehr über das Leben lernst, schlägt sich das in der Stimme nieder. Auf meiner ersten Aufnahme sang ich ständig ganz hoch, irgendwo in der Stratosphäre. Aber im Verlauf der Jahre, mit dem Wandel der Musik und mit meinem Entschluss, mich wirklich auf die Texte zu konzentrieren, hörte ich auf, in bestimmten Tonarten zu singen. Jetzt singe ich wieder in allen Lagen, aber nicht mehr mit jener unschuldigen Stimme, sondern mit einer Stimme geprägt von Weisheit.

0: Mit dem Album Beautiful Life, prämiert mit ihrem 5. Grammy, feiert sie einmal mehr das Leben und die Menschen, die es so lebenswert machen. Und von denen, so Diane Reeves 2019, gibt es weit mehr als von denen, die Mauern bauen wollen. Trump hin, Trump her.
1: One thing that we know about this world, that there's so much beauty in the world. We travel all over the place. And the thing that I can say for sure, that there are more beautiful, kind, loving, generous people in the world than there are those who wish to tear it down. So, this song is for the one who would like to tear it down. But guess what? We just ain't gonna let it happen.

Diane Reeves. Zum Ausklang der Sendung noch zwei Aufnahmen mit ihr, die in Europa entstanden. Die erste in Köln.

0: Caravan. Diane Reeves begleitet von der WDR Big Band. Musik aus dem Album The World of Duke Ellington Volume 2. Ein Mitschnitt von 1994 aus der Philharmonie in Köln. Weitere Gäste an dem Abend waren der Bassist Ray Brown, der Pianist Benny Green und Schlagzeuger Jeff Hamilton. Diane Reeves, und da wiederhole ich mich gerne, ist ein Storyteller, eine Geschichtenerzählerin par excellence, auch im wahrsten Sinne des Wortes. Und dazu passt, dass sie es zum Beispiel liebt, ihre Mitmusiker namentlich inklusive Kurzbiografie singend vorzustellen. Die folgende Ansage von ihr entstand beim Montreux Jazz Festival 1989 an einem Tributabend, der dem gerade verstorbenen legendären Produzenten Nesui Ertegün gewidmet war. Reeves ließ sich bei ihren nachdenklichen, gesprochenen Worten einmal mehr von ihrem Pianisten begleiten, was dem Ganzen noch mehr Tiefe verlieh. Anschließend sang sie eine bewegende Version von »For All We Know«. Vielen Dank für Ihr Interesse. Am Mikrofon verabschiedet sich Carsten Mützelfeld.
1: As you know, it was said earlier that a giant in the industry has passed on to even greener pastures. One thing I found in all of this is I didn't know him

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2: Die Nachrichten mit Richard Hucke. Guten Abend.
3: Natürlich plumpst er in den Sand von Paris. Er weint mit den Händen vorm Gesicht. Man kann es erkennen, wie die Tränen rollen.
2: Der deutsche Tennisprofi Alexander Zverev hat seinen ersten Grand-Slam-Titel gewonnen. Zverev setzte sich in Paris im Finale der French Open gegen Flavio Cobolli aus Italien durch. In 5 Sätzen mit 6:1, 4:6, 6:4, 6:7 und 6:1. Aus Paris, Guido Ringel, WDR Sport.
3: 5 Sätze, 4 Stunden, 16 Minuten, ganz genau. Und dann hat er es geschafft, den zweiten Matchball verwandelt. Er konnte davon profitieren, dass Cobolli in diesem wichtigen, entscheidenden 5. Satz nicht mehr da war. Kein ernstzunehmender Kontrahent, viel zu viele Fehler. Irgendwie schien ihn die Kraft zu verlassen. Der Mann aus Florenz hatte viel erreicht, viel geschafft und es wäre vor manches Problem gestellt. Aber in der Summe war der Hamburger der bessere Tennisspieler.
2: In London läuft das Treffen Deutschlands, Frankreichs und Großbritanniens mit dem ukrainischen Präsidenten Selenskyj. Es geht darum, wie der russische Krieg gegen die Ukraine zu einem Ende kommen könnte. Zuletzt hatte Russlands Präsident Putin ein Gesprächsangebot von Selenskyj abgelehnt. Israels Armee hat wieder Vororte der libanesischen Hauptstadt Beirut angegriffen, trotz einer Waffenruhe. Die israelische Regierung spricht von einer Reaktion der Hisbollah auf Hisbollah-Angriffe. Der Iran hatte gewarnt, ein israelischer Angriff auf Beirut würde den Krieg gegen Israel und die USA neu entfachen. Nach einer Beobachtung der Verkehrsunternehmen in Nordrhein-Westfalen haben die Unfälle mit Straßenbahnen zugenommen. Das liege unter anderem daran, dass Autofahrer die Regeln nicht kennen. Zum Beispiel, dass man nicht links abbiegen darf, wenn eine Bahn hinter einem fährt. Zum Teil wurden schon Maßnahmen ergriffen, wie veränderte Ampelschaltungen oder Warnsysteme in den Bahnen.
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2: In Münster sind heute die Motorradtage zu Ende gegangen. Zum Abschluss gab es eine Veranstaltung für alle auf dem Prinzipalmarkt. Ralf Schikowski, WDR Münster, war am Mittag mit dabei.
4: Und bei dieser Feier gibt es so einige Preise, und zwar nicht für die schnellsten oder lautesten. Seit Donnerstag gab es in und um Münster einige Wettbewerbe. Wer kommt am elegantesten durch einen Hindernisparcours? Beim Geocaching mussten die Teilnehmer bei einer Art Schnitzeljagd mit Koordinaten durch das Münsterland. Die Motorradtage in Münster gelten als Familienveranstaltung. Das gilt für die Aktiven und für das Publikum heute auf dem Prinzipalmarkt. Vom schweren Reisemotorrad bis hin zum Vespa-ähnlichen Cityflitzer mit Batterie unter der Sitzbank ist alles dabei.
2: Das war WDR aktuell. Das Wetter in Nordrhein-Westfalen. Am Abend gibt es im Norden viele Wolken, im Süden ist es freundlicher. In der Nacht bleibt es trocken bei 13 bis 9 Grad. Morgen ist es zunächst freundlicher, später gibt es Schauer und Gewitter. In Gummersbach 21 Grad, in Bocholt 22 und in Bonn bis 23 Grad. Am Dienstag weiterhin wechselhaft mit Sonne, Wolken und einzelnen Schauern oder Gewittern. Mit 15 bis 19 Grad wird es etwas kühler.
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5: Mit Odilo Klausnitzer, herzlich willkommen. Heute ist Jazzabend hier im Konzert auf WDR 3. 4 Konzerte von der Cologne Jazz Week 2025, dem großen Jazzfestival in Köln, möchte ich Ihnen vorstellen. Das Jazz in Cologne Jazz Week ist ein bewusst sehr weit gefasster Begriff und entsprechend schlagen wir einen großen stilistischen Bogen in den nächsten 3 Stunden. Von mongolischem Gesang über Kirchenorgelklänge und eine wilde Big Band bis zu Standards im Trio-Format. Die werden gespielt vom US-Meistergitarristen Kurt Rosenwinkel. Die Big Band ist das 16-köpfige Supersonic Orchestra von Garth Nielsen, eine Formation, in der alleine 3 Schlagzeuger spielen. Die Kirchenorganistin Annie Bloch und die Cellistin Emily Wittbrod werfen einen ganz eigenen Blick auf Musik von Felix Mendelssohn Bartholdy Und es geht los mit der Sängerin Angie. Sie hat im Rahmen der Cologne Jazz Week mit ihrem kammermusikalischen Trio in der Kirche Neu-St. Alban gastiert. Angie, das ist die Kurzform eines Namens, den bei uns wahrscheinlich kaum jemand richtig aussprechen kann. Ich auch nicht, deshalb lasse ich es lieber gleich. Angie stammt nämlich aus Ulaanbaatar in der Mongolei. Da gibt's seit einigen Jahren ein exzellentes Jazzprogramm am Goethe-Institut. Dort kam Angie 2016 mit dem Jazz in Berührung und das hat sie so sehr fasziniert, dass sie Deutsch gelernt hat und zum Jazzstudium nach München gegangen ist. Inzwischen hat sie in Deutschland schon 4 vielbeachtete Alben veröffentlicht. Angie singt großenteils in ihrer Muttersprache, aber worum es in den Liedern geht, das erzählt sie dem Publikum gleich zwischendurch auf Deutsch. Bei der Cologne Jazz Week war sie mit ihrem Trio zu Gast, mit Paul Brändle Gitarre und River Adomite Kontrabass. Hier sind 3 Stücke aus ihrem Konzert, aufgenommen am 31. August in der Kirche Neu-St. Alban. Angie bei der Cologne Jazz Week 2025.

nächste Stück heißt Timenderes Narngarchen. Das ist ein sehr bekanntes, wunderschönes mongolisches Stück. Bedeutet, es ist näher die Sonne, wenn du auf dem Kamel bist. Und ein lustiger Fakt ist, ich habe dieses Lied mit einer Klarinettistin in Duo gemacht, auf der Platte Ota. Und es geht um die wunderschöne Natur aus der Wüste in der Mongolei. Und ich habe mir auch gleichzeitig immer vorgestellt, diese unregelmäßige Laufen von dem Kamel. Und irgendwie Leute haben angefangen, mit dem Song Videos von kleineren Tieren zu machen im Internet. Genau. Ja, Timenderes Narngarchen.

Dankeschön. Vielleicht erzähle ich über den nächsten Song ein bisschen. Das nächste Stück heißt Sachen. Das ist ein Name einer Provinz in der westlichen Mongolei, wo mein Papa geboren und aufgewachsen ist. Und ich habe diesen Song meinem Papa gewidmet. Und zwar, als ich hier in Deutschland war, hatte ich natürlich verschiedene Momente, wo ich manchmal auch Heimweh hatte. Und ich habe an einem Tag insbesondere meinen Papa sehr vermisst. Und ich hätte ihn natürlich direkt anrufen können und sagen können, hey Papa, ich vermisse dich. Aber aus einem Grund in meiner Familie, die Liebe in Worte zu fassen, etwas nicht gewöhnlich ist, sondern wir wissen, dass wir die Liebe füreinander sowieso haben, konnte ich ihm nicht sagen. Aber stattdessen habe ich einen Song für ihn geschrieben und der Text sagt, du bist wie die Sonne, die jetzt sehr weit weg scheint, aber mich jeden Tag wollend erreicht. Du bist wie der Wind, durch den Wind kann ich sorglos tanzen. Genau. Sachen. So.

0: Die Sängerin Angie, live aufgenommen bei der Cologne Jazz Week in der Kirche Neu-St. Alban am 31. August 2025. Paul Brändle war der Gitarrist, River Adomite hat Bass gespielt. Wer wollte, der konnte nach diesem Konzert direkt weitergehen zum WDR Funkhaus in Köln und war damit pünktlich beim nächsten Cologne Jazz Week Programmpunkt da. Ein sehr besonderes Konzert für ein Jazzfestival, denn es war eine Kirchenorgel zu hören. Annie Bloch, Orgel, und Emily Wittbrod, Cello, haben ihr Mendelssohn Project aufgeführt. Das heißt so, weil sich die Musik auf Felix Mendelssohn Bartholdy bezieht. Und zwar konkret auf Präludium und Fuge für Orgel in C-Moll, Opus 37, Nummer 1. Unter dem Gesichtspunkt Jazz ist dieser Bezug vielleicht ungewöhnlich, aber für die beiden Musikerinnen war er persönlich durchaus naheliegend, denn beide haben ursprünglich einen klassischen Hintergrund. Annie Bloch hat in Cork in Irland Kirchenmusik studiert. Schon während ihrer Schulzeit in Niedersachsen hat sie aber auch Gitarre gelernt und Songs geschrieben. Und nach dem Studium ist sie in Köln in die Improvisationsszene eingetaucht. Emily Wittbrod kommt ursprünglich aus Bonn. Sie hat an der Folkwang Hochschule Essen klassisches Cello und dann in Köln Jazz studiert. Heute ist sie in der Kölner Improvisationsszene sehr aktiv und auch darüber hinaus präsent. Als Solistin und mit dem Quartett Hilde war sie zum Beispiel gerade gleich zweifach für den Deutschen Jazzpreis nominiert. Kennengelernt haben sich Annie Bloch und Emily Wittbrod bei einem Impro-Projekt in Köln vor etwa 7 Jahren. Und wenn die beiden sich nun ein klassisches Stück vornehmen, dann bleiben sie natürlich dabei auch nicht an den Noten haften. Aber ihr Mendelssohn-Project ist auch nicht das, was man sich vielleicht unter Classic Goes Jazz oder unter Crossover vorstellt. Hier wird nichts verjatzt. Es geht auch nicht um die Arbeit mit einer schon bestehenden Form, sondern es geht um eine organische Verbindung von einzelnen Originalelementen und Improvisation zu einem neuen Bogen. Annie Bloch und Emily Wittbrod über ihren Ansatz beim Mendelssohn-Project.
1: Die Idee war auch so ein bisschen, so ein Originalstück ist irgendwie 4 Minuten lang und rauscht irgendwie an einem vorbei, wenn man im Konzert sitzt. Und eigentlich hat man nur als Spielende so richtig den Überblick, welche Stimmen greifen da alle ineinander. Und so ein bisschen auch den Wunsch, diese tollen Momente in der Komposition so auszudehnen und denen noch eine andere Aufmerksamkeit zu schenken. Und das machen wir einerseits dadurch, dass wir so reinzoomen in so Momente aus dem Original und andererseits mit dem Material improvisieren.
2: Also ich glaube, das sind manchmal Stellen, die rhythmisch sehr interessant sind, wo wir dann den Rhythmus eine Art Loop setzen und damit spielen, dass wir den unendlich verlängern und unendlich im Kreis spielen und dass es dann irgendwann einen Bruch gibt oder eine Weiterentwicklung davon. Dann gibt es 2, 3 Akkorde, die uns interessieren, mit denen wir improvisieren oder auch weiter reinleuchten in die Harmonik.
1: Genau, es gibt in der Fuge so eine Stelle, die ist so ziemlich der Höhepunkt von der Fuge. Die Fuge ist auch in C-Moll und ist relativ dramatisch und dieses dramatische Hauptthema, was direkt am Anfang kommt. Aber dann gibt es irgendwie so einen Durchbruchmoment, wo auf einmal diese wunderschöne Melodie kommt. Und ich fand es immer so schade, dass das nur einmal, dieses eine kleine Mal passiert. Und auf dem haben wir tatsächlich einen Ganz auf dieser Melodie, die dann Arpeggio eigentlich nach unten ist, von so einem Septakkord. Und das haben wir so geloopt und dann auch verschiedene Akkorde so darüber gelegt.
3: Ja, kannst du das singen?
2: Ja, du kannst das singen.
3: Du musst ja singen, vielleicht kannst du es.
2: Nein, sing du mal.
1: Di da da da di da da da di da da da.
2: Und dann versandet es.
1: Genau, im Original kommt es halt nur diese 4 Mal, dieser Akkord.
2: Genau, und in unserer Version ist es halt das komplette Ende über mehrere Minuten und geht quasi in die tiefste Tiefe der Orgel hinab und ich steige irgendwann aus, weil mein Cello zu Ende ist, also es tiefer nicht geht.
0: Die Stelle, die Emily Wittbrod hier gerade gesungen hat, die werden Sie erkennen. Sie kommt zum ersten Mal nach rund 8 Minuten. Der ganze Bogen aus Loops, Zooms, Improvisationen, Überleitungen und Mendelssohn-Übernahmen, mal kontemplativ, mal aufbrausend, der ganze Bogen dauert 30 Minuten. Und wenn Sie sich jetzt wundern und fragen, wie kann es überhaupt sein, dass im WDR Funkhaus eine Kirchenorgel zu hören ist? Ja, da steht tatsächlich eine große Kleis-Orgel, die damals sogar gerade frisch restauriert worden war. Der Spieltisch ist mobil und per elektronischer Fernsteuerung mit dem Pfeifensystem verbunden. Das heißt, die Musikerinnen konnten direkt mit Augenkontakt nebeneinander auf der Bühne sitzen. Hier ist die Konzertaufnahme vom 31. August 2025 aus dem WDR-Funkhaus. Annie Bloch, Kirchenorgel und Emily Wittbrod, Cello, The Mendelssohn Project bei der Cologne Jazz Week.

0: Emily Wittbrod, Cello, und Annie Bloch, Orgel, mit The Mendelssohn Project. Ihrem persönlichen Blick auf Felix Mendelssohn Bartholdys Orgelwerk Präludium und Fuge C-Moll. Aufgenommen am 31. August 2025 im WDR-Funkhaus bei der Cologne Jazz Week. Sie hören das Konzert auf WDR 3. Jetzt kommt ein ziemliches Kontrastprogramm. Allerdings eins, das genauso auch live in der Konzertsituation zu erleben war. Es geht weiter mit der Formation, die am 31. August nach dem Duo von Annie Bloch und Emily Wittbrod im WDR-Funkhaus aufgetreten ist. Das war eine 16-köpfige Big Band. Und zwar keine Big Band der üblichen Sorte, sondern eine mit dreifach besetzter Rhythmusgruppe. Drei Bässe und drei Schlagzeuge. Garth Nielsens Supersonic Orchestra. Garth Nielsen ist in seiner Heimat Norwegen einer der meistbeschäftigten Drummer der Szene zwischen zeitgenössischem Jazz und Improvisation. Eins seiner vielen Projekte ist zum Beispiel das Power-Trio Acoustic Unity mit André Rulichetten Saxophon und Petter Eldt Kontrabass. Das Supersonic Orchestra ist nun sowas wie die akustische Vergrößerung dieses Trios, hat mir Garth Nielsen erzählt. Das heißt, viele Schlagzeuge, viele Bässe, viele Bläser, aber kein Harmonieinstrument.
1: The musical idea was to expand my trio, Acoustic Unity, into a large ensemble. And I wanted to just focus on a lot of drums and rhythms, but with more drummers and more basses and a lot of horns, no harmonic instruments. So that was the idea. And it was a commission piece for Molde Jazz Festival in 2019, when I was the artist in residence there.
0: Eine Carte Blanche für Garth Nielsen beim Molde Jazz Festival 2019 war die Initialzündung für das Supersonic Orchestra, seine ultimative Dreamband, wie er sagt. Seitdem besteht das Orchester als Dauerprojekt. Bei der Ausarbeitung der Musik für die Big Band verlässt sich Garth Nielsen auf einen Partner, den Saxophonisten André Rulichetten, der auch zu seinem Trio Acoustic Unity gehört.
1: It's a very nice collaboration because we have the same references and the same we love the same music.
2: Das ist eine sehr schöne Zusammenarbeit, weil wir den gleichen Hintergrund haben. Wir lieben dieselbe Musik, wir kommen aus derselben Stadt und wir sind beste Freunde. Das sind natürlich großartige Voraussetzungen. Er ist gut in den Sachen, in denen ich nicht so gut bin, und ich bin gut in Sachen, die weniger seine Stärken sind. Da ergänzen wir uns perfekt. Ich mache zum Beispiel viele Riffs und Melodien. Und er dreht und wendet sie dann und macht etwas Interessantes daraus. Er setzt dem Ganzen wirklich das Sahnehäubchen auf und noch viel mehr. Also ohne ihn wäre das nicht möglich. Es ist zur Hälfte seine Arbeit.
1: Without him it wouldn't be possible. It's 50% his work as well.
0: Garth Nielsen über seine musikalische Zusammenarbeit mit dem Saxophonisten André Rulichetten. Ich habe ihn gefragt, wie diese Zusammenarbeit praktisch abläuft.
1: Sometimes we meet in my studio or his studio and we play to electric pianos and a grand piano.
2: Manchmal treffen wir uns in seinem Proberaum, manchmal in meinem, und wir spielen an E-Pianos und am Flügel, oder er spielt Saxophon und ich spiele Vibraphon oder Schlagzeug. Manchmal arbeitet auch jeder für sich. Aber immer um 3:30 nachmittags muss ich den Proberaum verlassen, um meinen Sohn vom Kindergarten abzuholen, beziehungsweise jetzt von der Schule. Und immer genau dann habe ich eine gute Idee. Dann singe ich diese Idee auf dem Weg zum Kindergarten oder zur Schule in mein Smartphone, um sie nicht zu vergessen. Und diese wirklich miesen Aufnahmen schicke ich dann an André. Wenn er sie hört, dann weiß er sofort, was ich mir dabei gedacht habe. Zum Beispiel, das hier klingt nach Ornette Coleman. Er kann meine musikalische DNA lesen, obwohl ich so eine furchtbare Stimme habe.
1: So he's great at transcribing my musical DNA, despite a really, really bad voice.
0: Schlagzeuger Garth Nielsen über den Entstehungsprozess der Musik für sein Supersonic Orchestra. Drei Alben gibt's inzwischen von der Band, aber bei der Cologne Jazz Week hat das Orchester wieder ein ganz neues Programm vorgestellt. Wie so eine außergewöhnliche Besetzung vermuten lässt, ist die Musik nicht unbedingt das, was man sich üblicherweise unter Big Band Jazz vorstellt. Das wäre eine relativ geschlossene und straff organisierte Musik. Der Sound des Supersonic Orchestra ist viel loser und freier. Dazu nochmal Garth Nielsen.
1: I like the sound of a box of apples just being turned out upside down and thrown out.
2: Ich mag den Sound, wenn man eine Kiste Äpfel ausleert und alles auf den Boden kollert. Das ist ein guter Sound. Das mag ich auch in der Musik. Es sollte nicht zu akkurat sein. Ich mag es, wenn es dreckig klingt und unperfekt. Wir könnten es auch ganz kompakt und sauber spielen, aber das gefällt mir nicht so. Ich mag dreckigen Jazz. Das hat mehr Soul.
1: I like dirty jazz. It gets more soulful.
0: Es ist nicht übertrieben, das Supersonic Orchestra eine All-Star-Band zu nennen. Die Besetzungsliste ist

Hans Hülbeck, Mo und Gert Nielsen selber Schlagzeug. Hier ist das Gert Nielsen Supersonic Orchestra, aufgenommen am 31. August im WDR Funkhaus bei der Cologne Jazz Week 2025.

Das Supersonic Orchestra von Schlagzeuger Garth Nielsen, aufgenommen am 31. August 2025 im WDR Funkhaus Köln bei der Cologne Jazz Week. Hier ist das Konzert auf WDR 3. Die Cologne Jazz Week ist ein Festival mit großer inhaltlicher Spannbreite und dazu gehört natürlich auch Jazz im engeren, das heißt auf die moderne Tradition bezogenen Sinn. Und der kommt jetzt. Gespielt wird er von einem der renommiertesten Gitarristen der internationalen Szene, Kurt Rosenwinkel. Auf seinen Alben haben schon Leute wie Joshua Redman und Brad Mehldau als Sideman mitgewirkt. Das nur zur Einordnung, falls Sie seinen Namen noch nicht gehört haben. Er ist Amerikaner, hat aber auch die deutsche Szene stark geprägt. Unter anderem war er 10 Jahre lang Professor am Berliner Jazzinstitut. Sein Gitarrensound ist unverkennbar, dick, weich und fast ohne Attack, also ohne hörbaren Anschlag. Es klingt beinahe, als würden die Töne seiner Linien ineinander fließen. Und sein Ideenfluss ist scheinbar unerschöpflich. Oft spielt er lange unbegleitete Einleitungen zu seinen Stücken und dann hebt die Band gemeinsam ab. Zur Cologne Jazz Week ist er mit seinem festen Trio gekommen. Dario De Ida spielt darin Bass, ein exzellenter, aber bei uns wenig bekannter Musiker aus Süditalien. Der Schlagzeuger ist international sehr renommiert, Gregory Hutchinson, in New York geboren, aber heute ebenfalls in Italien zu Hause. Bei seinem Cologne Jazz Week Konzert hat Kurt Rosenwinkel einige Standards bzw. Fremdkompositionen gespielt, unter anderem Charles Mingus' Self-Portrait in Three Colors, Serenity von Joe Henderson und Passarim von Antonio Carlos Jobim. Los geht's aber mit einem Stück von Kurt Rosenwinkel selbst. Der Name ist selbsterklärend. Simple Number 2, das Kurt Rosenwinkel Trio am 31. August 2025 im Stadtgarten Köln.

Kurt Rosenwinkel und sein Trio am 31. August 2025 im Stadtgarten Köln. Kurt Rosenwinkel Gitarre, Dario De Ida Bass und Greg Hutchinson Schlagzeug. Soweit das Konzert auf WDR 3, heute mit Aufnahmen von der Cologne Jazz Week 2025. Die nächste Cologne Jazz Week steht übrigens in 3 Monaten an, ab dem 5. September, und auch da wird der WDR wieder dabei sein. Diese Sendung hier steht zum Wiederhören oder zum Teilen 30 Tage lang im WDR 3 Konzertplayer. Hier ist zum Schluss nochmal Musik aus dem Konzert des Kurt Rosenwinkel Trios im Stadtgarten. Wir steigen ein in das Stück Ease It von Kurt Rosenwinkel selbst. Es folgt Angels Around, eine Komposition des Bassisten Dario De Ida. Mein Name ist Odilo Klausnitzer. Ich danke Ihnen fürs Zuhören.

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0: 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Es ist 23 Uhr. 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
3: Die Nachrichten mit Richard Hucke. Guten Abend. Der Iran hat Israel am Abend zweimal mit Raketen angegriffen. Nach israelischen Angaben wurden alle Raketen abgefangen. Julio Segador, WDR Tel Aviv.
4: Es ist der erste Angriff des Iran auf Israel seit Beginn der Waffenruhe im April. Unklar ist, ob und wann Israel auf den Angriff reagieren wird. Nicht genannte Regierungsvertreter sprechen in den israelischen Medien von einem Bruch der Waffenruhe, der eine kraftvolle Reaktion zur Folge haben müsse. Das Heimatschutzkommando kündigte an, dass ab Montag alle Schulen landesweit geschlossen bleiben müssen. In den Städten wurden die öffentlichen Schutzräume wieder geöffnet. Der Iran hat nach eigenen Angaben mit seinem Angriff auf die israelischen Luftschläge in Beirut reagiert. Zuvor hatte der Iran Israel für diesen Fall mit Angriffen gedroht, um die schiitische Terrormiliz Hisbollah zu unterstützen.
3: In London laufen Beratungen über den Krieg in der Ukraine. Beteiligt sind Bundeskanzler Merz, der französische Präsident Macron, der britische Premier Starmer und der ukrainische Präsident Zelensky. Es geht um die weitere Unterstützung für die Ukraine und mögliche Friedensverhandlungen mit Russland. Die Stadt Aue-Bad Schlemmer in Sachsen bekommt keinen rechtsextremen Oberbürgermeister. Der Kandidat der Partei Freie Sachsen verlor die heutige Stichwahl. Im ersten Wahlgang hatte der frühere Funktionär der NPD noch die meisten Stimmen geholt. Die Stichwahl gewann aber der Kandidat der CDU. Er setzte sich mit gut 5.000 zu knapp 4.500 Stimmen durch. Der Betrieb am Flughafen München war am Abend vorübergehend gestört. Der Grund war Brandgeruch. Teile des Flughafens wurden evakuiert. Ein Feuer wurde aber nicht gefunden. Jetzt läuft der Betrieb wieder. Einschränkungen kann es aber noch geben. Tennisprofi Alexander Zverev hat den ersten Grand-Slam-Titel seiner Karriere gewonnen. Als erster deutscher Mann seit Boris Becker vor 30 Jahren. Zverev setzte sich im Finale der French Open in Paris durch. In 5 Sätzen gegen Italiener Fabio Capelli.
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3: In der Handball-Bundesliga steht GWD Minden als zweiter Absteiger fest. Das Team aus Ostwestfalen verlor das letzte Saisonspiel in Leipzig knapp mit 25 zu 26. Christian Schulze, WDR Sport.
5: Es war ein Herzschlagfinale bis zur allerletzten Sekunde und am Ende stand der Pfosten für das Mindener Wunder im Weg. Zur Pause lagen die Ostwestfalen mit 4 Toren zurück, konnten diese aber aufholen und die Partie bis zum Schluss offen halten. Mit der letzten Aktion hatte Minden den Klassenerhalt auf der Hand, doch der Pfosten verhinderte das Tor zum Ausgleich. Ein Unentschieden hätte gereicht, da Konkurrent Wetzlar parallel knapp gegen Meister Magdeburg verlor. Durch das 25 zu 26 ist Minden nach einem Jahr Bundesliga wieder abgestiegen.
3: Das Wetter in Nordrhein-Westfalen. Die Nacht bleibt trocken bei Tiefstwerten von 13 bis 6 Grad. Morgen ist es zunächst freundlich. Am Mittag ziehen mehr Wolken auf und es gibt Schauer und teils Gewitter. In Remscheid 21 Grad, in Münster 22 und in Düren bis 23. Das war WDR aktuell.
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Herzlich willkommen im Studio Neue Musik mit diesem Feuerwerk aus ganz verschiedenen Klängen. Bauchige Paukenglissandi, ein Holzblock-Ticken, Akzente auf dem Klavier, elektronische Klänge wie Störgeräusche, Claps und Bassdrums, wie man sie aus der Popmusik kennt, und die abschließende, fast grandiose Geste des Konzertflügels. Alles das in einer stockenden, glitschenden Rhythmik, die sich nicht so recht zu einer Einheit fügen möchte und dennoch verschwimmen lässt, was nun elektronische Klänge und was akustische sind. Wie der Titel dieses Stücks, Synthetics, spielt die Musik von Curry Watson mit Grenzen und Übergängen. Synthetics kann gleichermaßen Synthesen oder Kunststoffe heißen, und ebenso vieldeutig verbinden Watsons Stücke Elektronik und Akustik, Klang und Video, Kontrolle und Chaos, Komposition und Kollaboration. Dieses Stück von 2025 ist in Zusammenarbeit mit dem New Yorker Ensemble Yarn Wire entstanden und nimmt die Fähigkeiten und Eigenheiten der MusikerInnen als ein Element unter vielen in die Komposition mit auf. Auch ihre eigene Identität fasst die 1998 in Philadelphia geborene Curry Watson als mannigfaltig und fluid auf, weshalb sie sich im Plural angesprochen wissen wollen. Curry Watson haben 2023 den Kranichsteiner Musikpreis gewonnen und sind auch als Performerin mit starkem Bezug zur elektronischen Musik in der Chicagoer DIY-Szene aktiv. Ihre Kompositionen erkunden die Übergänge und Brüche in Beziehungsnetz von Klängen, Texten, Interpretinnen, Medien oder wie im anschließenden Abschnitt von Synthetics, Stimmungssystemen.

0: Amidst working in a lot of different ways and mediums, I'm always sort of
1: in meiner Arbeit in unterschiedlichen Weisen und Medien beschäftige ich mich doch immer wieder mit denselben Fragen, nämlich wie Körper im Raum miteinander existieren. Das kann Kammermusik sein, wie sich Menschen aufeinander einstimmen und sich in den Strukturen verbinden und wirklich als Einheit agieren. Das kann im multimedialen Bereich die Arbeit mit Licht bedeuten und wie die Musik mit dem Visuellen interagiert. Es geht mir darum, verschiedene Teile zusammenzubringen und Kontrapunkte zu schaffen. Im weitesten Sinne Kontrapunkte zwischen Menschen, zwischen Medien, zwischen Flexibilität und komponierten Aspekten eines Werks. All diese Dinge verbinden und entzweien sich wieder.
2: Körper im Raum, das ist nicht reine Physik, sondern die Frage, wie sich beides gegenseitig beeinflusst und damit definiert. Menschen, musikalische Klangobjekte, Erinnerungen und Vorstellungen prägen einen gemeinsamen Raum aus, genauso wie bestimmte Klangräume, architektonische Umgebungen und die normativen Ansprüche in sozialen Räumen die anwesenden Körper bestimmen. Dieses nicht immer harmonische Miteinander zu komponieren, darin sehen Kari Watson ihre Aufgabe als Komponistin.
0: Enclosures is sort of about creating composed scaffolding.
1: Im Stück Enclosures geht es darum, ein komponiertes Gerüst zu bauen und den PerformerInnen Möglichkeiten zu bieten, dieses Gerüst zu beleben und darin zu leben, unter Verwendung von komponiertem Material. Ich denke viel darüber nach, wie ich innerhalb einer komponierten Struktur Freiheit und Flexibilität schaffen kann.
0: Freedom within composed structures and flexibility within composed structure.

Wie zufällig, fast improvisiert klingen die leisen, filigranen Klänge in der Komposition Enclosures. Drei dieser kleinen Gehäuse haben Curry Watson für das Ensemble Love Music komponiert. Wie anliegende Räume schließen sie mit kleinen Türen, komponierten Übergängen aneinander an. Jeder der drei Sätze ist mit einer besonderen Tapete versehen, indem Watson die klanglichen Eigenschaften von Orten, die für sie Bedeutung haben, mit elektronischen Mitteln simuliert, zum Beispiel den Hall ihres Kindheitshauses oder ihres eigenen Brustkorbs. Es entstehen entrückte kleine Miniaturen, in denen die Interpretinnen das komponierte Material in die verschiedenen Ecken der Klangräume tragen und dort versunken spielen.

0: Ein Ausschnitt aus Enclosures von Curry Watson aus dem Jahr 2024, gespielt vom Kollektiv Love Music. Die reduzierte, filigrane Klangwelt mag improvisiert anmuten, das klangliche Material ist aber von Curry Watson detailliert vorgegeben. Flexibilität entsteht dadurch, dass die Komposition durch modulare Zellen geprägt ist, die Watson als musikalische Puzzle oder Spiele bezeichnet. Im feststehenden zeitlichen Gerüst des Stücks können die MusikerInnen die genaue Abfolge und ihr eigenes Timing teilweise selbst bestimmen, um in anderen Momenten auf bestimmte Zeichen hin wieder zusammenzufinden. Es entsteht ein Netz aus vielschichtigen Abhängigkeiten, wie bei der Überlagerung verschiedener Module eines Synthesizers, der für Curry Watsons Arbeit allgemein wichtig ist und den sie auch selbst, zum Beispiel im Duo mit Katinka Klein, als Performerin nutzt. Alles steht mit allem in Verbindung, und in den Überlagerungen von modularen Abläufen entstehen Frei- und Zwischenräume für das Eigene und Unvorhersehbare.
1: Zunächst gibt es viele kleine Anweisungen. Das ist, als spiele man im eigenen Tempo, fast wie eine Etüde. Aber wenn man es dann im Kontext mit all den anderen Etüden spielt, entsteht ein Ökosystem, in dem das Lokale und das Globale vielschichtige Verknüpfungen ausbilden. Dadurch kann das Material eine Art hypervirtuosen Charakter oder eine besondere Intensität bekommen und die MusikerInnen können sich selbst einbringen. Unterschiedliche Menschen werden es unterschiedlich spielen und ich freue mich darauf. Ich bin gespannt, was die Leute daraus machen. Ich finde, das Beste, was ich als Komponistin tun kann, ist es, Strukturen zu schaffen, die sich die MusikerInnen zu eigen machen können, in denen sie Handlungsspielraum und ihre eigene Stimme finden können.
0: Freiraum für den Dialog mit allen Beteiligten, vor allem natürlich den Interpretinnen der Werke. Das ist ein Grundprinzip der Kompositionen von Curry Watson. Fast alle ihre Stücke sind den MusikerInnen gewidmet, mit denen sie in enger Zusammenarbeit entwickelt wurden. For Jen Torrance verweist sogar im Titel auf die Perkussionistin der Uraufführung bei den Darmstädter Ferienkursen 2025, Jennifer Torrance. Im Interview spricht sie über den Erarbeitungsprozess.
2: Wir haben mit ein paar kleinen Zellen begonnen, vielleicht zwei Saiten mit ein paar Takten, die sich wiederholen. Und dann haben wir herumexperimentiert, um das zu orchestrieren. Wir haben ein Sampler-Pad eingebaut, ein Mikrofon in die eine Hand genommen, während die andere Hand die Grooves spielt, um Rückkopplungen zu erzeugen. Und natürlich ging es einfach um den Aufbau dieser Maschine. Mit den Tonabnehmern an verschiedenen Trommeln und kleinen verzerrenden Mini-Verstärkern. Das war wirklich ein sehr kreativer Prozess, der das Stück für mich zu mehr als einem Schlagzeugsolo macht. Es wird zu einem Cyborg-Schlagzeug und bekommt eine ganz einzigartige Klangfarbe.

Tonabnehmer auf den Trommeln und Becken verstärken die Schläge von Jennifer Torrance zu scheppernden Glitches. Popmusikalisch aufgeladene Sounds vom Drumpad ziehen ihre Kreise in den Tiefen der elektronischen Verkabelung und das singende Feedback des Mikrofons glüht in körniger Aura nach. Für Perkussionisten ist die Zusammenstellung des Instrumentariums immer ein zentraler Teil der Interpretation eines Werks. Aber hier wird tatsächlich eine regelrechte Maschine zusammengebaut. Auch Jennifer Torrance am Schlagzeug ist Teil dieser Maschine, indem ihre Körperhaltungen in die Feedback-Schleifen eingebunden sind und kleinste Abweichungen im Timing das Beziehungsgeflecht der Elektronik unvorhersehbar verändern. Die Schlagzeugerin spielt das Schlagzeug, aber ebenso beginnt das Schlagzeug mehr und mehr auch sie zu spielen. Mit virtuosen Puzzeln und verschachtelten Modulen, die in Wiederholung, Beschleunigung, mit unabhängigen Gliedmaßen und zunehmender Lautstärke gespielt werden müssen, entsteht ein Ringen zwischen Mensch und Maschine, das die Grenzen zunehmend verwischt. Beide, Spieler und Gespieltes, verschmelzen zu einem Cyborg, einem Mensch-Maschine-Wesen jenseits eindeutiger Unterscheidungen.

0: Für mich ist es ein sehr emotionales Werk. Ich weiß nicht, ob das immer ganz rüberkommt, weil es so bombastisch und provokant und rockig und laut ist. Aber der Film im Hintergrund, den Lua Borges gemacht hat, ist ein kameraloser Film, bei dem sie direkt auf das Material gemalt und ihn dann vergraben hat. Das ist etwas ganz Organisches, wird dann aber zu einem digitalen Ding. Es gibt den menschlichen Schlagzeuger und diese Drummaschinen. Und auch in der Form. Am Anfang beginne ich an einer großen Basstrommel und erzeuge Feedback. Für mich ist das wie ein Ultraschall, mit dem ich wie nach Leben suche. Für mich steckt ganz viel Leben und Tod in diesem Stück, was auch beim Cyborg-Konzept eine Rolle spielt.
1: Life and death in this piece, which is also at stake in the Cyborg-Konzept.

0: I've always had a really strong relationship with music. I love early music.
1: Ich hatte schon immer eine sehr enge Verbindung zur Musik. Ich liebe alte Musik, habe als Sängerin angefangen und schon von meinem 10. oder 11. Lebensjahr an viel alte Musik gesungen. Musik ist für mich auch eine therapeutische Kraft. Ich erschaffe mir eine Welt, in der ich sein möchte. Jedes Stück, das ich schreibe, ist etwas, das ich selbst hören möchte. Dann habe ich eine schwierige Zeit durchgemacht. Meine Zwillingsschwester ist Pianistin. Sie war während meiner Teenagerjahre krank und ist dann verstorben. Musik war immer eine Verbindung zwischen uns. Und dann wurde sie zu einer sehr intensiven Quelle der Heilung. Ich habe eigentlich nach ihrem Tod ernsthaft angefangen zu komponieren. Es war einfach etwas Wunderbares, das mir ermöglicht hat, herauszufinden, wie ich über etwas so Schreckliches hinwegleben und weiterhin einen Weg finden kann, mir als eigenständige Person eine Welt aufzubauen. Denn auch das Aufwachsen als Zwilling ist eine wirklich komplizierte, ganz andere Art von Struktur. All das sind sehr intensive und herausfordernde Differenzierungsprozesse. Musik war also ein roter Faden in meinem Leben und gleichzeitig auch eine Art Rettungsleine. A through line in my life, and it's also been sort of a lifeline in life as well.

Twinnings. Für zwei Violinen und Licht ist der verstorbenen Schwester von Carrie Watson gewidmet und spielt im Titel auf die prägenden Erfahrungen der Zwillingsbeziehung an. In der andauernden musikalischen Erinnerung erscheint der äußerste Kontrapunkt zwischen Leben und Tod, und die sich annähernden und auseinandergleitenden Glissandi der beiden Geigen als unsichtbares Band einer ungreifbaren Verbindung.

0: Auch Twinnings ist in einer Zusammenarbeit mit den Geigerinnen Maya Bernardo und Sarah Saviot entstanden, die das Werk bei den Darmstädter Ferienkursen 2025 uraufgeführt haben. Die introvertierte Klangwelt der Komposition geht auch auf Anregungen der beiden Interpretinnen zurück, die sich zu der Zeit eingehend mit der Technik befassten, auf drei Saiten der Geige gleichzeitig zu streichen, wie Sarah Saviot berichtet.
1: Damals war ich total von diesen Dreifachgriffen besessen. Und ich hatte mich kurz zuvor mit Maya Bernardo angefreundet, die ebenfalls von Dreifachgriffen besessen war. Total nerdig. Also habe ich Carrie begeistert über Dreifachgriffe erzählt. Und dann wollten sie ein Stück für Darmstadt schreiben. Wir konnten alle ein paar Tage in Berlin zusammen verbringen und die Klangwelten der anderen kennenlernen. Carrie hat unsere Experimente wirklich in sich aufgesogen und daraus ein Stück geschrieben, das auch Bewegung beinhaltete.
0: Die beiden Geigerinnen stehen während des Stücks mit dem Rücken zueinander. Sie können sich nur hören und ihren Atem fühlen.
1: Es gibt große, offene Abschnitte, in denen sich das Material ganz langsam entfalten muss. Maya und ich stehen den Großteil des Stücks Rücken an Rücken. Auf der Bühne ist es sehr dunkel. Das erzeugt eine extreme Hörsituation, in der ich darauf achten muss, wann Maya zum siebten Oberton kommt oder die Klangfarbe wechselt. Es war wirklich schön, mit ihr zu spielen, denn ich glaube, wir mussten beide wirklich erstmal zur Ruhe kommen, um zuzuhören und im richtigen Moment zu reagieren. Wir mussten gemeinsam sehr präsent sein. Manchmal konnte ich gar nicht sagen, ob ich einen Ton spielte oder Maya. Es war wirklich interessant, beide auf der Geige, mit ähnlichen Klangfarben, aber sich allmählich veränderndem Material, das wir im Sinn behalten mussten, jedoch ohne einen bestimmten Rhythmus, sodass alles wirklich offen war.
0: Auch hier strukturieren, wie in anderen Stücken von Watson, Spielanweisungen, musikalische Puzzle die Komposition. Durch relative Beziehungen, in denen eine Aktion durch Momente wie das Erreichen des siebten Obertons ausgelöst wird, entsteht eine atmende und gleichzeitig definierte Dramaturgie. Dazu kommt ein weiterer Akteur in diesem Netzwerk, weißes Licht, anfänglich noch sanft im stetigen Atem der Geigerinnen pulsierend, wird bald zu einem weiteren Kontrapunkt und sogar Störfaktor, der Brüche und Unwuchten in das Bezugsnetz bringt.

Nachdem die Performerinnen verschiedene Positionen im Raum eingenommen haben, ohne sich einander zuzuwenden, enden sie in der Ausgangsposition, Rücken an Rücken, aber nun mit einem Schritt Abstand. Umso mehr überbrücken die tastenden Flageolettklänge die eingekehrte Dunkelheit und entschwinden in eine aktivierte Stille.

0: Einfühlung und Eigenständigkeit, lokale Strukturen und globale Zusammenhänge, elektronische Netzwerke und atmende Organik. Im Zwischenspiel dieser Kontrapunkte, in der Anwesenheit von Körpern im Raum, verhandeln Curry Watson grundlegende Fragen von Beziehung und Abhängigkeit.
1: Das ist ja die große Frage von Komposition. Welche Parameter muss ich kontrollieren, um das gewünschte Ergebnis zu erzielen? Und welche Aspekte kann ich tatsächlich abgeben? Wie kann dieser Kontrapunkt Raum für eine körperliche, einfühlsame Interpretation schaffen, insbesondere im Kontext der Kammermusik?
0: Wie die meisten Werke von Curry Watson ist auch Desire Lines von 2024 für Flöte, Klarinette, Percussion, Sopran, Geige und Elektronik kammermusikalisch komponiert. Erarbeitet wurde es mit dem Tuck-Ensemble in Chicago, wo Curry Watson lebt. Um Gedichte der US-amerikanischen Autorin Lucy McKean entsteht eine luftige Struktur von Melodielinien, Spiegelungen und Echos in einem langsamen Pulsieren.

0: Hier geht es um ähnliche Themen, darum, was es bedeutet, als Individuum in einem Netzwerk, in einer Beziehung oder in einer Gesellschaft zu agieren. In gewisser Weise rätseln wir alle darüber, was es bedeutet, ein Mensch in Beziehung zu anderen Menschen zu sein. Wir alle stehen vor diesen Fragen, wie wir uns zu unserer Umgebung oder zu unserer Herkunft verhalten. Ich glaube, da gibt es eine ganze Reihe von Rätseln.
1: Sing me your shimmering verse. Switch wild direction and spring from the garden path, transition, to walk with me on the desire line, shared vision. So heißt es im Text der Dichterin Lucy McKean in Desire Lines.
2: Sing mir deine schimmernden Verse, wechsle wild die Richtung, brich aus dem Garten aus, Übergang, und lass uns auf der Sehnsuchtslinie wandeln, Zusammensicht.

0: Die kompositorischen Verfahren von Kari Watson stellen auf verschiedenen Ebenen Austausch her, um die gemeinsame Perspektive, die Verbindung im Hören entstehen zu lassen. Darin liegt auch eine immer anwesende politische Dimension der Verständigung und Imagination. Das steht für Kari Watson eng mit Gedanken queerer Identitäten in Verbindung, welche ihrerseits aus wandelbaren und offenen Netzwerken gebildet werden. Gerade im aktuellen politischen Umfeld der USA bekommt Kari Watsons Arbeit damit besondere Aktualität und Dringlichkeit.
1: Es ist eigentlich ermutigend zu sehen, wie Menschen unter diesen schrecklichen Umständen zusammenkommen, besonders angesichts der Razzien gegen Einwanderer und all dem. Die letzten Jahre waren eine sehr intensive, furchtbare Zeit. Ich glaube, dass Vorstellungskraft, Freude und Kunst Werkzeuge für eine kollektive Befreiung sind. Und ich halte es für wichtig, mit Menschen in Verbindung zu bleiben und Kunst zu machen. Ich glaube, das spielt eine aktive Rolle dabei, um weiterzukämpfen und auch von einer Zukunft zu träumen, die über das hinausgeht, was gerade passiert. Musik ist eine großartige Quelle der Empathie. Ich finde es wichtig, Verbindungen und Erfahrungen zu schaffen, die dem Versuch Ausdruck verleihen, ein vernetzter Mensch zu sein, sei es durch Technologie, durch das Zusammenspiel in einem Ensemble oder durch die Verbindung mit anderen Menschen über den Austausch unserer persönlichen Erfahrungen. Und ich glaube, dass ein Komponist wirklich nur die Architektur für eine vertiefte Interaktion rund um bestimmte Themen bereitstellen kann.
0: In der engen Zusammenarbeit mit anderen KünstlerInnen, in der Verknüpfung von Medien, Technologien und Orten, in musikalischen Strukturen und Freiräumen, in Einfühlungen und Kontrapunkten, mit ihren Brüchen, Glitches, Differenzierungs- und Einstimmungsprozessen lassen Kari Watsons Kompositionen Netzwerke entstehen, die Modell und Modul für ein politisches Selbstverständnis von Kunst werden. Mal ganz nach außen gewandt im direkten Austausch mit Menschen, mal ganz in musikalischen Universen, die das Zusammenwirken von Körpern im Raum modellieren. Oscillations, ein- und ausschwingende Oszillationen zwischen dem Grossman-Ensemble und Kari Watson am modularen Synthesizer von 2025.

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2: Die Nachrichten mit Ronald Lessig. Guten Abend. Die Lage im Nahen Osten hat sich weiter verschärft. Der Iran reagierte auf die anhaltenden Angriffe Israels auf den Libanon und beschoss Israel am Abend mit Raketen. Phyllis Kückrekohl für WDR aktuell.
3: Die Revolutionsgarde erklärte, man habe wiederholt vor weiteren Angriffen auf den Libanon gewarnt. Das so wörtlich zionistische Regime in Israel habe jedoch alle roten Linien überschritten, indem es seine Angriffe auf den Süden des Libanons, insbesondere auf die Region Dahiyeh südlich von Beirut, fortgeführt habe. Der Waffenstillstand vom 8. April sei nur unter der Bedingung geschlossen worden, dass die Angriffe an allen Fronten beendet würden. Nur wenige Stunden nach diesen Erklärungen zeigten iranische Medien Bilder jubelnder Menschen, die Raketenabschüsse in Richtung Israel feierten.
2: Deutschland, Frankreich, Großbritannien und die Ukraine haben Russland zu einem sofortigen Waffenstillstand und Friedensverhandlungen aufgerufen. Bundeskanzler Merz, der französische Präsident Macron, der britische Premier Starmer und der ukrainische Präsident Zelensky hatten sich zuvor in London getroffen. In einer Erklärung schlagen sie unter anderem den Einsatz einer Friedenstruppe vor. Die Bevölkerung in Armenien befürwortet offenbar eine weitere Annäherung an den Westen. Die Regierungspartei liegt bei der Auszählung der Parlamentswahl bislang deutlich vorn. Sie will Armenien noch mehr von Russland lösen. Ein Großteil der Stimmen muss aber noch ausgezählt werden. Nach einer Beobachtung der Verkehrsunternehmen in Nordrhein-Westfalen haben die Unfälle mit Straßenbahnen zugenommen. Das liege unter anderem daran, dass Autofahrer die Regeln nicht kennen. Zum Beispiel, dass man nicht links abbiegen darf, wenn eine Bahn hinter einem fährt. Zum Teil wurden schon Maßnahmen ergriffen wie veränderte Ampelschaltungen oder Warnsysteme in den Bahnen.
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2: In Langenfeld im Kreis Mettmann hat ein Tankstelleninhaber zusehen müssen, wie ihm sein Safe gestohlen wurde. Drei Einbrecher holten ihn aus der Tankstelle, während er sie per Überwachungskamera beobachtete. Stefan Pössl, WDR aktuell.
4: Es dürfte kein schönes Gefühl für den Mann gewesen sein. In der Nacht auf Sonntag wurde in seiner Tankstelle Alarm ausgelöst und er musste mit ansehen, wie die Diebe den Safe innerhalb von nur 3 Minuten mit schwerem Gerät aus seiner Verankerung holten und in ein Auto luden. Der Besitzer konnte zwar die Polizei alarmieren, aber auch mit Hilfe eines Hubschraubers wurde keine Spur von den Einbrechern entdeckt. Die Polizei hofft jetzt auf Hinweise von möglichen Zeugen.
2: Das Wetter in Nordrhein-Westfalen. In der Nacht trocken 13 bis 9 Grad, in der Eifel und im Sauerland bis 6 Grad. Tagsüber erst sonnig, am Mittag ziehen zuerst im Rheinland Wolken auf und es gibt Schauer. Dazu in Gummersbach bis 21 Grad, in Ibbenbüren bis 22 und in Bonn bis 23 Grad. Auch am Dienstag und Mittwoch wechselhaft bis 19 Grad. 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
6: Mit Sven Knapper am Mikrofon. Guten Abend und herzlich willkommen. Wir starten wie gewohnt mit Aufnahmen aus den Archiven des Mitteldeutschen Rundfunks in die neue Woche. Bis zu den 2 Uhr Nachrichten begleiten uns die Virtuosi Saxonie, das Dresdner Streichtrio, das Gewandhausorchester Leipzig, das Leipziger Kammerorchester und das MDR Sinfonieorchester. Die Virtuosen aus Sachsen unterstützen zu Beginn Jan Vogler bei seiner Interpretation des Cellokonzerts in D-Dur von Joseph Haydn.

Der 1964 in Ost-Berlin geborene Jan Vogler spielte gemeinsam mit den Virtuosi Saxonie das Cellokonzert in D-Dur von Josef Haydn. Die Leitung hatte Ludwig Güttler. Ein weiterer Ludwig, der van Beethoven, besucht uns im ARD-Nachtkonzert, ein Komponist, der zahlreiche Förderer hatte, darunter Johann Georg von Braun Camus, ein russischer Oberst und Malteserritter, der sein Geld mit vollen Händen ausgab, bis nichts mehr übrig war. Zuvor schrieb ihm Beethoven aber noch ein Streichtrio in G-Dur, vorgestellt vom Dresdner Streichtrio.

Das Dresdner Streichtrio interpretierte das Streichtrio Opus 9 Nummer 1 von Ludwig van Beethoven. Leicht verspätet hält der Frühling im ARD-Nachtkonzert Einzug, vertont von Robert Schumann, in Form einer Sinfonie in B-Dur. Ricardo Chailly dirigiert das Gewandhausorchester Leipzig.

Das war die Sinfonie Nummer 1 in B-Dur, die Frühlingssinfonie von Robert Schumann. Zum Blühen gebracht vom Gewandhausorchester Leipzig unter Ricardo Chailly. Hier ist das ARD-Nachtkonzert, präsentiert von BR Classic mit Musik aus der Familie Bach und wie so oft von Karl Philipp Emanuel, dem erfolgreichsten der komponierenden Bach-Söhne, 1714 in Weimar geboren. Das Cembalo-Konzert in D-Moll interpretieren der Pianist Michael Rische und das Leipziger Kammerorchester.

Wir hörten das Cembalo-Konzert in D-Moll von Karl Philipp Emanuel Bach in einer Version mit dem Pianisten Michael Rische und dem Leipziger Kammerorchester unter Morten Schulz-Jensen. Die folgende Ouvertüre mit dem Titel Karneval war als zweiter Teil der Ouvertürentrilogie Natur, Leben und Liebe gedacht, die Antonín Dvořák dann aber als eigenständige Werke veröffentlichen ließ. Es spielt das MDR-Sinfonieorchester.

Karneval, eine Konzertouvertüre zur falschen Jahreszeit von Antonín Dvořák, zum Besten gegeben vom MDR-Sinfonieorchester unter Charles Olivieri Monroe. In den vergangenen beiden Stunden brachten wir Aufnahmen aus den Archiven des Mitteldeutschen Rundfunks. Nach den 2 Uhr Nachrichten geht's weiter mit Musik von Nils Wilhelm Garde, Georges Onslow und Franz Liszt.

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1: Die Nachrichten mit Ronald Lessig. Guten Morgen. In London haben am Abend der britische Premier Starmer, Kanzler Merz und Frankreichs Präsident Macron mit dem ukrainischen Präsidenten Zelensky beraten. Es ging um den russischen Angriffskrieg. Christian Hammer für WDR aktuell.
2: Nach dem Treffen veröffentlichten die vier eine gemeinsame Erklärung. Darin riefen sie den russischen Präsidenten Putin zum Handeln auf. In der Erklärung formulieren die vier Staats- und Regierungschefs auch mehrere Voraussetzungen für einen, so wörtlich, gerechten und dauerhaften Frieden. Sie fordern unter anderem umfassende Sicherheitsgarantien für die Ukraine. Die russischen Vermögenswerte sollen so lange eingefroren bleiben, bis Russland seinen Angriffskrieg beendet und die Ukraine für die durch den Krieg verursachten Schäden abfindet. Außerdem sollen die USA und Europa aktiv an möglichen Friedensverhandlungen beteiligt werden.
1: Israels Armee hat wieder Vororte der libanesischen Hauptstadt Beirut angegriffen, trotz Waffenruhe. Die israelische Regierung spricht von einer Reaktion darauf, dass die pro-iranische Hisbollah Israel beschossen habe. Der Iran hatte gewarnt, ein israelischer Angriff auf Beirut würde den Krieg neu entfachen. Der Betrieb am Flughafen München war am Abend vorübergehend gestört. Der Grund war Brandgeruch. Teile des Flughafens wurden evakuiert. Ein Feuer wurde aber nicht gefunden. Jetzt läuft der Betrieb wieder. Einschränkungen kann es aber noch geben. In Langenfeld im Kreis Mettmann hat der Inhaber einer Tankstelle in der Nacht auf Sonntag zusehen müssen, wie sein Safe gestohlen wurde. Einbrecher lösten ihn mit schwerem Gerät aus der Verankerung. Der Bestohlene beobachtete das per Überwachungskamera und informierte die Polizei. Auch ein Hubschrauber fand keine Spur von den Dieben. In der Formel 1 hat Mercedes-Fahrer Kimi Antonelli seine Führung in der Weltmeisterschaft weiter ausgebaut mit einem Sieg beim Großen Preis von Monaco. Der Italiener setzte sich vor Lewis Hamilton und Isaac Hadjar durch.
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1: Die britische Armee hat ihre große Militärübung in OWL erfolgreich abgeschlossen. 5 Wochen lang haben etwa 3.500 Soldaten Kriegseinsätze erprobt. Thomas Wüstmann, WDR aktuell.
3: Rhino Storm hatten die britischen Militärs ihre große Übung benannt und sie endete mit simuliertem Häuserkampf in verlassenen Gebäuden und Straßen auf dem ehemaligen Flughafengelände im Kreis Gütersloh. In den Wochen davor hatte die 7. Brigade OWL durchforstet, auf dem Truppenübungsplatz Sennelager, aber auch mehrfach auf privatem Gelände. Es ging sogar bis nach Niedersachsen. An der Weser wurden Brückenschläge geübt.
1: Das Wetter in Nordrhein-Westfalen. In der Nacht trocken, 13 bis 6 Grad. Tagsüber erst sonnig. Am Mittag ziehen zuerst im Rheinland Wolken auf und es gibt Schauer. Dazu in Remscheid bis 21, in Rheine bis 22 und in Kerpen bis 23 Grad. Auch am Dienstag und Mittwoch wechselhaft. Das war WDR aktuell.
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5: Mit Sven Knappe am Mikrofon, herzlich willkommen. Bis zu den 4 Uhr Nachrichten hören wir ein Klarinettenkonzert von Louis Spohr, ein Streichquartett von Friedrich Smetana, eine ungarische Fantasie von Franz Liszt, eine Violasonate von George Onslow und als idyllischen Einstieg die Orchestersuite Sommertag auf dem Lande von Nils Wilhelm Gade. Die Staatsphilharmonie Rheinland-Pfalz wird von Ole Schmidt geleitet.